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1: Am Mikrofon ist Sophie Mooseder, es ist 3 Uhr. Nach dem trockenen Sommer bleibt die Grundwassersituation in Teilen von Österreich angespannt. Viele Gemeinden investieren daher in neue Brunnen und größere Speicher. In Niederösterreich ist Thomas Koppensteiner.
2: Besonders angespannt ist die Lage weiterhin im südlichen Waldviertel, sagt der Bürgermeister von Pöckstall, Helmut Hahn.
3: Gemeinden rundum kämpfen nach wie vor mit Wasserproblemen, also haben immer noch den Aufruf zum Wassersparen. Und im südlichen Waldviertel ist das noch immer ein Riesenthema.
2: Auch Pöckstall sucht jetzt nach neuen Wasservorkommen. Melk hat bereits vorgesorgt und im Vorjahr 2 neue Hochbehälter in Betrieb genommen, die zusammen 3000 Kubikmeter Trinkwasser fassen. 5-mal mehr als die alten Speicher, sagt Bürgermeister Patrick Strobel.
4: Wir haben Zuzug in der Bevölkerung, Zuzug an Betrieben und wir wollen uns natürlich auch die nächsten Jahre entwickeln. Und darum haben wir das wirklich schon größer dimensioniert.
2: Der Regen zuletzt habe zwar der Vegetation geholfen, nicht aber dem Grundwasser. Bei 90% der Messstellen habe man nach wie vor sehr tiefe Grundwasserstände, heißt es aus der Abteilung Wasserwirtschaft beim Land Niederösterreich. Für eine Erholung brauche es länger anhaltenden Regen im Herbst und ausreichend Schnee im Winter.
1: Positiv, aber ohne klares Ergebnis. So könnte man die Reise der beiden US-Vermittler nach Moskau und Kiew zusammenfassen. Steve Witkoff und Jared Kushner haben am Wochenende nacheinander den russischen und den ukrainischen Präsidenten getroffen. USA-Korrespondent Markus Müller berichtet.
5: Wir haben wirklich Fortschritte gemacht, sagt Steve Witkoff am Abend bei der gemeinsamen Pressekonferenz mit dem ukrainischen Präsidenten Volodymyr Zelensky. Er habe ein gutes Gefühl, was die Gespräche in Moskau und Kiew angehe.
6: I think we really feel good about what has happened in the conversations in Moscow and now the conversations here.
5: Unklar bleibt, ob dieses gute Gefühl auch eine Grundlage hat, denn über die Inhalte der Gespräche hat bisher keine der beteiligten Seiten etwas gesagt, außer dass alle den Krieg beenden wollen, meint Präsident Zelensky.
7: Ми всі хочемо закінчити війну як можна швидше.
5: Und zwar so schnell wie möglich. Im Laufe der kommenden Woche, haben die Amerikaner angekündigt, sollen konkrete Vorschläge bekannt gegeben werden.
1: Die EU und Grönland wollen enger zusammenarbeiten. Dafür ist EU-Kommissionspräsidentin Ursula von der Leyen aktuell in Grönland. Vor dem Hintergrund, dass US-Präsident Donald Trump die Insel annektieren möchte, soll von der Leyen heute noch europäische Investitionen ankündigen im Wert von hunderten Millionen Euro. Jetzt zum Wetter und zu Daniel Schlager.
8: Großteils klar, oft auch frisch geht es durch die nächsten Stunden. Tagsüber steigen die Temperaturen auf sommerliche 24 bis 31, in 2000 Metern bis auf 16 Grad. Zur Sonne kommen heute aber allmählich auch Wolken und vereinzelt kurze Schauer oder Gewitter. Erst in Vorarlberg schon früh, später ziehen sie über den Alpenhauptkamm und erreichen am Abend die Regionen in und um Kärnten. Dazu heute im Osten mäßiger Südwind, auf den Bergen teils lebhafter Westwind. Auch der Dienstag ist noch sehr sommerlich. Am Mittwoch erreicht uns von Westen her eine markante Kaltfront.
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1: Am Mikrofon ist Sophie Mooseder, es ist 4 Uhr. Rekordsieg für die AfD in Sachsen-Anhalt. Die dort als gesichert rechtsextremistisch eingestufte Partei gewinnt die Landtagswahl haushoch, verpasst aber die absolute Mehrheit. Die AfD kommt auf 43,8% der Stimmen. Die CDU, die bisher den Ministerpräsidenten gestellt hat, erreicht nur knapp 17%. In Magdeburg Regina Pöll.
2: Die AfD mit riesigem Abstand stimmenstärkste Partei.
3: Dieser Abend heute ist historisch. Wir haben Geschichte geschrieben,
2: sagt Ulrich Siegmund, der Spitzenkandidat der AfD. Bundesparteichefin Alice Weidel feiert mit.
4: Das ist ein Auftrag. Er erfolgt vor allen Dingen bei den nächsten Bundestagswahlen.
2: Der bisherige Ministerpräsident Sachsen-Anhalts, Sven Schulze, hatte auch mit einem Kanzlermalus zu kämpfen. Das Ergebnis mehr als halbiert.
5: Es ist ein extrem harter und intensiver Wahlkampf gewesen.
2: Es bräuchte nun eine Fünferkoalition an der AfD vorbei, inklusive BSW. Das Bündnis Sarah Wagenknecht hat aber auch Signale gesendet, dass es eine Regierung der rechtsextremistischen Landes-AfD dulden oder mit ihr koalieren könnte.
1: Schwerer Wanderunfall in Tirol. In den Tuxer Alpen sind zwei Bergsteiger abgerutscht, 50 Meter tief gefallen und in eine Gletscherspalte gestürzt. Die beiden schwer verletzten 57-Jährigen sind mit dem Notarzthubschrauber ins Krankenhaus gebracht worden. Und am Abend sind die Achtelfinalpaarungen im ÖFB-Cup der Männer ausgelost worden. Es kommt zu einigen brisanten Duellen. Daniel Kulowitz.
6: Im Mittelpunkt zum einen das Oberösterreich-Derby Lask gegen Ried und ORF-Experte Herbert Prohaska zieht dann im Studio bei Rainer Pariersek noch ein weiteres spezielles Duell.
7: Bitte sehr. Wacker Innsbruck trifft auf. Geschön. Nein, WSG Tirol. Ein richtiges Derby. Wacker Innsbruck gegen Wattens. Was für ein Spiel. Dankeschön, Herbert.
6: Traumlos oder doch Spiel mit dem Feuer. Die Partie steigt am Innsbrucker Tivoli. Sturm Graz muss zu Austria Lustenau. Die Wiener Austria empfängt Hartberg. Red Bull Salzburg muss zum Zweitligisten Schwarz-Weiß Bregenz und auch Rapid gastiert bei einem Zweitligisten bei der Vienna. Die weiteren Paarungen, der GRK trifft auf Altach und der WRC muss nach der Zitterpartie in Parndorf nun zum Zweitligisten Hertha Wels. Spieltermine in der letzten Oktoberwoche.
1: Und jetzt zum Wetter und zu Daniel Schlager.
8: Auch heute gibt es wieder einige Sonnenstunden. Früher oder später kommen aber Wolken dazu. Etwa in Vorarlberg sind schon früh ein paar Tropfen möglich. Am Nachmittag und Abend können dann auch vom Montafon bis Kärnten Schauer und Gewitter auftauchen. Zu den Temperaturen. Wir starten zwar eher kühl, die Höchstwerte sind heute aber sommerlich mit 24 bis 31 Grad. Am Dienstag sind im Osten sogar 34 Grad möglich, das ist 10 Grad wärmer als im Schnitt für die Jahreszeit. Erst nach einem Temperatursturz am Mittwoch stellt sich dann halbwegs normales Septemberwetter ein.
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1: Im Nachrichtenstudio begrüßt sie Tom Brandenberger. Schulbeginn heute im Osten von Österreich. Für mehr als eine halbe Million Schülerinnen und Schüler in Wien, Niederösterreich und dem Burgenland startet das neue Schuljahr. In den übrigen Bundesländern geht es dann nächste Woche los. Und das neue Schuljahr bringt auch einige Neuerungen mit sich, berichtet Tanja Malle.
2: Bildungsminister Christoph Wiederkehr-Neos blickt optimistisch auf das neue Schuljahr. Der Grund?
3: Die Schule ist einer der wenigen Bereiche in unserer Republik, wo zusätzliches Personal eingesetzt wird. Das ist ein großer politischer Erfolg.
2: Wiederkehr meint damit vor allem die rund 800 zusätzlichen Vollzeitstellen für besonders geforderte Volks- und Mittelschulen. Welche Fachkräfte diese einsetzen wollen, beispielsweise Psychologin, Sozialarbeiter oder Legasthenietrainerin, entscheiden die Schulen selbst. Mehr Autonomie bekommen sie auch bei der Deutschförderung. Knapp 700 Schulen haben mittlerweile eigenständige Konzepte eingereicht. Weiter für Debatten sorgen dürfte das nunmehr geltende Kopftuchverbot für unter 14-jährige Mädchen. Nützen Gespräche von Lehrern und Schulleitung mit Mädchen und Eltern nichts, wird die Bildungsdirektion eingeschaltet. Letztlich drohen Geldstrafen.
1: Die AfD hat die Landtagswahl in Sachsen-Anhalt wie erwartet mit klarem Vorsprung gewonnen. Die als gesichert rechtsextremistisch eingestufte Partei erreichte knapp 44% der Stimmen. Eine absolute Mehrheit im Landtag dürfte sich aber nicht ausgehen. Die bisher regierende CDU halbierte sich und kommt auf etwa 17% der Stimmen. Eine Regierungsbildung dürfte schwierig werden. Israels Armee hatte Einwohner eines Ortes im Süden des Libanon vor kurzem aufgerufen, ein bestimmtes Gebiet von neuen Angriffen auf die vom Iran unterstützte Hisbollah zu verlassen. In einer auf Arabisch verfassten Mitteilung wird vor einem Angriff auf eine terroristische Einrichtung der Hisbollah gewarnt. Wer sich weiterhin in dem Gebiet aufhalte, sei in Gefahr, heißt es. Der verstorbene bosnisch-serbische Kriegsverbrecher Ratko Mladic wird heute feierlich in Serbien beigesetzt. Zu seiner Beerdigung in der Hauptstadt Belgrad werden tausende Menschen erwartet. Justizminister Vucic kündigte an, dass Mladic bei den Trauerfeierlichkeiten alle staatlichen Ehren zuteil werden sollen. Mladic war am 27. August in Den Haag gestorben, wo er eine lebenslange Haftstrafe wegen Völkermords, Kriegsverbrechen und Verbrechen gegen die Menschlichkeit während des Bosnienkrieges verbüßte. Das waren die Nachrichten mit Tom Brandenberger.
4: Wir kommen zu den Wetteraussichten für den heutigen Montag. Guten Morgen.
5: Morgen. Die meiste Zeit scheint heute die Sonne. Erst am Nachmittag kommen dann auch Wolkenfelder ins Burgenland. Mäßiger bis lebhafter Wind aus Südost bis Süd weht und die Temperaturen erreichen heute wieder sommerliche 25 bis 29 Grad. Ein bisschen frisch ist es jetzt noch in der Früh in Neusiedl am See mit 11 Grad. Hornstein 15, in Lutzmannsburg hat es 13, in Wörtherberg 14 und in Eisenstadt ebenfalls 13 Grad.
4: Es ist 3:05 rein in die neue Woche mit dem Radio Burgenland Verkehrsservice und da schaut es gut aus momentan auf unseren Straßen. Sie kommen ohne Probleme voran.
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4: Es ist ein Montag heute, der 7. September, der sich für viele Burgenländerinnen und Burgenländer etwas anders anfühlt. Es ist ein bisschen kribbeln.
5: Ich glaube, manche Eltern, manche Großeltern und vor allem die Kinder, die werden da heute einen besonderen Tag wieder haben.
4: Schulbeginn im Burgenland und ich habe so das Gefühl in den vergangenen Tagen, dass die Vorfreude eindeutig überwiegt bei Kindern, bei Lehrerinnen, bei Lehrern, bei den Eltern, Großeltern sowieso, dass es endlich wieder losgeht, dass quasi ein bisschen Normalität wieder einkehrt. Guten Morgen, schönen Montag, willkommen in der neuen Woche jetzt mit Cool and the Gang.

Schönen Montag mit Radio Burgenland und mit Minisex. Jetzt 10 Minuten nach 5 kommen Sie gut rein in diese neue Woche. Eros Ramazzotti hilft uns dabei und bringt uns viel Motivation jetzt mit Quanto Amore. Guten Morgen.

0: Willkommen im Montag, heute der 7. September und der fühlt sich heute doch ein bisschen anders, ein bisschen spezieller an. Dieser Montag ist nicht irgendein Montag.
1: Na, es ist Schulbeginn für mehr als 32.000 Schülerinnen und Schüler im Burgenland und rund 2.600 Lehrpersonen. Eine von ihnen ist Viktoria Bauer, sie ist Lehrerin in der Volksschule Forchtenstein.
2: Hallo, ich übernehme heuer die 4. Klasse und komme quasi in den Endspurt mit meinen 4.
0: Jawohl, also mit vollen Akkus und großer Motivation geht's ins neue Schuljahr. Und ihr habt die Kinder jetzt 9 Wochen nicht gesehen, gerade im Volksschulalter, so zwischen 9 und 10 Jahren, verändern sie sich doch ein bisschen, die Kinder, gell?
2: Es ist immer total spannend, wie sich die Kinder innerhalb von 9 Wochen verändert haben, wie sie gewachsen sind. Bei uns laufen aber im Hintergrund schon seit mehreren Wochen die Planungen fürs gesamte Schuljahr. Wir haben Projekte ausgemacht, wir haben uns angeschaut natürlich, wie wir die Schularbeiten legen, die natürlich auch dazugehören. Haben im Hinterkopf schon ein großes Projekt und das sind die Projekttage als Abschluss der 4. Klasse, als Abschluss der Volksschulzeit.
1: Das klingt nach einem wirklich aufregenden, spannenden Schuljahr.
0: Auch wenn Sie nichts mit der Schule zu tun haben, Sie werden es merken, dass heute Schulbeginn ist. Also keine Sorge, alles ein bisschen hektischer, wieder mehr los auf den Straßen, in den Geschäften.
1: Ja, es lebt einfach wieder, ne?
0: Tut sich endlich einmal wieder ein bisschen was, gell? Jetzt aber mal ein entspannter Start in den Tag. Zum Runterkommen Michael Jackson und Paul McCartney. The Girl Is Mine. Guten Morgen.

Es herbstelt im Burgenland. Schönen guten Morgen. Jetzt bei 12 Grad in Podersdorf, in Lutzmannsburg, in Güssing. 10 sind sogar nur in kleinen Zicken. Und so wie es ausschaut, kommt die kühlere Herbstluft auch tagsüber im Laufe der Woche zu uns ins Burgenland. Wann es soweit sein könnte, wann es soweit ist, Sie hören es gleich nach den Nachrichten um 5:30 in 4 Minuten. 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

0: schönen Montag. Willkommen in der neuen Woche. Radio Burgenland hier um Punkt 5.30 Uhr. Damit ist es Zeit für die ersten Nachrichten des Tages aus dem Burgenland.
1: Mit Gina Maria Knotzer. Guten Morgen. Mehr als eine halbe Million Schülerinnen und Schüler starten heute im Burgenland, Wien und Niederösterreich ins neue Schuljahr. Rund 33.000 sind es bei uns im Burgenland. Noch eine Woche Ferien haben die Schülerinnen und Schüler in den anderen 6 Bundesländern. Heuer 9 sind unter anderem das Ende der verpflichtenden Deutschförderklassen sowie ein Kopftuchverbot für Mädchen bis 14. Aufgrund der extremen Trockenheit liegt die heurige Kürbisernte auch im Burgenland mengenmäßig deutlich unter dem Durchschnitt. Je nach Lage verzeichnen manche Landwirte Einbußen von 70%. Die Qualität der Kerne hat nicht gelitten, sie wird als hoch beschrieben. Thilo Beermann aus Oberpullendorf hat im Juniorenbewerb bei den Tennis US Open die zweite Runde erreicht. Er schlägt seinen amerikanischen Gegner klar in 2 Sätzen. Thilo Beermann ist bei seinem letzten großen Turnier im Juniorenbereich an Nummer 7 gesetzt. Und jetzt noch der Blick aufs Wetter.
2: Es ist noch immer Sommer im Burgenland. Viel Sonnenschein liegt heute über unserem Bundesland und dazu gibt es 25 bis 29 Grad. Am Nachmittag ziehen dann die Wolken auf. Und der Wind aus Südost bis Süd wird mäßig bis lebhaft. Es ist schon frisch in der Früh.
3: Schon.
2: 11 Grad, Leupersbach und Deutsch-Jahndorf zum Beispiel. In Oberkolstetten hat es 13 Grad, in Grottendorf und Täuber 12 und Eisenstadt meldet uns 13 Grad.
3: Ich dachte, mit offener Balkondecke geschlafen, das war so eine gute Idee.
2: Nur noch kurz, morgen und am Mittwoch bleibt es noch sommerlich, dann stellt sich das Wetter bald um.
0: Donnerstag kommt die kühlere Herbstluft zu uns ins Burgenland. 5.32 Uhr, hier ist der Radio Burgenland Verkehrsservice. Was heißt eigentlich umstellen? Also das ist nicht so, dass der dabei bei 5 Grad kriegt, sondern einfach unter 20 Grad. Ja, es ist einfach herbstlich dann. Alles gut bei uns im Burgenland auf den Straßen, da kommen Sie ohne Probleme voran. Schauen wir kurz nach Klingenbach an die Grenze, da brauchen Sie derzeit 20 Minuten länger bei der Einreise ins Burgenland. Gute Fahrt!
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2: Willkommen in der neuen Woche, in der Schulwoche.
0: Rod Stewart bringt jetzt gut rein in diesen Montag mit Some Guys Have All the Luck. Schönen Montag, guten Morgen.
2: Schönes Aufstehen.

0: Black is Black, Los Bravos, Ihre Lieblingshits zum Aufstehen am Montag hinein in diesen Tag. Geht um 5.40 Uhr mit Radio Burgenland. Schönen guten Morgen. 150 Jahre Marienkrankhaus in Vorau sind der Anlass, dass Mutter Oberin Miriam Schmädler über die Spitals- und Ordensgründerin Barbara Sichater erzählt. Thema heute: Gottvertrauen.
1: Auf Gott setze ich mein Vertrauen. Ich fürchte mich nicht. Was können Menschen mir antun? So heißt es im Psalm 56. Das Vertrauen in die Vorsehung Gottes, seine Hilfe und Fürsorge, fällt uns nicht immer leicht, vor allem wenn wir uns überfordert fühlen, vor schwierigen Entscheidungen stehen oder der eigene Lebensentwurf gescheitert ist. Auch Barbara Sichater, die als einfaches Bauernmädchen zur Ordens- und Spitalsgründerin wurde, stand in ihrem Leben oft vor schwierigen Situationen. Etwa als sie zu Beginn ihrer Berufung 3 Jahre lang auf die Zustimmung zu ihrem Vorhaben warten musste, obwohl sie den Willen Gottes für ihr Leben deutlich erkannte. Und später, als sie ein leerstehendes Gasthaus in Vorau mietete und nicht wusste, wie sie ohne Mitgift ihr Leben bestreiten konnte. Im Gebet auf Gott hörend, suchten Barbara und ihre Gefährtinnen jene Aufgabe zu finden, die Gott für sie bereithielt. Nach einem Jahr Gebet zeigte sich der Wille Gottes, als eine Frau anklopfte und um Aufnahme in ihr Haus und um Pflege bat. Dies war der Beginn der Spitalskrankenpflege. Mit vollster Zuversicht und Ruhe tröstete sie andere oft mit den schlichten Worten: Schauen wir nur zu beten, unser Herrgott wird schon sorgen. Wie sieht es da bei mir aus? Weiß ich mich in Gottes Hand geborgen und von ihm getragen? Wende ich mich in all meinen Sorgen vertrauensvoll an Gott?
2: Du, es wurde noch gar nicht so spät.

0: spannend sehen, was wird denn das bitte wieder für ein Gewinn werden. Guten Morgen am Montag, seit 2 Wochen füllt sich der Pott von Lotto 6 aus 45 an. Niemand errät die 6 richtig. Irgendwie ist es wie verhext, auch gestern nicht bei der Ziehung. Das wären die Zahlen gewesen.
1: 8, 14, 26, 30, 33, 36, Zusatzzahl 19, wie immer ohne Gewehr natürlich.
0: War das denn nicht so schwer, oder? Aber ja. Ja, es ist nicht so schlechte Taktik, jetzt da ordentlich was zusammenkommen zu lassen, damit wir jetzt einen 7-fach-Jackpot haben am kommenden Mittwoch. Wünschen wir alles Gute, drücken wir die Daumen.
1: Toi, toi, toi.
0: Oder es wird vielleicht wieder mal ein neuer Lotto-Rekord. Im 8-fach-Jackpot haben wir schon mal gehabt heuer. Aber ich glaube, weiter nach oben ist es noch nicht gegangen.
1: Nein, nein, ich glaube, das war das Maximum.
0: Vielleicht erleben wir eine neue Geschichte in Lotto 6 aus 45. Guten Morgen, schönen Montag, jetzt 9 vor 6.

0: So perfekt klingt der Start in den Tag. Guten Morgen mit In the Stone von Wind, Earth and Fire auf Radio Burgenland. Es ist jetzt gleich 6 Uhr und nach den Nachrichten gibt's Madonna zu hören. Auch erfrischender Austropop ist dabei mit Pizzerra und Jaus und viel Motivation für den Start in die neue Woche mit Born to be Alive auf Radio Burgenland. Gibt's alles gleich. Zuvor bringen wir sie noch auf den neuesten Stand.
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2: Im Nachrichtenstudio begrüßt sie Tom Brandenberger. Es wurde der erwartete Erdrutschsieg. Im deutschen Bundesland Sachsen-Anhalt hat die AfD die Landtagswahl mit riesigem Vorsprung gewonnen. Die vom Verfassungsschutz als rechtsextremistisch eingestufte Partei erreichte knapp 44% der Stimmen und kratzt damit an der absoluten Mehrheit. Die bisher regierende CDU halbiert sich dagegen und liegt nur noch bei 17%. Aus Magdeburg berichtet Regina Pöll.
3: Die AfD mit riesigem Abstand stimmenstärkste Partei.
4: Dieser Abend heute ist historisch. Wir haben Geschichte geschrieben,
3: sagt Ulrich Siegmund, der Spitzenkandidat der AfD. Bundesparteichefin Alice Weidel feiert mit.
5: Das ist ein Auftrag. Er erfolgt vor allen Dingen bei den nächsten Bundestagswahlen.
3: Der bisherige Ministerpräsident Sachsen-Anhalts, Sven Schulze, hatte auch mit einem Kanzlermalus zu kämpfen. Das Ergebnis mehr als halbiert.
6: Es ist ein extrem harter und intensiver Wahlkampf gewesen.
3: Es bräuchte nun eine Fünferkoalition an der AfD vorbei, inklusive BSW. Das Bündnis Sarah Wagenknecht hat aber auch Signale gesendet, dass es eine Regierung der rechtsextremistischen Landes-AfD dulden oder mit ihr koalieren könnte.
2: Das Ergebnis dürfte auch Auswirkungen auf den Bund haben. Die Spitzengremien aller Parteien kommen heute zu Beratungen zusammen. CDU-Kanzler Merz hat für 13.30 Uhr eine Pressekonferenz angekündigt. Bei ihrem ersten Besuch in Kiew seit Beginn des Ukraine-Krieges haben die US-Gesandten Steve Witkoff und Jared Kushner Zugeständnisse von beiden Seiten gefordert. Es müssten Kompromisse eingegangen und Differenzen abgebaut werden, so Witkoff. Er und Kushner hatten zuvor in Moskau auch den russischen Präsidenten Putin getroffen. Konkrete Ergebnisse gibt es nicht. Bei einem Unfall eines Frachtflugzeugs des Amazon-Konzerns am Flughafen Miami in Florida sind mindestens 5 Menschen getötet und weitere 5 verletzt worden. Laut Behörden schoss die Maschine beim Anflug über die Landebahn hinaus, rammte Fahrzeuge und fing Feuer. Die Ursache ist noch unklar. Im österreichischen Fußballcup der Männer haben es alle Teams aus dem Oberhaus ins Achtelfinale geschafft. Das kommt eher selten vor, Daniel Kulowitz.
7: Das gab es zuletzt 2003, also vor 23 Jahren. Alle Bundesliga-Clubs stehen im Cup-Achtelfinale ohne Ausrutscher. So richtig zittern musste eigentlich nur der Wolfsberger AC. Die Kärntner setzten sich gegen den burgenländischen Regionalligisten Parndorf nach einem 2:2 dann erst im Elfmeterschießen durch. Durchatmen also bei WAC-Coach Thomas Silberberger.
8: Extrem gebrauchter Tag, mit 2 blauen Augen rauskommen, aber sicherlich massiv unzufrieden auch die Spieler mit unserer Performance. Am Ende des Tages sind wir weitergekommen und das zählt im Cup. Es ist natürlich ärgerlich, aber dann nach dem Wie fragt übermorgen keiner mehr.
7: Ohne Makel Red Bull Salzburg nach einem 3:0 in St. Pölten. Hartberg gewinnt 4:0 in Steyr und der GRK setzt sich 2:0 in Kitzbühel durch. Im Achtelfinale kommt es zu einigen brisanten Duellen, wie etwa zum Oberösterreich-Derby LASK gegen Ried oder zum Tirolkracher Wacker Innsbruck gegen WSG Tirol. Spieltermine in der letzten Oktoberwoche.
2: Das waren die Nachrichten mit Tom Brandenberger.
0: Schauen wir uns jetzt die Wetteraussichten für den heutigen Montag an und da geht es weiterhin sehr fein und freundlich weiter.
9: Ja, der Sommer zeigt einfach noch einmal, was er kann, bevor sich dann so ab Mittwoch, Donnerstag das Wetter ändert. Heute gibt es auf jeden Fall Sonnenschein und bis zu 29 Grad. Ein paar Wolken und lebhafter Wind aus Südost bis Süd sind heute auch dabei. Andau derzeit 12 Grad, in Neudorf-Wellernsee sind es 13, in Güsting 12, in Jennersdorf 11 und Eisenstadt meldet uns jetzt 13 Grad.
0: 4 Minuten nach 6 weiter zu Ihnen auf die Straßen mit dem Radio Burgenland Verkehrsservice. Bei der Einreise ins Burgenland dauert es an der Grenze Klingenbach derzeit 10 Minuten länger. Ansonsten kommen Sie aber, wo Sie uns hören, ohne Probleme in den Montag.
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9: Es ist eine neue Woche, ein neuer Tag und wir sorgen dafür, dass Sie da bestens hineinkommen in diesen Montag.
0: Sie sind gut aufgehoben bei uns, darauf können Sie sich verlassen. Born to be Alive, jetzt ein Lieblingshit für den Start in den Montag. Guten Morgen.
9: Schön, dass Sie da sind. Guten Morgen.

0: Na, die geben ordentlich Gas. Piet, Sarah und Jaus um 6:18 Uhr. Schönen guten Morgen bei Radio Burgenland. Ja, für die einen klingt es eben wie Musik in den Ohren. Für die anderen ist es einfach nur laut, staubig und es riecht nach Benzin.
1: Es geht unschwer zu erkennen ums Motocrossfahren. Oberdorf ist da einer der Hotspots im Burgenland. Da finden jedes Jahr die Rennen der Staatsmeisterschaft statt.
0: Ob die Fans beim Zuschauen bei den spektakulären Rennen Lautstärke und Staub gerne in Kauf nehmen, das hat Rosa Nutz gefragt.
2: Es stört nicht, Sonnenbrille für den Staub oder gegen den Staub, die Nase kurz nach dem Start zuhalten und dann sagen wir, es geht los.
3: Ist Motorgeruch ein Duft in der Nase?
4: Ja, der gehört dazu zum Leib, sage ich. Wenn man es nicht erlebt hat, kann man nicht wissen, wie es ist. Ne?
3: Das heißt, einmal erleben und ab dann taugt es einem.
4: Ja, das so ist, ja.
5: Ich finde das einfach geil und mir gefällt es.
3: Das heißt, für dich kann es gar nicht laut genug sein?
5: Nein.
6: Das ist ja das Geile. Das Staubige, das Laute, das ist das Geile.
3: Das heißt, das macht's aus?
6: Na, natürlich.
3: Laut, ich meine, für kleine Kinder, ja, Ohrenschützer vielleicht nicht schlecht, aber sonst einfach so, wie es gehört.
0: Ja, laut und geil, da sind sich die Fans einig.
1: Da sind sie sich einig und einig sind wir uns auch, dass zu diesem Motocross-Geräusch vielleicht ein bisschen gute Musik noch dazu gehört, dass wir gut hineinstarten in die neue Woche. Rick Astley jetzt mit Together Forever starten sie eben gut rein in den Montag. Schön, dass wir gemeinsam aufstehen. 6:20 Uhr ist es. Guten Morgen.
0: Guten Morgen.

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Mit Blondie und Heart of Glass geht's rein in den Montag. Schönen guten Morgen, 6:53. Was bringt die neue Woche außer den Schulbeginn heute im Burgenland? Auch herbstliche, kühlere Luft. Wann die bei uns im Burgenland ankommt, das hören Sie gleich im Anschluss an die Nachrichten 6:30.

0: Hier ist Radio Burgenland am Montag. Es ist jetzt 6.30 Uhr, Zeit für die aktuellen Nachrichten.
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2: Mit Gina Maria Knotzer. Guten Morgen. Schulbeginn heute in Ostösterreich. Zahlen, Daten und Fakten zum neuen Schuljahr im Burgenland hat jetzt Gabi Schiller.
3: 33.000 Kinder und Jugendliche starten heute in das neue Schuljahr. 2.850 davon sind Schulanfängerinnen und Schulanfänger. Das Burgenland konnte damit die Schülerinnenzahlen vom Vorjahr halten. Für das Schuljahr 2026-2027 sind auch keine Schulschließungen vorgesehen. Obwohl man sich in Fächern wie Mathematik und Physik mehr Studierende wünscht, ist das Burgenland im Gegensatz zu anderen Bundesländern von keinem Mangel an Lehrkräften betroffen. Alle Stellen konnten besetzt werden. In der Pflichtschule werden ab heuer auch Themen wie Demokratiebildung, Nachhaltigkeit und künstliche Intelligenz verstärkt in den Unterricht einfließen. Ab diesem Schuljahr gilt österreichweit das Kopftuchverbot. Mädchen bis 14 Jahre dürfen in der Schule kein Kopftuch mehr tragen. Die Bildungsdirektion geht davon aus, dass es im Burgenland keine Schwierigkeiten mit dem Kopftuchverbot geben wird. Ab 7. September beginnt auch wieder die Antragsfrist für das Schulstartgeld. Es wird jedem schulpflichtigen Kind erteilt.
2: Die Verkehrsbetriebe Burgenland VBB haben ihre Angebote ausgebaut. Auf der Linie 1862 werden ab heute Schülerinnen und Schüler aus den Gemeinden Heiligenbrunn, Großmürbisch und Kleinmürbisch an die Schulstandorte Pinkerfeld, Oberschützen und Oberwart gebracht. Und für alle, die noch in der Nacht von Wien ins Mittelburgenland fahren wollen, gibt es ebenfalls zwei neue Angebote. Mehr Infos dazu auf burgenland.orf.at. Der STSV Parndorf hat haarscharf eine Sensation im österreichischen Fußballcup verpasst. Die Parndorfer müssen sich dem Wolfsberger AC aus der Bundesliga erst im Elfmeterschießen geschlagen geben. Die Einzelheiten hat Michael Gutmann.
4: Parndorf ist für Wolfsberg mehr als nur ein ebenbürtiger Gegner. Die Kärntner sehen nach einem Tor durch den Walburgenländer Markus Pink 11 Minuten vor Schluss schon fast wie der Sieger aus. Fabian Sabo macht in der Nachspielzeit aber den Ausgleich. In der Verlängerung ist Parndorf nach einer gelb-roten Karte für WRC-Spieler Mamakeshvili numerisch überlegen. Der WRC geht aber neuerlich in Führung, ehe Fabian Ziniel das 2:2 erzielt. Im Elfmeterschießen scheitern Bukur und Schmidt. Der Traum vom Aufstieg für Parndorf ist vorbei. Trainer Paul Hafner und Kapitän David Dornhackl unisono.
5: Ich glaube, wir hätten uns nach 120 Minuten sogar verdient zu gewinnen. Aber leider ja, haben wir es nach 120 nicht geschafft. Wir hätten auch ein paar so Szenen gehabt, wo du sagst, so, du kannst eine Ritte machen. War gut, gut gespielt, gut performt, aber leider halt nicht erfolgreich.
6: Vom ganzen Team auch, wirklich, wir haben sich toll bemüht, von Anfang bis zum Ende. Haben halt dann beim Elfmeterschießen verloren, da kann man nicht irgendwie einen Vorwurf machen. Da setzt sich vielleicht dann am Ende halt auch die nötige Routine auch durch.
4: Damit ist kein burgenländischer Verein mehr im ÖFB-Cup vertreten. Am Samstag ist bereits Leiter Brodersdorf gegen die WSG Tirol ausgeschieden. Alle 12 Clubs der Bundesliga stehen im Achtelfinale. Kein Club aus dem Amateurbereich ist mehr dabei. Im Achtelfinale trifft der LASK mit Trainer Didi Kübauer daheim auf die SV Ried. Die Austria mit Stefan Helm bekommt es mit Hartberg zu tun.
2: Und bei uns gibt's jetzt noch den Blick aufs Wetter.
7: Heute und morgen wird es noch sehr sommerlich, dann streckt der Herbst schön langsam seine Fühler aus. Heute sind noch viel Sonnenschein und 25 bis 29 Grad angesagt. Wolken ziehen erst am Nachmittag durch und der Wind, der weht mäßig bis lebhaft aus Südost. In Sachen Frühwerte sind sich jetzt viele Ortschaften einig, nämlich Bonisdorf, Burgerberg, Kleinmutschen und Wiesen melden uns 12 Grad. In Parndorf sind es jetzt 11 und in der Landeshauptstadt Eisenstadt stehen sie bei 13 Grad auf.
0: Schauen wir jetzt noch zu Ihnen auf die Straßen mit dem Radio Burgenland Verkehrsservice. Momentan schaut es noch gut aus bei uns im Burgenland, da kommen Sie jetzt ohne Probleme voran. Einzig bei der Einreise ins Burgenland dauert es derzeit 10 Minuten länger beim Grenzübergang in Klingenbach. Noch nach Wien auf die Tangente Richtung Graz, da gibt es 10 Frühverkehr von Hirstetten bis zum Knoten Prater.
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7: Schönes Aufstehen am Montag.
0: Guten Morgen.

0: Hier ist Radio Burgenland am Montag und es geht wieder los.
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3: 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Ab 14. 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

0: ist es schön, mit George Michael in den Tag zu starten. Guten Morgen mit Careless Whisper auf Radio Burgenland. Es ist 6.48 Uhr.
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0: 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Ab heute schaut Patrick Patschen wieder hinter die Schlagzeilen.
2: Und in der ersten Ausgabe nach den Ferien ist ein großer Steirer bei ihm zu Gast, Star-Koch Johann Lafer.
0: Ah, schau.
2: Ja, schön. Der spricht über seine Karriere und natürlich auch über seine Krebserkrankung.
0: Und es geht ihm ja jetzt wieder besser.
2: Ne? Er ist in Behandlung, sagt, er kommt gut zurecht, er kocht, er tritt auf, ist aktiv. Ja, wunderbar. Mehr heute dann kurz vor 16:30 in ORF 2 und morgen ist dann die große Schauspielerin und Autorin Erika Pluha zu Gast bei Patrick Patschen.
0: Sportlich war das nix am Wochenende für Formel-1-Pilot Charles Leclerc, aber privat läuft es so richtig rund.
2: Ja, er ist rausgeflogen beim Rennen in Monza, aber er hatte die beste Unterstützung an seiner Seite, seine Frau samt sehr rundem, sehr schönen Babybaucherl.
0: Sehr fesch und elegant unterwegs, kein Wunder, sie ist ja ein Model. Ne?
2: Ja, knallrotes Kleid, eng, schwarze Sonnenbrille und natürlich ein glückliches Lachen. Schönste Accessoire für eine werdende Mama.
0: Kein Wunder, Geburtstagskinder haben wir auch heute am 7. September, zum Beispiel dieses hier.
2: Chrissy Hynde von den Pretenders feiert heute den 75er. Die amerikanische Sängerin Gloria Gaynor wird heute 83 und Schauspielerin Caroline Peters feiert den 55er.
0: Alles Gute, auch an Sie, wenn Sie was zu feiern haben.
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0: So schaut's aus. Mit dem besten Austropop geht's rein in den Montag. Guten Morgen, 7:03.
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1: Im Nachrichtenstudio begrüßt Sie Tom Brandenberger. Es ist ein Ruck nach rechts mit Sprengkraftpotenzial. Im deutschen Bundesland Sachsen-Anhalt hat die AfD die Landtagswahl mit riesigem Vorsprung gewonnen. Die vom Verfassungsschutz als rechtsextremistisch eingestufte Partei erreicht knapp 44% der Stimmen. Die bisher regierende CDU stürzt auf 17% ab. Wahlsieger Ulrich Siegmund sieht einen klaren Regierungsauftrag, schlägt für Verhandlungen aber auch gleich die Pflöcke ein.
2: Die Hand als Demokrat bleibt immer ausgestreckt, aber es gibt Themen, die sind nicht verhandelbar. Das ist das Thema Migration, innere Sicherheit, die verrückte Energiepolitik, die Entwicklung in der wirtschaftlichen Ideologie auch. Und das sind Themen, die sind nicht verhandelbar und die wird es mit uns nicht geben. Und dann werden wir in den nächsten Wochen sehen, was hier passiert.
1: Die AfD könnte mit jeder anderen in den Landtag eingezogenen Partei eine Zweierkoalition bilden. Allerdings lehnen das alle anderen ab. Regina Pöll ist in Berlin. Wie groß sind denn die Chancen, dass die AfD eine Regierung anführt?
3: Ganz schwierige Frage ist natürlich die Königsfrage. Variante 1, die AfD bildet eine Minderheitsregierung und setzt auf die Unterstützung einer anderen Partei. Da kommt eigentlich nur ausgerechnet die kleinste in Frage. Das Bündnis Sarah Wagenknecht hat zumindest signalisiert, eine solche Regierung zu dulden oder, das wäre Variante 2, sogar mit der AfD zu kooperieren. Als Regierungspartner, alle anderen Parteien haben ausgeschlossen, sich mit der rechtsextremistischen Partei zusammenzutun.
1: Das Ergebnis dürfte jedenfalls auch Auswirkungen auf den Bund haben. CDU-Kanzler Merz hat für 13.30 Uhr eine Pressekonferenz angekündigt. Für mehr als eine halbe Million Schülerinnen und Schüler in Wien, Niederösterreich und dem Burgenland startet heute das neue Schuljahr. In den übrigen Bundesländern geht es dann nächste Woche los. Das neue Schuljahr bringt einige Neuerungen. Die Schulen bekommen mehr Autonomie bei der Deutschförderung. Zudem tritt das umstrittene Kopftuchverbot für Mädchen bis 14 Jahre in Kraft. Bei Verstößen drohen Geldstrafen bis 800 Euro. Positiv, aber ohne klare Ergebnisse. So kann man die Vermittlungsmission der beiden US-Gesandten Steve Witkoff und Jared Kushner in Moskau und Kiew zusammenfassen. Die beiden hatten am Wochenende zunächst den russischen und danach den ukrainischen Präsidenten getroffen, um nach Lösungen für einen Frieden zu suchen. Markus Müller berichtet.
4: Wir haben wirklich Fortschritte gemacht, sagt Steve Witkoff am Abend bei der gemeinsamen Pressekonferenz mit dem ukrainischen Präsidenten Volodymyr Zelensky. Er habe ein gutes Gefühl, was die Gespräche in Moskau und Kiew angehe.
5: I think we really feel good about what has happened in the conversations in Moscow and now the conversations here.
4: Unklar bleibt, ob dieses gute Gefühl auch eine Grundlage hat, denn über die Inhalte der Gespräche hat bisher keine der beteiligten Seiten etwas gesagt, außer dass alle den Krieg beenden wollen, meint Präsident Zelensky.
6: Ми всі хочемо закінчити війну як можна швидше.
4: Und zwar so schnell wie möglich. Im Lauf der kommenden Woche haben die Amerikaner angekündigt, sollen konkrete Vorschläge bekannt gegeben werden.
1: Das waren die Nachrichten mit Tom Brandenberger.
7: Wir schauen uns jetzt die Wetteraussichten für den heutigen Montag an.
8: Es wird eigentlich ein sehr sonniger Tag. Erst am Nachmittag ziehen dann die Wolken über das Burgenland. Außerdem kommt mäßiger bis lebhafter Wind aus Südost bis Süd auf und die Temperaturen eben sommerliche 25 bis 29 Grad. Ja. Schauen wir uns noch die Wetterstationen an. Neusiedl am See 11 Grad. In Hornstein hat es schon 15 Grad, in Kleinzicken noch frische 10 und in der Landeshauptstadt Eisenstadt sind es mittlerweile 13 Grad.
7: Schauen wir jetzt noch zu Ihnen auf die Straßen mit dem Radio Burgenland Verkehrsservice. 7:04 im Burgenland schaut es noch gut aus. Da kommen Sie derzeit ohne Probleme voran. Sie warten nur in Klingenbach bei der Grenze 10 Minuten bei der Einreise ins Burgenland. Noch nach Wien auf die Tangente Richtung Graz. Von Hirstetten bis zum Knoten Prater dauert es jetzt im Montagfrühverkehr eine Viertelstunde länger.
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7: Und das ist die Zeit jetzt, wo sich so ein bisschen der Spätsommer mit dem frühen Herbst vermischt.
8: Zum Beispiel in der Jausenbox für die Kinderleins. Ja, zu den sommerlichen Gurken und Paradeisern könnten sich bald die burgenländischen Trauben und etwa der Kürbis gesellen.
7: Der Kürbis zum Snacken. Aber im Sommer, im Herbst, zu jeder Jahreszeit gibt es natürlich die beste Musik auf Radio Burgenland. Ihre Lieblingshits jetzt für einen perfekten Start in den Montag. Ottawa mit Hands Up. Das ist wirklich pure Motivation.
8: Wir freuen uns, dass Sie mit uns aufstehen, wünschen einen schönen Start in diese Woche. Guten Morgen.

0: Seine Karriere und sein Leben waren kurz, wirklich kurz. Sein Einfluss aber riesig. Buddy Holly ist das Pionier des Rock'n'Roll, hat mit seiner markanten Brille, Sie erinnern sich bestimmt, seiner markanten Stimme wirklich in Rock'n'Roll geprägt.
1: Er ist zwar mit 22 Jahren schon bei einem Flugzeugabsturz ums Leben gekommen, aber hat es in diesen 22 Jahren wirklich geschafft, sich in der Musikgeschichte einfach zu verewigen.
0: Heute wäre das Rock'n'Roll-Ausnahmetalent 90 Jahre alt geworden und das wird in seiner Heimatstadt Lubbock in den USA groß gefeiert.
1: Und wir feiern natürlich auch mit einem seiner größten Hits. Wir haben Early in the Morning für Sie, Buddy Holly.

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0: Wie aufregend! Ein neuer Lebensabschnitt beginnt für 2850 junge Burgenländerinnen und Burgenländer. Sie starten in ihr erstes Schuljahr. Schönen guten Morgen bei Radio Burgenland. Sebastian Djörek, in der Volksschule Forchtenstein ist das Klassenzimmer jetzt um kurz nach 7:45 schon bereit für die jungen Mädchen und Buben?
1: Noch ist es ruhig in der 1A der Volksschule in Forchtenstein. Sonja Pallewanen, Klassenlehrerin hier, das wird sich aber bald ändern.
2: Wir sind die Glücksbärchenklasse. Da habe ich mir überlegt, weil jedes Kind unterschiedliche Fähigkeiten hat, wir eine bunte, durchgemischte Truppe sind. Ich versuche jetzt einfach einen schönen Lebensraum für die Kinder und einen schönen Arbeitsplatz zu gestalten, dass sie vom Kindergarten in die Volksschule ankommen.
1: Man merkt, die Sonja freut sich schon so richtig auf ihre kleinen Gummibären und hat natürlich alles top vorbereitet hier in der Klasse. Warum ist es so wichtig, dass man das so bunt gestaltet für die Kinder?
2: Das ist der tägliche Arbeitsplatz von den Kindern. Das ist im Prinzip wie das Kinderzimmer oder das Arbeitszimmer zu Hause. Das Wichtigste ist einmal, dass sie ankommen. Lernen rückt jetzt noch ein bisschen in den Hintergrund. Sie müssen ankommen. Ich muss das Vertrauen von den Kindern erwerben. Und sie sollen sich einfach richtig wohlfühlen, dann erst beginnt die Lernbereitschaft.
1: Natürlich ist die Aufregung bei den Tafelklasslern groß. Das erste Mal in die Schule, neue Umgebung, neues Leben sozusagen. Aber ich glaube, die Aufregung bei der Klassenlehrerin ist groß. Es sind doch neue Kinder, neue Charaktere.
2: Genau, richtig. Also ich bin schon wahnsinnig neugierig und ich kenne die Kinder noch nicht. Dieses Mal habe ich 11 Mädchen und 2 Buben. Letztes Jahr hatte ich 18 Buben und 5 Mädchen. Also es ist wieder ein komplett anderes Arbeiten, von der 4. in die 1. Klasse runterschrauben. Aber ich freue mich wahnsinnig, weil ich die Kinder wieder prägen darf für 4 Jahre und sie werden wieder zu meinen.
0: Ja, die Schulzeit, die schweißt einfach zusammen. Wir schicken jetzt auf jeden Fall ganz viel Motivation an die Lehrerinnen und Lehrer, an die Schülerinnen und Schüler im Burgenland und natürlich auch an die Eltern, Großeltern im Burgenland mit ihren Lieblingshits.

musikalisch bestens aufgehoben auf Radio Burgenland. Guten Morgen mit Big Girls Don't Cry, 7:04. Und Sie erfahren bei uns natürlich auch immer, was sich Neues tut im Burgenland. Die Nachrichten gibt's gleich um

0: schönen Montag mit Radio Burgenland. Es ist Punkt 7:30.
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2: Mit Gina-Maria Knotzer, guten Morgen. Mit dem heutigen Schulbeginn können Eltern Schulstartgeld beantragen. Eine Förderung des Landes für burgenländische Familien mit Kindern, die erstmals die erste Klasse Volksschule oder Vorschulstufe besuchen. 120 Euro gibt es pro Kind, unabhängig von der Höhe des Familieneinkommens. Rund 2800 Kinder können mit dem Schulstartgeld rechnen. Die Einreichfrist läuft bis 31. Oktober. Die Qualität ist hoch, der Mengenertrag bescheiden. So lässt sich die Kürbisernte im Burgenland auf den Punkt bringen. Grund dafür ist die extreme Trockenheit. Manche Bauern verzeichnen Einbußen von bis zu 70%, berichtet Norbert Lehner.
3: Kürbisse kommen mit Hitze vergleichsweise gut zurecht. Die lange Trockenheit hat ihnen heuer aber schwer zugesetzt. Die Früchte sind kleiner, der Ertrag an Kernen pro Hektar liegt deutlich unter dem Durchschnitt, sagt der Landwirt Hannes Köppel aus Poppendorf.
4: Die Ernte ist heuer leider ganz schlecht, weil es halt zu lange nicht gerenkt hat. Also ich schätze, im Durchschnitt werden wir vielleicht 300 Kilo zusammenbringen, wo wir sonst 700, 800, 900 Kilo gehabt haben. Also ist schon sehr schwierig heuer.
3: Köppel liefert die Kerne zunächst zum Landesproduktenhändler Christian Leitgeb in Königsdorf. Dort berichten Landwirte von Einbußen von bis zu 70%, erzählt der Händler. Es gibt aber auch einen Lichtblick.
5: Die Qualität ist überraschend sehr gut. Es sind eigentlich ganz wenig schlechte Kerne dabei. Eigentlich eine Top-Qualität, aber eine schlechte Ernte heute. Halt, ja.
3: Und auch der Inhaber der Ölmühle Kläuber in Heiligenkreuz, Wolfgang Hartinger, bezeichnet die Qualität der Kürbiskerne als gut. Es gibt noch Reserven. Das Kernöl sollte daher auch in diesem Ausnahmejahr in ausreichender Menge zur Verfügung stehen.
2: In der EU sind batteriebetriebene Elektroautos im vergangenen Jahr beim Fahren 33% günstiger gewesen als Benziner. Das geht aus einem internationalen Bericht hervor, der heute in Brüssel vorgestellt wird. Als Grund für den Spareffekt nennt der Bericht sinkende Batterienkosten und hohe Treibstoffpreise. Peter Gmoser aus Siegraben hat bei der Dressurreit-Staatsmeisterschaft in Fernitz seinen Titel erfolgreich verteidigt. Er setzt sich auf seinem Spitzenpferd Dante Staikiri vor Martin Hauptmann aus der Steiermark und Julia Puch aus Kärnten durch. Von Moser gab es Lob für sein Pferd.
6: Das war auch das Hauptziel, dass ich sie hier mitgenommen habe, um sie wieder ein bisschen zur Ruhe zu bringen, zu sehen, wie, ob sie da was mitgenommen hat aus Aachen. Aber trotz des Publikums heute und so war sie tipptopp konzentriert und sehr gelassen, und das war mir sehr wichtig.
2: Und die ehemalige Staatsmeisterin Belinda Weinbauer wird mit Diamond of Eternity Meisterin auf der sogenannten kleinen Tour, einer leichteren Prüfungsaufgabe. Und jetzt gibt's noch den Blick aufs Wetter.
7: Schön langsam geht der Sommer ins Finale. Heute bringt er uns noch Sonnenschein und bis zu 29 Grad. Morgen sind dann sogar noch einmal bis zu 33 Grad möglich. Wolken ziehen auch übers Burgenland und der Wind aus Südost bis Süd wird mäßig bis lebhaft. Am Mittwoch stellt sich dann das Wetter schön langsam auf Herbst um. Aber zurück zu heute. Wallern derzeit 11 Grad, in Weingraben sind es 13, in St. Kathrain 14. 13 sind es auch in Krobodeck, in Eisenstadt und in der Nachbarschaft in Wien. Und Graz meldet uns 14 Grad.
0: Kurz nach 7:30 schauen wir jetzt zu Ihnen auf die Straßen mit dem Radio Burgenland Verkehrsservice. In Eisenstadt gibt es Verzögerungen im Frühverkehr auf der Mattersburger Straße stadteinwärts. Ein paar Minuten länger dauert es auch bei der Stadteinfahrt Eisenstadt Ost von der S31 kommend. Und abschnittsweise sehen wir auch 10 Frühverkehr derzeit durch Kleinhöflein. Schauen wir jetzt nach Wien.
7: Auf die A23, die Südosttangente Richtung Graz. Von Hirschstetten bis zum Knoten Prater brauchen Sie im Montagfrühverkehr derzeit bis zu einer Viertelstunde länger.
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0: So, wir geben Ihnen ein gutes Gefühl für den Start in den Tag gemeinsam mit dem Culture Club, Kammer Chameleon.
7: Schön, dass Sie mit uns aufstehen. Guten Morgen.
0: Morgen.

0: In ein bisschen mehr als einer Viertelstunde läuten sie wieder, die Schulglocken im ganzen Land. Schönen guten Morgen am ersten Schultag, am Montag. Für mehr als 32.000 Schülerinnen und Schüler geht heute wieder die Schule los. Aber nicht nur sie brauchen natürlich eine kleine Auffrischung nach den Sommerferien. Und deswegen hat Sebastian Dürek im Lehrerzimmer im Theresianum Eisenstadt vorbeigeschaut.
1: Top motiviert für das neue Schuljahr sind die Lehrerinnen und Lehrer im Theresianum in Eisenstadt.
2: Schönen guten Morgen!
1: Da hätten wir den Mario Lupsiner, Physiklehrer. Kleine Auffrischung nach den Sommerferien. Wenn ein Schüler sagt, Herr Professor, die Schwerkraft hält mich fern von der Schule, was antworten Sie?
3: Die Schwerkraft zieht immer nach unten und somit auch immer wieder in Richtung Schule.
1: Ab jetzt geht's bergab. Na gut, weiter geht's mit der Ricarda Magidler, Englischprofessorin. Wenn eine Schülerin sagt, my cat has eaten my home exercise, was antworten Sie?
4: That is my sausage.
1: Also wurscht.
4: Ja, genau. Keine Entschuldigung.
1: Sehr gut. Dann haben wir noch die Petra Jäckel bei uns. Wenn eine Schülerin sagt, Frau Professor, kann ich aufs Klo gehen, ist die Antwort?
5: Ich weiß nicht, ob du kannst, aber du darfst gerne.
1: Das ist der Klassiker, gell?
5: Ja, natürlich.
1: Und man merkt schon die große Motivation da im Theresianum in Eisenstadt, dass losgeht.
5: Ja, extrem.
3: Ich bin gespannt, welche neuen Schülerinnen und Schüler ich kennenlernen darf.
4: Ich bin schon sehr gespannt, die neuen Schülerinnen und Schüler kennenzulernen. Und ich glaube, es wird ein sehr spannendes Schuljahr werden.
6: Ich habe dieses Jahr eine Matura-Klasse. Also die wissen schon Bescheid, die wissen schon, wie es läuft. Von dem her ist die Aufregung nicht ganz so groß, aber die Vorfreude ist auf jeden Fall da.
0: Ja, so soll es sein. Die Freude überwiegt, bestimmt auch bei deinen Eltern und Großeltern. Zeit ist es wieder geworden für einen geregelten Tagesablauf. Wir wünschen auf jeden Fall allen einen schönen Schulbeginn. Guten Morgen.
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0: Da hat nicht viel gefehlt für die große Sensation. Was für ein Nervenkitzel im Pahndorf. Beim Fußball-Cup-Spiel Pahndorf gegen den WRC.
1: Erst im Elfmeterschießen hat der Bundesliga-Club aus Kärnten unsere Pahndorfer aus dem Cup geschossen. Sehr, sehr bitter.
2: Ja, es tut weh. Wir wollten natürlich, wir müssen weiterkommen. Das ist einmal so. Aber wir haben gesagt, schau, wir haben eine kleine Chance, die wollen wir nutzen. Das haben sie gut gemacht, aber leider nicht ganz ausgegangen. Aber das werden sie natürlich irgendwann was klar.
3: Und da sind wir untereinander überhaupt nicht irgendwie best, dass da jetzt wer einen Elfmeter verschießt. Das ist scheißegal. Natürlich fließen ein bisschen Tränen auch, weil wir natürlich auch enttäuscht sind. Aber ich kann nur nochmal betonen, ich bin richtig stolz auf die Mannschaft, was wir da geleistet haben. Und ich glaube, wir haben uns super teuer verkauft und ich glaube, auf das können wir auch stolz sein.
0: So ist es. Nicht lange ärgern, einfach weitergehen. So gehört sich das. Wir bedanken uns auf jeden Fall für einen aufregenden Fußballabend in Pahndorf. Großartig. Schönen Montag. Guten Morgen. Es ist 8 vor 8.

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6: Im Nachrichtenstudio begrüßt Sie Tom Brandenberger. Im Osten von Österreich geht es heute wieder los. Für mehr als eine halbe Million Schülerinnen und Schüler in Wien, Niederösterreich und dem Burgenland startet das neue Schuljahr. Die anderen Bundesländer ziehen dann nächste Woche nach. Tanja Malle, das neue Schuljahr bringt einige Neuerungen mit sich.
7: Eine wesentliche Neuerung ist mehr Personal für die Schulen. Ein Beispiel dafür sind die rund 800 zusätzlichen Vollzeitstellen für besonders geforderte Volks- und Mittelschulen. Die dürfen ihre Fachkräfte selbst auswählen, etwa ob sie eher eine Psychologin, einen Sozialarbeiter oder eine Legasthenietrainerin brauchen. Zudem gibt es auch mehr Personal, das administrative und koordinierende Aufgaben übernehmen soll.
6: Und dann gibt es da auch noch das schon im Vorfeld stark umstrittene Kopftuchverbot.
7: Das Kopftuchverbot für unter 14-jährige Mädchen wird wohl im und außerhalb des Klassenzimmers für Aufregung und hitzige Debatten sorgen. Bei Mädchen, die das Kopftuch nicht ablegen, sind in einem ersten Schritt Lehrkräfte dazu aufgefordert, mit diesen das Gespräch zu suchen. Später kommen die Eltern, die Schulleitung und auch die Bildungsdirektion ins Spiel. Das geht so weit, dass bei anhaltender Uneinsichtigkeit auch Geldstrafen drohen.
6: Und bei diesen Geldstrafen geht es um bis zu 800 Euro. In Deutschland sprechen viele nach der gestrigen Landtagswahl in Sachsen-Anhalt von einer Zäsur. Die AfD hat die Wahl mit riesigem Vorsprung gewonnen. Die vom Verfassungsschutz als rechtsextremistisch eingestufte Partei kommt auf knapp 44% der Stimmen. Die bisher regierende CDU stürzt dagegen auf 17% ab und verliert auch die Mehrheit im Koalitionsbündnis. Regina Pöll ist in Berlin. Was bedeutet dieses Ergebnis für den Bund? Kann sich Kanzler Merz dann noch halten?
8: Ja, Merz ist unendlich unter Druck. Seine Umfragewerte sind sowieso schon im Keller. Die Bevölkerung lastet ihm einfach an, dass er Versprechen nicht gehalten habe, zu wenig getan habe, um die Wirtschaft zu stärken, Bildung, Infrastruktur. Und ja, der Ministerpräsident von Sachsen-Anhalt, Sven Schulze, hat die Rechnung präsentiert bekommen, auch dafür. Ein Rücktritt von Merz ist zumindest wahrscheinlicher geworden.
6: Und Merz selbst gibt heute Mittag gemeinsam mit dem abgewählten Ministerpräsidenten von Sachsen-Anhalt eine Pressekonferenz. Der verstorbene bosnisch-serbische Kriegsverbrecher Ratko Mladic wird heute feierlich in der serbischen Hauptstadt Belgrad beigesetzt. Tausende Menschen werden erwartet. International auf Kritik stößt, dass Mladic bei den Trauerfeierlichkeiten alle staatlichen Ehren zuteil werden. Er war am 27. August in Den Haag gestorben, wo eine lebenslange Haftstrafe wegen Völkermords und Kriegsverbrechen während des Bosnienkrieges verbüßte. Und batteriebetriebene Elektroautos sind in der EU im Vorjahr beim Fahren 33% günstiger gewesen als Benziner. Das zeigt ein Bericht des International Council on Clean Transportation. Grund für die Entwicklung sind demnach niedrigere Batteriekosten auf der einen und hohe Spritpreise auf der anderen Seite. Das waren die Nachrichten mit Tom Brandenberger.
9: Gut, dann schauen wir jetzt, wie das Wetter im Burgenland wird. Pfeift der Sommer momentan so ein bisschen drauf, dass Herbst und Schulbeginn ist?
10: Ja, der gibt heute wieder sich ein Stelldichein im Burgenland mit viel Sonnenschein, die heute über dem Bundesland liegt. Dazu gibt es 25 bis 29 Grad. Am Nachmittag ziehen dann Wolken auf und der Wind aus Südost bis Süd wird mäßig bis lebhaft. Am kühlsten derzeit noch in Lutzmannsburg und Bad Tatzmannsdorf mit 11 Grad, Podersdorf und Mattersburg 12 Grad, in Eisenstadt hat es jetzt 13 und an der Spitze der Temperaturen liegt sozusagen mit 16 Grad Neudorf bei Landsee. Morgen und am Mittwoch bleibt es noch sommerlich, Dann stellt sich allerdings das Wetter um auf Herbst.
9: Gute Fahrt in den Montag. Wir schauen kurz zu Ihnen auf die Straßen. Es dauert im Burgenland noch etwas länger von der Grenze in Klingenbach bis nach Siegendorf. Ansonsten kommen Sie aber gut voran. Auch in Eisenstadt hat sich der Frühverkehr jetzt schon beruhigt. Damit weiter nach Wien auf die Tangente.
10: Auf die A23 Richtung Graz, von Hirstetten bis zum Knoten Prater. Da brauchen Sie im Montag Frühverkehr noch ungefähr eine Viertelstunde länger. Verzögerungen haben Sie außerdem einzurechnen auf der Prinz-Eugen-Straße stadteinwärts, auf der Favoritenstraße ab dem Gürtel stadteinwärts, auf der Schüttelstraße und der unteren Donaustraße und auf der Lasallstraße ab der Reichsbrücke stadteinwärts.
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9: Und irgendwie habe ich das Gefühl, dass das heute ein guter Montag wird.
10: Mit Sicherheit, Sonne gibt es auch noch und Sommertemperaturen geht.
9: Und die Musik, die passt natürlich auch. Rocky Burnett ist dabei. Schön, dass Sie mit uns in diesen Montag starten. Haben Sie es fein mit uns. Guten Morgen.
10: Schönen guten Morgen.

0: Es gibt Tage, die ein Leben verändern. Schönen guten Morgen am Montag um kurz vor 8:45. Und das ist in ganz vielen Fällen der erste Tag in einer Schule.
1: Aufregend, da gibt es oft Begegnungen, die vergisst man einfach ein Leben lang nicht. Und die haben auch wirklich Auswirkungen.
2: Ja, hallo, ich bin die Marlene. Ich komme ursprünglich aus St. Margarethen, bin in Eisenstadt in die Schule gegangen und habe dort im ersten Jahr der Unterstufe meine beste liebste Freundin kennengelernt, die Sabine. Wir sind zwar nur 2 Jahre miteinander in die Schule gegangen, mittlerweile sind wir 46 Jahre befreundet, immer noch bestens befreundet, sie ist auch die Taufpatin eines meiner Kinder und wir haben ein Lied, das uns verbindet, das uns immer verbunden hat und das würde ich mir jetzt gerne für die Sabine wünschen und zwar von Diane Warwick, That's What Friends Are For.

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0: Sie sind jetzt wieder die großen Stars in unseren Küchen. Schönen guten Morgen. Mit dem Wurzelgemüse wie Zeller oder Karotten geht's durch die Herbstküche. Auch die Kürbissorten, die werden jetzt immer gefragt. Das erste Herbstgemüse ist auch schon im Umlauf.
1: Auf welches freuen Sie sich eigentlich in Eisenstadt besonders?
2: Zucchini isst es ja gern. Kohl, wenn ich jetzt an den Herbst denke, vielleicht einmal. Brokkoli, Kaffeeol, genau, ist ja eigentlich auch sehr gerne. Also die Dinge freue ich mich eigentlich schon.
3: Kürbis. Der wächst im Herbst, schmeckt gut in der Suppe. Und es gibt Kuchen auch.
4: Paprika ist ich gern. Gelber Paprika ist für mich ein Gemüse, was ich gerne esse. Gurken, Salatgurke.
5: Kürbis, eindeutig. Sehr vielfältig, kann man viel damit machen und schmeckt gut.
6: Ah, Kürbis, weil er vielfach zum Verarbeiten wird. Ob ja. Das jetzt ein Kürbis in Backteig ist oder paniert oder für Suppe. Egal.
0: Ja, wenig überraschend, dass der Kürbis da dabei war. Auf den freuen sich doch bitte alle. Ich kenne niemanden, der keinen Kürbis mag.
1: So eine cremige Kürbissuppe, Schuss Kernöl, was Herrliches. Oder dann nachher vielleicht ein Maroni-Kuchen.
0: Ja, die Sabine ist schon voll auf Herbst eingestellt.
1: Ja,
0: also ich glaube, es gibt
1: auskosten. Viele
0: gute Gründe, dass wir uns auf die kommenden Wochen freuen. Es wird einfach spitzenmäßig. Guten Morgen, schönen Montag.
1: Guten Morgen.

0: So klingt ein perfekter Start in den Montag mit den Weather Girls. Guten Morgen, schön, dass wir gemeinsam in den Montag starten. Jetzt 8:58.
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0: schönen Montag mit den Rolling Stones auf Radio Burgenland. Es ist jetzt Punkt 38.
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2: Mit Gina Maria Knotzer. Guten Morgen. Schulbeginn heute in Ostösterreich. Zahlen, Daten und Fakten zum neuen Schuljahr im Burgenland hat jetzt Gabi Schiller.
3: 33.000 Kinder und Jugendliche starten heute in das neue Schuljahr. 2.850 davon sind Schulanfängerinnen und Schulanfänger. Das Burgenland konnte damit die Schülerinnenzahlen vom Vorjahr halten. Für das Schuljahr 2026-2027 sind auch keine Schulschließungen vorgesehen. Obwohl man sich in Fächern wie Mathematik und Physik mehr Studierende wünscht, ist das Burgenland im Gegensatz zu anderen Bundesländern von keinem Mangel an Lehrkräften betroffen. Alle Stellen konnten besetzt werden. In der Pflichtschule werden ab heuer auch Themen wie Demokratiebildung, Nachhaltigkeit und künstliche Intelligenz verstärkt in den Unterricht einfließen. Ab diesem Schuljahr gilt österreichweit das Kopftuchverbot. Mädchen bis 14 Jahre dürfen in der Schule kein Kopftuch mehr tragen. Die Bildungsdirektion geht davon aus, dass es im Burgenland keine Schwierigkeiten mit dem Kopftuchverbot geben wird.
2: Die Polizei hat eine Serie von Fahrraddiebstählen in Podersdorf am See geklärt. Zwei Verdächtige wurden beim Diebstahl von einem Zeugen beobachtet, der sofort die Polizei verständigt hat. Auf das Konto der zwei Männer aus der Ukraine dürften mehrere Fahrraddiebstähle im Bezirk Neusiedl am See gehen. Die beiden wurden festgenommen und in die Justizanstalt nach Eisenstadt gebracht. Aufgrund der extremen Trockenheit liegt die heurige Kürbisernte auch im Burgenland mengenmäßig deutlich unter dem Durchschnitt. Die Früchte sind kleiner, der Ertrag an Kernen pro Hektar liege deutlich unter dem langjährigen Durchschnitt, sagt der Landwirt Hannes Köppel aus Poppendorf.
4: Die Ernte ist heuer leider ganz schlecht, weil es halt zu lange nicht gekränkt hat. Also ich schätze im Durchschnitt werden wir vielleicht 300 Kilo zusammenbringen, wo wir sonst 700, 800, 900 Kilo gehabt haben. Also ist schon sehr schwierig heuer.
2: Die Qualität der Kerne hat nicht gelitten, sie wird jedenfalls als hoch beschrieben. Der SCSV Pandorf hat haarscharf eine Sensation im österreichischen Fußballcup verpasst. Die Pandörfer müssen sich dem Wolfsberger AC aus der Bundesliga erst im Elfmeterschießen geschlagen geben, Michael Gutmann.
5: Pandorf ist für Wolfsberg mehr als nur ein ebenbürtiger Gegner. Die Kärntner sehen nach einem Tor durch den Walburgenländer Markus Pink 11 Minuten vor Schluss schon fast wie der Sieger aus. Fabian Sabo macht in der Nachspielzeit aber den Ausgleich. In der Verlängerung ist Pandorf nach einer gelb-roten Karte für WRC-Spieler Mamakeshvili numerisch überlegen. Der WRC geht aber neuerlich in Führung, ehe Fabian Ziniel das 2:2 erzielt. Im Elfmeterschießen scheitern Bukur und Schmidt. Der Traum vom Aufstieg für Pandorf ist vorbei. Trainer Paul Hafner und Kapitän David Dornhackl unisono.
6: Ich glaube, wir hätten uns nach 120 Minuten sogar verdient zu gewinnen. Aber leider ja, haben wir es nach 120 nicht geschafft.
7: Wir haben sie toll bemüht, von Anfang bis zum Ende. Haben halt dann beim Elfmeterschießen verloren. Da kann man nicht irgendwie einen Vorwurf machen. Da setzt sich vielleicht dann am Ende halt auch die nötige Routine durch.
5: Damit ist kein burgenländischer Verein mehr im ÖFB-Cup vertreten.
2: Und jetzt gibt es noch den Blick aufs Wetter.
8: Der Sommer zeigt noch einmal, was er kann, bevor er ab Mittwoch sich ein bisschen bzw. ab Donnerstag dann stärker das Wetter ändert. Heute gibt es jedenfalls Sonnenschein und bis zu 29 Grad. Ein paar Wolken und lebhafter Wind aus Südost bis Süd sind heute auch dabei. Schauen wir uns noch die Werte bei Ihnen in der Ortschaft an. Und da herrscht, muss man sagen, weit verbreitete Einigkeit, denn es sind 16 Grad in Neuhaus am Klausenbach, in Mischendorf, in Nikitsch oder auch in Zillingtal. Eisenstadt 15 Grad.
0: Auch auf den Straßen herrscht in Burgenland Einigkeit. Da verstehen wir uns, das passt wunderbar. Sie kommen ohne Probleme in den Montag. In Wien dauert es ein bisschen länger auf der Prinz-Eugen-Straße und am Rennweg stadteinwärts. Da gibt es 10 Verkehr und einen Plus von 10 Minuten. Auch auf der Favoritenstraße ab dem Gürtel stadteinwärts und auf der Verbindung von der Heiligenstädterlände zum äußeren Döblinger Gürtel. Gute Fahrt!
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0: Naja, da wissen manche ganz genau, was sie wollen.
1: Ah, den Bergdoktor, den Hans Siegel, für den würde ich sterben. Oh. Aber bei dem würde ich ja nicht sterben, der würde mich ja retten.
2: Also die Betty aus Wien weiß ganz genau, was sie will. Das hören und sehen wir heute ab 20.15 Uhr in ORF 2 bei der letzten Folge der Liebesgeschichten und Heiratssachen.
0: Das Gegenteil von der Betty ist der Heinz aus der Steiermark.
3: Das Frausein selbst ist für mich betörend. Aha. Frauen sind ein Naturwunder für mich.
2: Na schau, also einmal geht's noch um das Wunder Liebe für heuer. Aber am 16. November gibt's dann wieder die große Bilanz der Liebesgeschichten und Heiratssachen.
0: Okay, das hat jetzt wieder mal gesucht und am 16. November erfahren wir dann, ob es wirklich was geworden ist. Und ein Weihnachtsspecial steht heuer auch an, 21. Dezember dann.

So entspannt mit Don't Dream It's Over geht's rein in den Montag. Guten Morgen und noch vor den Nachrichten um 9. Bringt uns Mr. Mister so richtig in Schwung mit Kyrie. Dazu der beste Austropop. Das ist die neue Single von Ina Regen. Die hören Sie auch noch in Guten Morgen, Burgenland. Schönen Montag.

0: schönen Montag mit Radio Burgenland. In 5 Minuten ist es 9.
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1: Im Nachrichtenstudio begrüßt Sie Tom Brandenberger. Für mehr als eine halbe Million Schülerinnen und Schüler in Wien, Niederösterreich und dem Burgenland startet heute das neue Schuljahr. Veronika Mauler war vor dem ersten Läuten der Glocke in der Volksschule in Pottenbrunn bei St. Pölten.
2: Ja, hier in Pottenbrunn sehen die ankommenden Kinder und Jugendliche und ihre Eltern dem Schulbeginn unterschiedlich entgegen, aber es überwiegt schon die Vorfreude.
3: Auf die Freien freut man sich und auf die Stunden, weil man hat doch ein paar Fächer, die man gerne mag.
4: Ich komme hier neu in die Schule.
2: Und freust du dich?
4: Ja, sehr. Vor allem auf den Jakob, das ist mein bester Freund.
5: Bisschen nervös, weil es doch der erste Schultag ist. Ja, bisschen ein Tränchen verdrückt schon.
2: Neu ist heuer das Kopftuchverbot für Mädchen unter 14. Da hat es im Vorfeld viel Kritik gegeben. Der Direktor der neuen Mittelschule hier in Pottenbrunn, Michael Lahnsteiner, sieht das Thema pragmatisch.
6: Jetzt warten wir mal die ersten paar Tage ab, ob sich die Kinder daran halten und die Familien. Wir haben es ihnen im Juni schon mitgeteilt, dass das kommen wird. Und dann schauen wir einfach mal weiter.
2: Positiv sieht Lahnsteiner, dass man nun bei der Deutschförderung flexibler ist und dass es künftig eine Suspendierungsbegleitung gibt.
1: Und in den anderen Bundesländern geht es dann in einer Woche los. Die AfD hat die Landtagswahl in Sachsen-Anhalt wie erwartet mit klarem Vorsprung gewonnen. Die als gesichert rechtsextremistisch eingestufte Partei erreichte knapp 44% der Stimmen. Eine absolute Mehrheit im Landtag dürfte sich aber nicht ausgehen. Die bisher regierende CDU halbierte sich und kommt auf etwa 17% der Stimmen. Eine Regierungsbildung dürfte schwierig werden. Israels Armee hat die Einwohner eines Ortes im Süden des Libanon aufgerufen, ein bestimmtes Gebiet vor neuen Angriffen auf die vom Iran unterstützte Hisbollah zu verlassen. Wer sich weiterhin in dem Gebiet aufhalte, sei in Gefahr, heißt es in einer auf Arabisch verfassten Mitteilung. Israel begründet die neuen Angriffe mit Drohnenattacken der Hisbollah auf seine Soldaten. Tausende Menschen werden heute in Belgrad beim Begräbnis des verurteilten Kriegsverbrechers Ratko Mladic erwartet. Staatspräsident Vucic wird nicht anwesend sein. Dennoch haben er und seine Regierung dafür gesorgt, dass Mladic höchste Ehren zuteil werden. Aus Protest hat die EU-Erweiterungskommissarin ihren geplanten Besuch in Belgrad abgesagt. Aus Belgrad Cornelia Primasch.
7: Belgrad nimmt in der Kirche des heiligen Apostels Lukas Abschied von einem verurteilten Kriegsverbrecher. Für viele ist Ratko Mladic, der 84-jährig in Den Haag gestorben ist, ein Held. Eingeladen hat die Familie des ehemaligen Oberbefehlshabers der bosnisch-serbischen Armee. Sie rechnet mit tausenden Menschen, die den Trauerzug von der Kirche zum Friedhof begleiten werden. Am Wochenende haben Regierungsvertreter an einer militärischen Verabschiedung teilgenommen. Präsident Alexander Vucic kommt heute jedoch nicht zum Begräbnis. Er habe Termine. Der Präsident von Usbekistan sei auf Staatsbesuch.
1: Das waren die Nachrichten mit Tom Brandenberger. Und jetzt zum Wetter.
8: Momentan ist es recht sonnig in den meisten Landesteilen und damit wird es jetzt rasch wärmer. Am Nachmittag wird es sommerlich warm mit 24 bis etwa 30 Grad. Allerdings treffen mit der Zeit auch einige Wolkenfelder ein und somit zeigt sich die Sonne am Nachmittag nur noch zeitweise, am längsten eher im Osten und Südosten. Der morgige Dienstag wird verbreitet heiß mit Temperaturen um 30 Grad, am wärmsten wird es im Nordosten mit bis zu 34 Grad. Am Mittwoch kommt aber mit Schauern und Gewittern von Westen her dann die Abkühlung. So viel zum Wetter von Daniels Danker.
9: Hier ist der Radio Burgenland Verkehrsservice, 9.03 Uhr. Auf den Wiener Straßen ist wieder mehr los. Die Schule hat begonnen. Bis zu 10 Minuten länger dauert es am inneren Gürtel vor der linken Wienzelle. Auf der Favoritenstraße ab dem Gürtelstadt einwärts und auf der Prinz-Eugen-Straße und am Rennweg statt einwärts. Im Burgenland ist alles frei, bis auf die Parkplätze vor den Schulen. Kommen Sie gut an.
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9: Das Beste am Schulanfang war doch immer, also für mich, man kommt in die Schule und irgendjemand sagt, mein Gott, na bist du gewachsen, ja, schau dich an, du hast dich ganz verändert, du bist größer geworden. Jetzt, wenn die Ferien vorbei sind, schauen sie mir eher auf den Bauch. Also, es war früher doch ein bisschen besser. Da warten wir gleich auf den Opa von SDS. Wünsche einen schönen Montag.

0: Radio Burgenland am Schulanfang, aber gute Nachrichten, der Sommer ist noch nicht vorbei. 20.15 Uhr, Sommerkino ORF-Premiere, das Lehrerzimmer.
1: Ich war im Sportunterricht, meine Jacke hing im Lehrerzimmer.
2: Aha, was ist mit der Jacke?
1: Die Jacke ist noch da.
2: Ja, und was ist dann das Problem?
1: In meiner Jacke war mein Portemonnaie und in dem Portemonnaie war...
2: Geld?
1: Geld, richtig, ja, war...
2: Sie meinen jemand aus dem Kollegium?
1: Wie kommen Sie jetzt auf das Kollegium?
2: Naja, wenn die Jacke im Lehrerzimmer hing, dann kommen ja Schüler nicht in Frage.
0: Flauchen die Lehrer im ORF-Sommerkino. Die Junglehrerin Carla versucht, den Fall zu lösen, gerät aber unter Druck. Das ist doch was für den Schulanfang.

0: Inks, sagen manche, in excess, sagen wir. Disappear hier auf Radio Burgenland. Es ist 9:30, wir kommen zu den Schlagzeilen.
1: Mit Gina Maria Knotzer. Mit dem heutigen Schulbeginn können Eltern Schulstartgeld beantragen. Eine Förderung des Landes für burgenländische Familien mit Kindern, die erstmals die erste Klasse Volksschule oder Vorschulschule besuchen. 120 Euro gibt es pro Kind, unabhängig von der Höhe des Familieneinkommens. Rund 2800 Kinder können mit dem Schulstartgeld rechnen. Die Einreichfrist, die läuft noch bis 31. Oktober. Die Verkehrsbetriebe Burgenland haben ihr Angebot ausgebaut. Auf der Linie 1862 werden ab heute Schülerinnen und Schüler aus den Gemeinden Heiligenbrunn, Großmürbisch und Kleinmürbisch an die Schulstandorte Pinkerfeld, Oberschützen und Oberwart gebracht. Und für alle Nachtschwärmer, die noch von Wien ins Mittelburgenland fahren wollen, gibt es ebenfalls zwei neue Angebote. Mit einer starken Schlussrunde hat Golfprofi Bernd Wiesberger das European Masters in Crans-Montana auf Platz 4 beendet. Der Sieg geht an den Südafrikaner Tristan Lawrence. Und auf der Challenge Tour beendet der Königsdorfer Lukas Buandl sein erstes Turnier als Profi auf Platz 10. Und jetzt noch der Blick aufs Wetter.
0: 21 bis 17 Grad Höchsttemperatur am Donnerstag. Da kommt der Herbst bis dahin. Sommer 25 bis 29 Grad, viel Sonnenschein im Burgenland, Gewitterwahrscheinlichkeit äußerst gering. Gute Fahrt, hier ist der Radio Burgenland Verkehrsservice, 9 Uhr und 31 Minuten. In Burgenland kommen Sie gut voran. In Wien gibt es ein Thema auf der Favoritenstraße ab den Gürtel, statt einwärts, Stau wegen Überlastung, hier brauchen Sie 10 Minuten länger.
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0: mit der richtigen Musik durch den Montagvormittag. Hier ist Radio Burgenland.
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0: Es ist was los bei uns. Die Marktgemeinde Roten Turm an der Pinker lädt heute mit der österreichischen Krebshilfe zum Informationsabend in die Mehrzweckhalle Sieget in der Wart ein. Beginn 18 Uhr. Zusammensitzen und zusammenspülen. Heute ist wieder Sänger- und Musikantenstammtisch unterm Lindenbaum. Ab 19 Uhr im heurigen Stadl Ehrenhöfer in Neustift an der Lafnitz. Austausch und Freude beim Lernen der deutschen Sprache, das gibt's beim Sprachcafé Miteinander reden in der Frauen-, Mädchen- und Familienberatungsstelle in Güssing, morgen ab 9. Einfach mal reden über Gott und die Welt. Bei den Glaubensgesprächen im Haus der Begegnung in Eisenstadt am Mittwoch um 18.30 Uhr. Das Thema dieses Mal: Engel.
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0: Schönen Vormittag, hier ist Radio Burgenland. Gleich Musik von einem, der sich auskennt, der weiß, was ein Hit braucht.
1: Ein Drittel Rhythmus und zwei Drittel Schmalz.
0: Genau, Boris Bukowski. Bittersüßes ohne Schmalz gleich von ABBA. 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
1: Im Nachrichtenstudio begrüßt sie Tom Brandenberger. In der EU waren reine Elektroautos im Vorjahr im Fahrbetrieb günstiger als Wagen mit Verbrennermotor. Das zeigen Daten des ICCT, des International Council on Clean Transportation. Der Studie zufolge liegt der Spareffekt bei bis zu 33%. Volker Obermeier berichtet.
2: Die günstigere Fortbewegung im Elektroauto führt das ICCT auf zwei Faktoren zurück. Zum einen sind die Batteriekosten gesunken, zum anderen die Treibstoffpreise gestiegen. Die Mehrausgaben für Benzin und Diesel würden den Abstand weiter vergrößern, schreibt die Organisation, die sich als gemeinnützig definiert und Analysen für Umweltbehörden erstellt. Neben den Betriebs würden auch die Anschaffungskosten sinken. In den wichtigsten Fahrzeugkategorien seien die Preise für E-Autos und Benziner annähernd gleich. Die wachsende Nachfrage bei reinen Elektroautos hat in der EU auch die Produktion verändert. Seit 2020 ist der Anteil der Verbrenner auf gut 70% gesunken. Jener der Wagen mit Strombetrieb ist seit damals auf annähernd 20% gestiegen.
1: Die Zahl der Verschleppungen aus Österreich steigt deutlich an. Laut dem Nationalen Kompetenzzentrum gegen Verschleppung und Familiengewalt gab es 2024 und 2025 insgesamt 160 Meldungen über verschleppte Personen. Nach dem ersten Halbjahr dieses Jahres sind es aber bereits 92. Betroffen sind vor allem Kinder, die von ihren Eltern als Disziplinierungsmaßnahme in ihre Heimatländer gebracht werden. Für mehr als eine halbe Million Schülerinnen und Schüler in Wien, Niederösterreich und dem Burgenland startet heute das neue Schuljahr. In den übrigen Bundesländern geht es dann nächste Woche los. Das neue Schuljahr bringt einige Neuerungen. Die Schulen bekommen mehr Autonomie bei der Deutschförderung. Zudem tritt das umstrittene Kopftuchverbot für Mädchen bis 14 Jahre in Kraft. Bei Verstößen drohen Geldstrafen bis 800 Euro. Italienische Medien suchen heute nach Superlativen für ihren neuen Liebling, der sich anschickt, der jüngste Formel-1-Weltmeister der Geschichte zu werden. Kimi Antonelli hat gestern den Grand Prix von Monza mit einer Aufholjagd in beeindruckender Manier gewonnen und damit seine Führung in der Gesamtwertung ausgebaut. Mehr von Gerhard Prohaska.
3: Ja, das war das endgültige Meisterstück des 20-Jährigen. Von Startplatz 19 aus feiert einen phänomenalen Heimsieg und versetzt die Tifosi, sich selbst und seinen Boss Toto Wolff in Ekstase.
4: Yes! Oh my God!
5: It feels like a dream.
6: Our Italian hero. It's so deserved, but it was fantastic.
3: Der Triumph des einen war die Schmach des anderen. Teamkollege George Russell wird gedemütigt Zweiter, Max Verstappen Dritter vor dem McLaren von Norris und Piastri. Aber der italienische Held Kimi Antonelli ist mit 66 Punkten Vorsprung dem WM-Titel einen großen Schritt näher.
7: Grazie a tutti. Yeah, unbelievable.
3: Und die Schrecksekunde liefert Ferrari-Pilot Charles Leclerc, der bei einem heftigen Crash aber unverletzt bleibt.
1: Das waren die Nachrichten mit Tom Brandenberger. Und jetzt zum Wetter.
8: Sehr warm wird es heute am Nachmittag mit 24 Grad stellenweise im Waldviertel bis etwa 30 Grad in Tiefenlagen. In Vorarlberg und in Tirol ziehen bereits Wolkenfelder auf, die treffen im Laufe der nächsten Stunden auch in der Osthälfte ein. Von Tirol bis Oberkärnten sind ein paar Regenschauer und Gewitter dabei. Am Abend steigt dann auch in und rund um Unterkärnten die Wahrscheinlichkeit für Schauer und Gewitter. Der morgige Dienstag wird noch heißer als heute. Verbreitet mit Temperaturen um 30 Grad am Nachmittag bis zu 34 werden es im Nordosten. So viel zum Wetter. Von Daniel Stanker.
9: Hier ist der Radio Burgenland Verkehrsservice, 10 Uhr und 3 Minuten. Wien, am inneren Währinger Gürtel, brauchen Sie vor der Ampelkreuzung mit der Nussdorfer Straße 10 Minuten länger. Im Burgenland alles frei.
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9: Mit 20 Grand Prix-Sieger. Der Kimi Antonelli soll einmal an einem Freitagnachmittag in Güssing am Hauptplatz parallel einparken. Da reden wir weiter.

Orient am Montagvormittag. Wissen Sie, was man an einem Montag gar nicht in der Post braucht? Ein Brief von der Hausverwaltung, wo drin steht: Grundsteuernachzahlung. Das passiert. Wer muss zahlen? Konkret hilft im Fernsehen und gleich hier bei uns. Mhm.

0: Roxy Music sind wie Aloe Vera für die Ohren. Oh yeah, there's a band playing on the radio. 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
2: Herr Giesriegel hat uns geschrieben, er wohnt in einer Genossenschaftswohnung und jetzt hat er mit der Post von der Hausverwaltung eine Grundsteuernachzahlung bekommen. Die hat er sich genau durchgelesen und die ist für einen Zeitraum, in dem er noch gar nicht in der Wohnung gewohnt hat. Er soll die trotzdem zahlen und er möchte wissen, ist sowas zulässig? Dazu haben wir Steuerberater Robert Baumert aus Wien gefragt.
3: Grundsteuer ist Teil der Betriebskosten und bei den Betriebskosten gilt das sogenannte Raumschuldnerprinzip. Das heißt, zahlen müssen Nachzahlungen immer die aktuellen Mieter zum Zeitpunkt der Fälligkeit aktuellen Mieter. Umgekehrt auch Guthaben aus den Betriebskosten bekommen eben auch die dann aktuellen Mieter. Also das mag jetzt auf den ersten Blick ungerecht wirken, aber nach diesem Raumschuldnerprinzip betrifft das alle gleich.
2: Das heißt, auch wenn man die letzten 5 Jahre in einer Wohnung gewohnt hätte und ein Guthaben entstanden wäre, wenn man dann auszieht, bevor das ausgezahlt wird, könnte man es nicht fordern.
3: Völlig richtig, genau. Also auch Guthaben werden an den ausbezahlt, der einfach aktuell zum Fälligkeitszeitpunkt der Mieter oder die Mieterin ist.
2: Klingt auf den ersten Blick unfair, ist aber laut Gesetz legal.
0: 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Stichwort Marvin gibt Antwort.
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0: 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Es ist 10:30 am Montag, hier sind die Schlagzeilen.
1: Mit Gina Maria Knotzer. Ein 56-jähriger Surfer ist in Podersdorf von einer Windböe erfasst worden und stürzte in weiterer Folge. Dabei zog er sich erhebliche Verletzungen zu. Der Mann wurde mit dem Notarzthubschrauber ins Krankenhaus nach Eisenstadt geflogen. Und ebenfalls verletzt wurde eine 23-jährige Autolenkerin bei einem Unfall im Kreuzungsbereich der Autobahnabfahrt A2 Pinkerfeld. Im Zuge eines Abbiegemanövers kam es zu einer Kollision mit einem weiteren Auto. Die A4 Ostautobahn ist eine der wichtigsten Pendlerrouten in Richtung Wien, auch für viele Menschen aus dem Burgenland. Im Staufall dürfen ab heute Busse des öffentlichen Nahverkehrs zwischen Simmeringer Heide und Knotenprater den Pannenstreifen benutzen. Denn die ASFINAG rechnet damit, dass wegen der Arbeiten auf der Wiener S-Bahn Stammstreckensperre künftig mehr Pendlerinnen und Pendler mit dem Bus unterwegs sein werden. Den dritten Platz sicherte sich die Purbacherin Bianca Babanitz mit ihrem Team beim Finalbewerb der sogenannten EFF-Serie im Springreiten. Der Sieg geht an das Team aus Belgien. Insgesamt waren 10 Mannschaften am Start. Und jetzt noch der Blick aufs Wetter.
0: Die Pools im Burgenland können noch bis Mittwoch besprungen werden. 25 bis 30 Grad schon heute. Es wird dann noch heißer und gibt viel Sonnenschein im Burgenland. Gute Fahrt, der Radio Burgenland Verkehrsservice, 10:31. Burgenland A2 Südautobahn Richtung Graz, kurz vor Pinkerfeld. Im Baustellenbereich ist nach einem Unfall der rechte Fahrstreifen gesperrt. Ja, und Niederösterreich, in Wiener Neustadt brauchen Sie auf der Grazer Straße Richtung Wien bis zu 10 Minuten länger vor der Ampelkreuzung mit der Ungargasse. Ich wünsche Ihnen gute Fahrt.
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Sie hören Radio Burgenland am Montag. Eine Frage, die ich mir sonst nie stelle vor Mahlzeit Burgenland. Hat der Gast einen Dudelsack mit oder nicht? Wir werden sehen in 20 Minuten.

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2: Im Nachrichtenstudio begrüßt sie Tom Brandenberger. Nach dem Erdrutschsieg der AfD bei der Landtagswahl in Sachsen-Anhalt beraten heute alle Parteien im Bund, wie es weitergeht. Die als gesichert rechtsextremistisch eingestufte Partei hat knapp 44% der Stimmen erreicht, eine absolute Mehrheit aber verfehlt. Sie braucht also einen Koalitionspartner, um regieren zu können. Kann bei so einem klaren Ergebnis die von allen anderen Parteien ausgerufene Brandmauer gegen die AfD noch halten? Der Politikwissenschaftler und Wahlforscher Thorsten Faas sagt dazu:
3: Man darf nicht vergessen, wir sprechen von einer Partei im Falle der AfD, die als gesichert rechtsextrem gilt in Sachsen-Anhalt. Es war einer der ersten Landesverbände, der so eingestuft worden ist. Insofern muss man da wirklich auch sehr genau aufpassen. Will man eine solche Partei an der Regierung ja nicht nur beteiligen, sondern in Sachsen-Anhalt würde das ja heißen, letztlich in die Regierung, in die erste Position auch bringen. Das ist wirklich, wenn es so käme, eine historische Zäsur. Zugleich muss man auch sagen, ja, die AfD reklamiert den Regierungsauftrag für sich, aber es ist natürlich auch für sie durchaus eine komfortable Position, weiter auf die anderen verweisen zu können, die sich alle irgendwie verbünden gegen die AfD. Also diese Erzählung, von der genau profitiert ja die AfD, und die würde natürlich nicht mehr funktionieren, wenn man dort Regierungsverantwortung übernehmen würde, ja geradezu müsste.
2: Sagt der Politikwissenschaftler Faas im Gespräch mit dem ORF-Radio. Batteriebetriebene Elektroautos sind in der EU im Vorjahr beim Fahren 33% günstiger gewesen als Benziner. Das zeigt ein Bericht des International Council on Clean Transportation. Grund für die Entwicklung sind demnach niedrigere Batteriekosten auf der einen und hohe Spritpreise auf der anderen Seite. Wie schützt man Pflegeheime, Schulen und Kindergärten vor Legionellen? Während andere EU-Länder strenge nationale Gesetze haben, gibt es in Österreich einen Paragraphendschungel. Darauf macht der TÜV aufmerksam, nachdem eine Bewohnerin einer Einrichtung für betreutes Wohnen im Bezirk Amstetten positiv auf Legionellen getestet wurde. Bernd Koschuh berichtet.
4: Wenn lauwarmes Wasser in selten genutzten Leitungen steht, können sich Legionellen vermehren. Beim Duschen besteht dann Infektionsgefahr durch Aerosole. Deshalb gibt es eine EU-Richtlinie, die Vorsichtsmaßnahmen regelt für Heime, Schulen, Kindergärten und Hotels. Österreichs Bundesländer haben sie in 14 Regelungen umgesetzt, sagt TÜV-Abteilungsleiter Thomas Fleischanderl.
5: Es gibt einzelne Bundesländer, die haben 3 Verordnungen dafür benötigt. Bauproduktegesetz, Bauordnung und dergleichen. Es ist kompliziert. Einfacher wäre sicher gewesen, das in einer nationalen Trinkwasserverordnung zu regeln.
4: Deutschland hat eine Regelung, die jährliche Überprüfungen vorsieht. In Spanien und Portugal wird vierteljährlich kontrolliert. Laut Gesundheitsministerium war die Warmwasseraufbereitung in Österreich immer Zuständigkeit der Länder. Hintergrund des Paragraphendschungels ist wohl auch die Frage, wer die Kontrollen finanziert, Bund oder Bundesländer.
2: Das waren die Nachrichten mit Tom Brandenberger. Und jetzt zum Wetter.
6: Mit viel Sonnenschein geht es im Großteil des Landes Richtung Nachmittag. Einzig in Vorarlberg ist es bewölkt, im Rheintal ist auch ein wenig Regen gefallen. Mit der Zeit tauchen auch sonst immer wieder Wolkenfelder auf und von Tirol bis Oberkärnten bilden sich Regenschauer und einzelne Gewitter. Am späteren Nachmittag steigt dann auch in und rund um Unterkärnten die Gewitterwahrscheinlichkeit. Dabei ist es außergewöhnlich warm für September, die Höchstwerte reichen von 24 bis etwa 30 Grad. So viel zum Wetter von Daniel Stanker.
7: Hier ist der Radio Burgenland Verkehrsservice, 11 Uhr und 3 Minuten. Burgenland, A2 Südautobahn Richtung Graz, kurz vor Binkefeld. Im Baustellenbereich ist nach einem Unfall der rechte Fahrstreifen gesperrt.
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7: So einen Mann muss Hollywood einmal erfinden. 25 Jahre in Konzernen, er kennt sich aus mit Finanzen und Risikomanagement, Beteiligungsmanagement, strategische Unternehmensführung und mit Dudelsäcken. Von den Caledonian Pipes and Drums Burgenland bei uns Thomas Dorda. Willkommen Thomas, hallo.
9: Hallo.
7: Er ist auch, und deswegen sage ich Hollywood, Vesperschrauber, Rockgitarrist, Chorsänger, Fußballfunktionär und Geschäftsführer der größten Vertriebsgesellschaft für Strom und Erdgas in Österreich. Habe Ehre, ich bin Georg Brenner, wir werden reden.

0: Mahlzeit Burgenland. Unser Gast ist Geschäftsführer der größten Vertriebsgesellschaft für Strom und Erdgas in Österreich, der Energieallianz Austria. Aber bevor Sie sich denken, oh, ein Geschäftsmann, ein Manager, er ist Pipe Major bei den Caledonian Pipes and Drums Burgenland. Und die spielen auch der Lions Sleeps Tonight, wie Sie hören. Thomas Dorder ist bei uns zu Gast. Thomas, gleich zu Beginn, normalerweise bin ich ja mit Geschäftsführern immer per Sie, aber du bist Musiker, Rockgitarrist, Vespenschrauber und Südburgenländer aus Rechnitz. Du sagst immer neu, komm aus Rechnitz.
1: Absolut, ja.
0: Wo Steinbrunn Haus gebaut hast und so weiter. Wir sind per Du, ich hoffe, das Burgenland versteht das. Erklär uns mal, Thomas, Pipe Major, Hauptpfeife. Oberpfeife ist wahrscheinlich die falsche Übersetzung, oder?
1: Naja, manchmal stimmt das auch. Aber nichtsdestotrotz, es hört sich spektakulär an, aber ist in Wirklichkeit der Kapellmeister von einer Dudelsack-Band, der Pipe Major.
0: Warum Dudelsack?
1: Ja, das ist eine interessante Frage, die stelle ich mir auch immer wieder und immer öfters. Aber in Wirklichkeit ist es so, ich habe immer schon Affinität zu Musik gehabt, zu verschiedenen Musikinstrumenten. Ja. Und vor vielen Jahren jetzt mittlerweile hat mir ein Freund gesagt, er will Dudelsack lernen, er probiert das schon die ganze Zeit und das ist so schwer. Und ich habe ihm gesagt, das kann nicht so schwer sein, das ist nur Flöten mit 9 Löchern drauf und er soll mir so eine Übungsflöte bestellen. Dann habe ich das ausprobiert und irgendwie bin ich daran hängen geblieben.
0: Eine Übungsflöte?
1: Genau, ja.
0: Das ist nur die Flöten?
1: Ist nur die Flöte, Dudelsack kann man ja nicht, auch damit man die Nachbarn nicht ganz vergrämt und auch vielleicht den eigenen Haushalt nicht immer spielen, weil er ja relativ laut ist und deswegen lernen tut man den auf einer Übungsflöte, also es schaut aus wie eine Flöte, wie eine normale Blockflöte, die man kennt, halt nur als Kunststoff und man übt auch immer wieder, auch wenn man schon Dudelsack spielen kann, immer wieder auf dieser Übungsflöte, die hat Zimmerlautstärke.
0: Okay, aber es klingt wie eine Flöte dann?
1: Nein, es ist ein Doppelrohrblatt drinnen, also im Gegensatz zu einer Flöte, wo man ja, weiß jetzt nicht genau, wie man das nennt, wo man da den hohen Ton hat, hat man ein Doppelrohrblatt wie in einer Oboe, was dann später im Dudelsack drinnen ist. Es klingt ein bisschen so, als wenn man Enten jagen würde. Ja, genau so, okay. In die Richtung.
0: Und das ist Zimmerlautstärke, das geht noch.
1: Das ist Zimmerlautstärke, ja.
0: Ah gut, worauf kommt es an beim Dudelsack-Spielen? Darüber möchte ich mit Thomas Dorder gleich sprechen und das ist ja immer mit Schottland verbunden. Er ist ohne Rock heute gekommen.

0: Mahlzeit Burgenland. Er ist Rockmusiker, er ist Geschäftsführer eines großen Energieunternehmens und er spielt Dudelsack. Von den Caledonian Pipes und Drums Burgenland bei uns, Thomas Dorda. Du hast schon gesagt, mit einem Freund hat das Ganze begonnen. Es gibt die Übungsflöte, da üben das. Wann kommt dann der Sack dazu? Beziehungsweise, was ist das Schwierigste beim Dudelsackspielen?
1: Naja, am Anfang muss man mal das Fingering, also die wie Technik lernen, ja, wie man greift, ja, also wie die Griffe sein, genauso wie auf der Flöte muss man das auch lernen. Und wenn man das einmal beherrscht, und da gibt es ein paar spezielle Techniken, Embellishments nennt man das, das sind Verzierungsnoten. Wenn man das kann, dann kann man langsam auf dem Dudelsack beginnen, und zwar indem man einfach nur reinbläst und einen Dauerton erzeugt. Das ist eins der schwierigsten Sachen, dass man da hineinbläst und den Druck konstant hält.
0: Also, dass man nicht macht, ja, sondern.
1: Genau.
0: Wie reagiert das Umfeld auf erste Versuche mit dem vollen Dudelsack?
1: Ja, also unterschiedlichst, ja, aber meistens ein bisschen irritiert.
0: Sind die Feuerwehrlein Steinbrunn gerannt und gesagt, hörst du, ich habe gar nichts gehabt am Handy?
1: Ja, fast nahezu, es hört sich dann doch an wie eine Sirene manchmal, ja. Aber nein, nichtsdestotrotz, also ich glaube, ich bin ja dann erst aus dem Keller hinausgegangen, also ich habe im Keller geübt und bin erst aus dem Keller hinausgegangen, wie es dann so halbwegs erträglich war. Und ich habe dann teilweise haben meine Nachbarn, schöne Grüße an meine Nachbarn, dann auch teilweise sich auf die Terrasse gesetzt und zugehört. Ja,
0: ja, da weht ja sofort ein Hauch von Highlands und Schottland bei der Terrassentür rein, wenn man das hört. Wie weit ist es dann zum Kilt? Wie weit ist es dann zur schottischen Folklore?
1: Ja, yeah, das kommt darauf an. Also normalerweise macht man oder spielt man Dudelsack ja, weil man irgendwie über Pipeband, also über Dudelsackband dazukommt und da in der Dudelsackband wird diese traditionelle Uniform mit dem Kilt getragen. Da ist es dann nicht mehr weit. Also sobald es darum geht, dass man sagt, man hat den ersten Auftritt, geht es auch schon darum, sich ein Kilt zu besorgen und die restliche Uniform und man geht dann im Rock.
0: Hast du dir dann die Frage gestellt, die ich mir stellen würde, sind meine Beine schön genug?
1: Nein, eigentlich gar nicht, weil von den Beinen sieht man nicht viel. Aha. Man hat nämlich auch Socken, die gehören auch zur Uniform. Das heißt, das Einzige, was man dann noch sieht, tatsächlich sind die Kniescheiben.
0: Ja, aber das ist ja auch oft nicht so schön, oder? Deine schon? Ich also, sehe sie jetzt nicht.
1: Ich bin mit meinen ganz zufrieden, aber einen Schönheitswettbewerb würde ich vielleicht auch nicht gewinnen.
0: Schönheitswettbewerb nicht, aber es gibt Dudelsack-Weltmeisterschaften. Auch da ist Thomas Dorda angetreten. Wir reden gleich.

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0: Mahlzeit Burgenland, der große schottische Hochland-Dudelsack. Klingt, glaube ich, so. Thomas Dorder von den Caledonian Pipes and Drums ist bei uns zu Gast. Thomas, das ist ein großer schottischer Hochland-Dudelsack.
1: Genau, oder? Das ist der typische Great Highland Bagpipe.
0: Wenn man bei der Blasmusik spielt in Burgenland, geht man in ein Musikgeschäft und kauft sich eine Trompete. Ihr kauft in Schottland ein,
1: genau,
0: quasi bestellt dort.
1: Genau, ja. Also wir kaufen unsere Instrumente alle aus Schottland bzw. über einen Generalimporteur in Deutschland.
0: Was kostet ein Dudelsack?
1: Naja, ein Einsteiginstrument, mit dem man dann schon ganz gut spielen kann, ist gar nicht so schlimm. Das kostet ungefähr 1500 Euro. Aber nach oben hin, wie bei jedem Instrument, gibt es keine Grenzen.
0: Und das ist nicht made in China, oder, sondern es ist Schottland?
1: Genau, es gibt zwar aus Pakistan und teilweise aus China auch Dudelsäcke, aber da muss man so viel Geld in die Hand nehmen nochmal, damit die spielbar werden. Ah, okay. Da ist vernünftiger, man kauft gleich ein Original.
0: Was macht das Dudelsackspielen mit dir? Weil ich bin einer, wenn ich sowas höre, ja, also diese die schottische, und dann wird getrommelt. Ich finde das faszinierend, weil dieser Dauerton, der dann kommt und dann wird marschiert. Ich finde, das ist was zutiefst, ich sage fast Urmenschliches, oder?
1: Ja, absolut, ja. Also ich glaube, es gibt ja nur zwei Lager beim Dudelsack, und das eine ist, entweder man liebt den Dudelsack oder man hasst ihn, ja. Und bei mir war es definitiv so, ich bin tatsächlich hineingekippt in diese Musik, eben weil, es hört sich ein bisschen eigen an, aber es ist doch etwas Meditatives zum Teil, und wenn man dann auch alleine spielt, ja, kann das sehr entspannend sein, und das ist so eine Art, für mich auf jeden Fall eine Art abzuschalten und zu entspannen.
0: Wie Didgeridoo, das hat ja auch
1: genau,
0: der Dauerton, meditieren Leute dazu.
1: Absolut, ja, genau so ist es. Man kippt da, man kann sich komplett hineinfallen lassen in den Sound und ist dann ein bisschen dem Alltag entflohen.
0: Du, eine komische Frage, aber wenn man bläst da hinein, die Luft ist dann in dem Dudelsack drinnen. In so einem schottischen Dudelsack, riecht es nicht noch Whisky dann manchmal auch? Also das ist,
1: ja, das kommt
0: immer das vom anderen Spielen?
1: Ja, das kommt drauf an, auf den Spieler, ja, wie viel, ja, Whisky das dir selbst hat. Das Flair ist da vom Whisky, aber es riecht nicht zwingend.
0: Ja, Kaisermischung oder Tiroler kannst du dann auch riechen.

0: Ein Eros am Montag geht immer. 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Es ist 11:30. Wir kommen zu den Schlagzeilen.
1: Mit Gina Maria Knotzer. Zwei Frauen sind im Outlet-Center Pandor festgenommen worden. Sie wurden dabei beobachtet, wie sie Geld aus einer Umhängtasche gestohlen haben. Die beiden wurden auf Anordnung der Staatsanwaltschaft Eisenstadt in die Justizanstalt eingeliefert. Weitere Erhebungen laufen, heißt es seitens der Polizei. In der EU sind batteriebetriebene Elektroautos im vergangenen Jahr beim Fahren 33% günstiger gewesen als Benziner. Das geht aus einer internationalen Berichterstattung hervor, die heute in Brüssel vorgestellt wird.

0: gestellt wird. Als Grund für den Spareffekt nennt der Bericht sinkende Batteriekosten und hohe Treibstoffpreise. Peter Gmoser aus Siegraben hat bei der Dressurreitstaatsmeisterschaft in Fernitz bei Graz seinen Titel erfolgreich verteidigt. Er setzt sich auf seinem Spitzenpferd Dante Staikiri vor Martin Hauptmann aus der Steiermark und Julia Pucher aus Kärnten durch. Und jetzt noch der Blick aufs Wetter.
1: Das sind noch 2,5 schöne Badetage, die uns ins Haus stehen. Bis zu 34 Grad gibt es morgen, heute bis zu 30 am Mittwoch. Klopft dann der Herbst an. Hier ist der Radio Burgenland Verkehrsservice, 11:30 Uhr, A2 Südautobahn Richtung Graz, kurz vor Pinkerfeld im Baustellenbereich, ist nach einem Unfall weiterhin der rechte Fahrstreifen gesperrt. Und Wien in der Hardegasse messen Verkehrssensoren einen Kilometer Stau zwischen der Braunschweiggasse und der U-Bahn-Station Obersankt Veit. Gute Fahrt!
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0: Mahlzeit Burgenland, wir haben tollen Besuch. Er ist Top-Manager, größtes Energieunternehmen in Österreich, der ist ein Geschäftsführer Energie Austria, aber er ist auch Dudelsackspieler. Er ist bei den Caledonian Pipes and Drums, er ist engagierter Mensch, Fußballfunktionär, Vesperschrauber, in Bands hat er gespielt, in Chören hat er gesungen, Wir alle kennen solche Menschen, vielleicht sind sie ja selber so einer. Thomas Dorder ist bei uns Rechnitzer, auch wenn du in Steinbrunn lebst. Und du hast mir quasi ein Rezept von der Mama mitgebracht und das finde ich schön. Du hast auch das handgeschriebene Rezept mit, wo ganz genau drinnen steht für die Nachkommen, wie das zu machen ist. Es gibt Erbsensterz. Bausterz kenne ich. Thomas, was ist ein Erbsensterz? Mit Erbsen nehme ich an.
1: Ja, in Wirklichkeit fast das Gleiche, nur dass man statt die Bohnen Erbsen nimmt. Ja. Und das Lustige daran ist, das ist dann ganz grün.
0: Also man braucht ein Häferl voller Erbsen.
1: Genau, ein Häferl voller Erbsen. Ein bisschen Erdäpfel bleiben trotzdem dabei.
0: Ja, ein Wasser, Salz, ein bisschen Suppengewürz, genau, Mehl. Natürlich benutzt man im Burgenland Schmalz. Prinzipiell. Dann ist das Butterschmalz gekommen, du sagst, Olivenöl ist gut.
1: Genau, irgendwann habe ich angefangen, das Schmalz durch Olivenöl zu ersetzen.
0: Ja, man lebt länger.
1: Damit es mir am nächsten Tag auch noch gut geht, genau. Ja.
0: Du, was sind denn so die kulinarischen südburgenländischen Kindheitserinnerungen bei dir? Du bist Jahrgang 79, das heißt, wir reden hier von den 80er Jahren. Genau. Womit hat man dich empfangen, wenn du von der Schule heimgekommen bist?
1: Also mit allem Möglichen, aber wo ich mich immer wieder gerne erinnere, sind Busterschnitzel.
0: Okay.
1: Mit Pommes und Reis.
0: Oh, super.
1: Also das hätte ich jeden Tag essen können, das auf jeden Fall. Sterz war auch dabei, immer wenn der, also meistens, wenn der Papa nicht da war, weil der Papa war eher Fleischtiger.
0: Okay.
1: Und da hat meine Mama dann immer mit mir irgendwas probiert, ohne Fleisch, eben Sterz oder Kaiserschmarrn oder so irgendwas.
0: Klar.
1: Ja. Das war es im Großen und Ganzen. Und Ostechfleisch ist auch etwas gewesen, was ich auch eine Erinnerung habe an meine Kindheit.
0: Was ist 11.40 Uhr ist es? Ich habe einen Hunger. Es liegt nicht nur an der Uhrzeit, es liegt jetzt an deinen Geschichten. Übrigens, ich habe es fast übersehen, aber zum Erbsensterz isst man Krautsalat?
1: Ja, Krautsalat kann man gerne, das habe ich aber nicht gemacht. Ich habe es nur ergänzt, weil das so im Rezept von meiner Mutter steht.
0: Okay.
1: Ich trinke ganz klassisch ein Glas Milch, ja, aber ein Glas und nicht ein Häferl. Ja, also ganz klassisch.
0: Ah, wunderbar. Ich lebe die Laktoseintoleranz. Toleranz. Thomas Dorder ist bei uns.

0: Mahlzeit Burgenland, unser Gast hat ein Problem. Er kann nicht still sitzen. Er ist ein super Gesprächspartner, aber er sagt, das ist irgendwie auch seine Schwäche und ganz große Stärke. Thomas Dorder ist bei uns zu Gast, Geschäftsführer von Energie Austria, aber auch bei den Caledonian Pipes and Drums, das heißt Dudelsackspieler, haben wir schon gesprochen. Vespa-Schrauber, und wenn ich jetzt sage, Thomas, Vespa 180 Supersport aus dem Jahr 1965, lächelst du, beziehungsweise ist das so ein Gerät, wo du schraubst und auch verzweifelst?
1: Ich war viele Jahre hinweg, ich habe mir die gekauft, da war ich 18, da habe ich die kleine 50 Kubik gegen die große getauscht, gegen die 180 Kubik, und mittlerweile ist sie das dritte Mal zerlegt und wird gerade restauriert, jetzt dauert schon ein bisschen länger, schon fast anderthalb Jahre bis jetzt. Aber ja, ich liebe es, aber verzweifeln tue ich sehr oft daran. Ja.
0: Was ist dann, wenn das Ding mal wieder so zwischendurch fertig ist? Fällst du dann in ein Loch oder fährst du dann gleich einmal eine Runde?
1: Also ich fahre sicherlich dann eine Runde damit und ein paar Runden damit, aber in ein Loch würde ich nicht fallen. Mir fallen bestimmt andere Themen ein, die ich dann bearbeiten kann.
0: Der Motorroller, ich sag's mal ohne Nennung eines Markennamens, ist ja im Burgenland durchaus ein probates Fortbewegungsmittel. Es gibt diverse Vespa-Clubs. Warst du so ein typischer Vespa-Fahrer in deiner Jugend, der irgendwo gestanden ist vom Lokal mit fünf anderen Vespa-Fahrern?
1: Ja, ganz klassisch. Also wir haben damals den Rechnitz, wir waren zweite Generation, der Vespa-Fahrer ist mit zwei Jahren Unterschied. Nicht? Wenn ich sage, die damals ja. 16-Jährigen sind 18 geworden, dann waren wir 16. Und wir haben damals wirklich einige gehabt, ich weiß nicht mehr genau, aber es dürften so 10, 15 gewesen sein. Und beim Café in Rechnitz sind es dann aufgefädelt gestanden, ja, wir und ich und meine Freunde oder meine Freunde und ich.
0: Ja. Na, man hat ja, manche nennen es dann halt irgendwie so Vereinsmeierei, ich finde das überhaupt nicht, sondern man hat was zum Reden, oder? Man kommt zusammen und wenn dann welche aus einem anderen Bezirk kommen, kennt man die auch vom Sehen.
1: Natürlich, vom Sehen kennt man die und man hat immer was zum Reden, ja. Sei es jetzt, warum es gerade nicht anspringt oder was man jetzt gerade wieder modifiziert hat.
0: Ja, oder ob die Gendarmerie die erwischt hat seinerzeit.
1: Zum Beispiel, ja, oder hinterhergefahren ist und man davon gekommen ist, schon lang her.
0: Verjährt,
1: ja. Aber man hat immer was zum Reden mit einer Vespa oder zum Schrauben, ja.

0: Superband Volkshilfe weit weg hier auf Radio Burgenland. Thomas Torder ist bei uns Geschäftsführer der Energie Austria. Wir haben über alles geredet, nur nicht über die Energie Austria, weil Thomas Torder ist ein Musikmensch. Das ist eine große Leidenschaft, nicht nur der Dudelsack. Thomas, du hast in vielen Bands gespielt im Südburgenland, bist nach wie vor als Bandmusiker aktiv und spielst Gitarre. Was macht für dich so dieses in einer Band spielen aus? Ich rede jetzt nicht nur von der Musik.
1: Ja, also in Wirklichkeit, dass man gemeinsam mit anderen Menschen etwas schafft. Ja. Also dass man am Anfang ist nichts, man trifft sie. Mhm. Und dann macht man sie etwas aus. Jeder übt zu Hause, man kommt wieder zusammen. Das, was jeder einzeln vorbereitet hat, wird dann ein großes Gemeinsames und man kann sie in Wirklichkeit gemeinsam weiterentwickeln. Also das ist in Wirklichkeit das, was mir sehr viel zurückgibt.
0: Du bist jetzt Geschäftsführer, du hast mit sehr vielen jungen Menschen zu tun. Ist es bei dir so, ich meine, wenn ich sehe, jemand ist 20, 22 und spielt in Bands und hat dort und da gespielt, weiß ich, dieser Mensch kann Verantwortung übernehmen, weil der macht das aus sich heraus. Ist das in deiner Branche ähnlich?
1: Na, ich sehe das genauso. Also wenn jemand musikalisch interessiert ist oder einen Lebenslauf hat in der Musik oder in einem anderen Verein. Ja, es muss ja nicht Musik ja sein, aber wenn jemand in einem Verein engagiert ist und da was tut fürs Allgemeinwohl, dann bedeutet das, dass er bereit ist, was zu investieren. Und das, glaube ich, spiegelt sich dann auch im beruflichen Alltag wieder, dass man sagen kann, der ist bereit, Einsatz zu zeigen und das auch im Berufsalltag
0: wiederzugeben. Ja, vor allem weiß ich auch, diese Person, glaube ich, ja, ich bin kein Geschäftsführer, die macht das aus erster Linie nicht wegen des Geldes. Nein, genau. Wegen einem Geld spielt man nicht in einer Band.
1: Nein, absolut nicht. Ja. Nein, es ist ein innerer Antrieb in Wirklichkeit, sein Hobby oder seine Musik auszuüben. Und das ist etwas, wo man sich selbst begeistern kann, sich selbst motivieren kann. Und das kann man aus meiner Sicht in allen Lebenslagen mitnehmen.
0: Du hast was sehr Schlaues gesagt, finde ich, wie du gemeint hast, da ist nichts, man trifft sich und dann ist auf einmal was. Ich finde das sehr schön, weil aus dem Nichts heraus etwas zu gestalten, wo dann zum Beispiel jetzt das Kutz in Eisenstadt ausverkauft ist für die Caledonian Pipes, das ist schon, ich meine, den Erfolg kannst du in Geld nicht messen.
1: Nein, also in Wirklichkeit geht es überhaupt nicht ums Geld oder um Eintrittskarten, sondern es geht darum, dass wir jetzt mittlerweile 15 Jahre Bandgeschichte hinter uns haben, wo wir zu fünft begonnen haben und heute oder jetzt am 12. September stehen dann 50 und mehr Musikerinnen auf der Bühne und spielen gemeinsam, also und zeigen, was sie die letzten 15 Jahre gemacht haben, geplant haben, Zeit investiert haben und wofür sie begeistert haben. Und also ich kann mir schon vorstellen, wenn das Konzert vorbei ist und die ganze Last abfällt, was da für ein Stolz bei sehr vielen Musikerinnen und Musikern auf einmal auftaucht dann.
0: Es ist doch schön, wenn mal Gutes besprochen wird im Radio. Thomas Torder ist bei uns.

0: In den 30er Jahren zählte die Pfarre Neulerchenfeld schon 44.000 Katholiken. Der Bau einer zweiten Kirche scheiterte an finanziellen Problemen. Hilfe kam aus Vorarlberg. Der Priester und Herausgeber einer Kirchenzeitung, Josef Gorbach, ermöglichte den Ankauf eines Grundstückes und den Bau einer Notkirche. 1939 entstand aus dieser Seelsorgestation die Pfarre Maria Namen. Der Neubau von Kirche und Pfarrzentrum erfolgte in den 70er Jahren, die Weihe zum Katholikentag 1974. Dabei knüpfte man an eine Tradition an, denn das 3 Meter hohe Kreuz war zum Katholikentag 1931 entstanden. Die linke Wand der Kirche ist als Glasfenster gestaltet. Es stellt in leuchtenden Farben das himmlische Jerusalem dar.
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2: Willkommen zum Mittagsjournal, heute mit diesen Themen. Weiter Debatte um das von der Regierung geplante Zukunftsdepot. Wahlergebnis in Sachsen-Anhalt setzt auch die Regierung in Berlin unter Druck. Und Ganzkörper-MRT in der medizinischen Vorsorge kann gesunden Menschen schaden, warnen Experten. Im Journalstudio begrüßt sie Martina Kofler. Weiter ist unklar, wie genau die Bundesregierung das geplante sogenannte Zukunftsdepot umsetzen will. Es geht dabei um ein steuer- und gebührenfreies Wertpapierdepot für Kinder bis 18. Damit soll für künftige Generationen der Aufbau einer Kapitalanlage möglich sein, samt eines 500-Euro Startbetrags vom Staat für alle neugeborenen Kinder. Bei den Details spießt es sich aber noch, berichtet Peter Dasser.
3: Grundsätzlich haben sich ÖVP, SPÖ und NEOS auf das Zukunftsdepot für Kinder geeinigt, so hört man aus allen drei Regierungsparteien, und zwar schon im Frühjahr bei den Budgetverhandlungen. Denn der Startbonus von 500 Euro für alle Kinder ist schon im Doppelbudget verbucht. Es fehlt aber eine Einigung auf wichtige technische Fragen. Wer legt das Depot an? Wer trägt die laufenden Kosten? Gebühren und Spesen soll es ja keine geben. Welche Wertpapiere dürfen für Kinder gekauft werden und welche sind zu riskant? Ein Vorschlag der SPÖ lautet auch, den Startbonus auf ein Bundesschatzkonto zu legen, für Kinder, deren Eltern sich eine Aktienveranlagung selbst nicht zutrauen. Es ist auch unklar, wie nach 2028, also nach Ende des Doppelbudgets, der Startbonus weiter finanziert werden soll. Die Regierungsparteien sprechen jedenfalls von laufenden Verhandlungen.
2: Nach dem Rekordwahlsieg der AfD gestern in Sachsen-Anhalt dürfte eine Regierungsbildung schwierig werden. Die absolute Mehrheit hat die als gesichert rechtsextrem eingestufte AfD ja knapp verfehlt. Maria Knips-Witting in Berlin. Das Wahlergebnis war für die regierende CDU in Sachsen desaströs. Wie reagieren denn jetzt die Bundesparteien?
4: Die AfD zeigt sich sehr zufrieden und sieht sich in dem Wahlergebnis bestätigt. Aber bei den anderen Parteien in Berlin sitzt der Schock tief, vor allem in der CDU von Bundeskanzler Friedrich Merz. Sie stürzt nach der Wahl in eine tiefe Krise. Der unbeliebte Kanzler und die Reformpläne seiner Regierung haben einen großen Anteil am Ergebnis. Von Merz haben wir seit dem Wahlabend auch noch nichts öffentlich gehört. Bei der heutigen Präsidiumssitzung wird es wohl auch um seine Verantwortung an der Wahlniederlage gehen.
2: Und was heißt das für die Bundesregierung?
4: Es zeichnet sich jetzt schon ab, dass das Wahlergebnis zu einem Richtungsstreit innerhalb der Regierung führen wird. Aus der CDU hört man, man müsse jetzt an den unbeliebten Reformen festhalten, denn es könne nur dann bergauf gehen, wenn diese in einiger Zeit dann zu sichtbaren Verbesserungen führen. Die Sozialdemokraten lassen aber schon erkennen, dass sie da jetzt nachverhandeln wollen und auch Pakete wieder aufschnüren, auf die man sich in der Regierung eigentlich schon geeinigt hat.
2: Unsere Deutschland-Korrespondentin Maria Knips-Witting war das. Ein Ganzkörper-MRT für ein paar tausend Euro als Vorsorgeuntersuchung. Damit wird vermehrt geworben. Das Faktencheck-Projekt Medizin Transparent warnt aber, dass die Untersuchung gesunden Menschen oft mehr schaden kann, als sie nützt.
5: Privatkliniken und Diagnosezentren werben zunehmend mit dem Ganzkörper-MRT als ultimative Vorsorgeuntersuchung. Die Faktencheckerin Jana Meixner von Medizin Transparent hat nun bisherige Studien dazu ausgewertet und rät klar davon ab. Bei fast jeder zweiten untersuchten Person wird zwar irgendeine Auffälligkeit gefunden, in den allermeisten Fällen handelt es sich aber um einen Fehlalarm, der unnötige und teils sogar riskante Folgeuntersuchungen nach sich zieht.
6: Ich glaube nicht, dass die Kosten vom Ganzkörper-MRT der Grund dafür sind, dass Krankenkassen es nicht zahlen, sondern sie zahlen es deswegen nicht, weil die Untersuchungsergebnisse eben nicht verlässlich sind.
5: Wer auf Nummer sicher gehen will und keine Vorerkrankungen hat, sei also meist mit den bewährten Kassenuntersuchungen, also etwa einer Darmspiegelung oder Mammographie, deutlich besser beraten, so Meixner.
2: Raphael Grabscher hat berichtet. Das war das Mittagsjournal mit Martina Kofler. Zum Wetter.
7: Sommerlich starten wir in diese Woche. Morgen wird es sogar verbreitet heiß. Am Mittwoch bzw. in der Nacht auf Donnerstag zieht von Westen her eine Kaltfront durch. Danach folgen ein paar Tage mit recht durchschnittlichen Temperaturen. Derzeit hat es in Wien und Eisenstadt aber schon 25 Grad, in St. Pölten 22, Linz 23, Salzburg 24, Innsbruck und Bregenz 25 und Graz und Klagenfurt 24 Grad. Dazu ist es größtenteils heiter, in Innsbruck und Bregenz wolkig. Heute Nachmittag überwiegt im Großen und Ganzen weiterhin der Sonnenschein. Von Westen her ziehen aber vermehrt ein paar Wolkenfelder durch. Einzelne Regenschauer gibt es derzeit in Vorarlberg. Später bilden sich dann in Tirol am Salzburg-Alpen-Hauptkamm und in Oberkärnten stellenweise Regenschauer und Gewitter. In der ersten Nachthälfte auch in Unterkärnten und der westlichen Obersteiermark. Die Temperaturen erreichen 24 bis 31 Grad. Morgen schon hochsommerliche 28 bis 34 Grad, dazu meist sonnig. Über den Bergen bilden sich ein paar Quellwolken, gegen Abend im Südwesten vereinzelt auch Wärmegewitter. So viel zum Wetter mit Jörg Stiebor.
8: Hier ist der Radio Burgenland Verkehrsservice, 12 Uhr und 7 Minuten. Burgenland A2 Südautobahn Richtung Graz, kurz vor Pinkelfeld. Im Baustellenbereich ist nach einem Unfall weiterhin der rechte Fahrstreifen gesperrt. Und in Wien gibt es in der Hardiggasse Stau, einen Kilometer zwischen der Braunschweiggasse und der U-Bahn-Station Obersankt Veit.
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0: Gottes Willen, jetzt sind mir die Dudelsäcke ausgekommen. Aber es soll nichts Schlimmeres passieren. Das sind die Caledonian Pipes and Drums, weil der Pipe Major ist heute bei uns zu Gast. Thomas Torda aus Steinbrunn bzw. aus Rechlitz. Lass uns über den 12. September sprechen. Das ist der Samstag.
1: Genau, ja.
0: Im Kulturzentrum Eisenstadt feiert ihr große Party 15 Jahre.
1: Genau.
0: Was wird da passieren? Ich nehme an, ihr seid auf der Bühne. Sind befreundete MusikerInnen dabei?
1: Ja, es ist eine Vielzahl von MusikerInnen und Musikern. Also eröffnet wird das Ganze um 16.30 Uhr vom Schloss Estasi. Da gibt es eine Maßband. Das bedeutet, 8 unterschiedliche Dudelsackgruppen aus ganz Österreich treffen sich dort, marschieren die Fußgängerzone runter spielend und bleiben vor dem Kulturzentrum in Eisenstadt stehen und geben dort noch jeder so 10 Minuten Platzkonzert. Und danach, also um 19 Uhr, beginnen dann wir im Kulturzentrum.
0: Das heißt, es wird, und das meine ich jetzt positiv, laut in Eisenstadt.
1: Es wird sehr laut werden.
0: Die Dezibel werden in schwindelerregende Höhen steigen. Die Frage ist natürlich, die sich viele PassantInnen und Passanten stellen, habt ihr Unterhosen an?
1: Naja, das ist eine Frage, die man nicht immer direkt beantwortet. Also wir werden wirklich ganz oft gefragt, was habt ihr unter dem Rock? Ja? Und die Standardantwort ist Socken und Schuhe.
0: Ja, also schauen Sie nicht genau hin, das ist nicht mehr erlaubt. In Österreich am Samstag, wenn Sie durch Eisenstadt gehen, Thomas Torda ist bei uns zu Gast. Ich muss mich jetzt auch gleich einmal entschuldigen, ich habe dein Unternehmen völlig falsch ausgesprochen. Es ist nicht die Energie Austria, sondern die Energieallianz Austria. Das ist hiermit nachträglich korrigiert. Thomas, weiß man dort, dass der Geschäftsführer Dudelsack spielt?
1: Ja, man weiß es, aber man hat es noch nicht gesehen, also außer die, was zu unseren Konzerten gekommen sind.
0: Also es ist keinen Dudelsack im Büro?
1: Na, noch nicht, ja, aber vielleicht nach dem 12. September jetzt.
0: Ja, aber im Dienst trägst du Unterhose?
1: Im Regelfall schon, ja.

0: Malte Brüngland bei uns zu Gast. Dudelsack, Musiker, Rockgitarrist, Vesperschrauber, fußballinteressierter Thomas Dorda, ein Rechnitzer in Steinbrunn, ist bei uns Geschäftsführer der Energieallianz Austria Fußball. Du hast den Rechnitz gespielt, mit 15, Verletzung, es war aus, aber dann die Musik entdeckt und dann aber auch wieder den SC Eisenstadt. Habe ich gesehen. Was ist das für eine Geschichte?
1: Ja, na, das ist eine spannende Geschichte. Und zwar, das Ganze ist entstanden, da mein Sohn wieder zum Fußballspielen angefangen hat. Und dann mit in der U12 hat es keine weiterführende Mannschaft gegeben beim Heimatverein. Und dann waren wir auf der Suche nach einem anderen Verein und der SC Eisenstadt hat uns aufgenommen. Und seitdem sind wir beim SC Eisenstadt und finden diese Vision, dass der SC Eisenstadt, der ehemalige Bundesliga-Verein, ist, wiederbelebt wird. Ja.
0: Das ist für mich schon, ich bin 51, du bist ein bisschen jünger als ich, schon so eine Kindheitserinnerung. Der SC Duschu Eisenstadt, Alvorada Neusiedl, das Café David, das war Bundesliga-Fußball. Das war Identität auch ein Stück. Ne?
1: Und sogar Mitropa-Cup-Sieger, ja, das darf man auch nicht vergessen. Ja.
0: Ja, ich finde schon auch, man darf das, also Fußball ist Sport, aber es ist auch Teil unserer Kultur, so ähnlich wie auch Musik machen und Blasmusik. Ja. Fußball ist halt einfach Teil von Identität und das finde ich so wichtig. Inwieweit ist das für dich ein Antrieb, so in Vereinen tätig zu werden? Mit dem Dudelsack oder mit Sohn, der Fußball spielt, so auch quasi sowas wie Heimat zu schaffen?
1: Ja, also Die Motivation, warum ich immer wieder in irgendwelchen Vereinen bin, ja, also ich stolper da ja immer irgendwie rein, ich suche das gar nicht so aktiv. Es geht immer ums Gleiche, etwas aufzubauen, dann am Ende vielleicht auch, dass man sieht, man hat Menschen weiterentwickelt, zusammengeführt, man hat gemeinsam was geschaffen. Und das ist in Wirklichkeit mein Antrieb, warum ich in verschiedensten Vereinen und Organisationen dabei bin.
0: Ja, Thomas Dorda ist bei uns.

0: Mahlzeit. Übrigens, Thomas Dorda ist bei uns zu Gast von den Caledonian Pipes and Drums. Dudelsack Spieler 1 habe ich ganz vergessen. Das muss ich dich noch fragen vor der Schnellfragerunde. Du hast ja Vorgruppe gespielt, auf der einen Seite mit der Band Pizzeria und Jaus.
1: Vor Pizzeria und Jaus, ja.
0: Und dann auf der anderen Seite André Rieu.
1: Ja.
0: Was hätte der 18-jährige Thomas gesagt, wenn du spielst vom Walzerkönig mal vor Band?
1: Du Hauptsache auf der Bühne.
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0: Die letzten Schnellfragen. Ich bin
1: sehr zufrieden mit meiner derzeitigen Situation, mit meinem Leben.
0: Ich träume oft von,
1: dass ich alles noch runterbekomme, was ich mir so vorstelle.
0: Als Kind war ich,
1: glaube ich, auch aufgeweckt, aber an allem interessiert.
0: Ärgern kann man mich mit.
1: Mit vielen, aber mit Desinteresse.
0: Bei Menschen achte ich zuerst auf.
1: Wie er mir entgegentritt und wie er als Mensch ist.
0: Ich bin ein ganz guter
1: Zuhörer, Organisator, glaube ich, und Freund.
0: Ich bin stolz auf mich, weil?
1: Weil ich, glaube ich, sehr viele Freunde habe und ein gutes Familienumfeld.
0: Ich freue mich auf.
1: Auf nächsten Samstag, 12. September, Werbung in eigener Sache.
0: Natürlich. Ich wünsche dir viel Spaß bei der Veranstaltung, auf der Bühne und beim Feiern danach. Danke, Thomas. Alles Liebe.
1: Dankeschön.
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0: Wir haben das Lied sogar schon mal an einem Mittwoch gespielt, aber es passt hervorragend zum Montag. Monday, Monday, der Mamas and the Papas. Es ist 12.30 Uhr, Montagmittag. Hier ist Radio Burgenland aktuell mit Gina-Maria Knotzer.
1: Prozesstermin fixiert. Der Fall des toten Babys von Nickelsdorf wird ab 20. Oktober verhandelt. Besucherniveau gehalten. Rund 17.500 Menschen waren auf der Inform Oberwart und das Wetter heute sommerlich warm.
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1: Im Fall des toten Babys, das im Jänner am Grenzübergang Nickelsdorf aufgefunden wurde, steht der Prozesstermin fest. Der Fall wird am 21. und 22. Oktober verhandelt. Die Mutter und vier weitere Angeklagte stehen in Eisenstadt vor Gericht. Ihnen wird die Tötung eines Kindes bei der Geburt bzw. Beteiligung an einem Mord vorgeworfen.

0: Patricia Spies berichtet.
1: Angeklagt sind die 17-jährige Mutter des Babys sowie die Mutter der 17-Jährigen, ihre Schwester, ihr Bruder und ihr Schwager. Die 17-Jährige muss sich wegen Tötung eines Kindes bei der Geburt verantworten, ihre Verwandten wegen Beteiligung an einem Mord. Sie sind derzeit in Untersuchungshaft. Sie sollen gemeinsam in einem Kleinbus unterwegs gewesen sein, aus dem die 17-Jährige am Grenzübergang Nickelsdorf kurz ausgestiegen sein soll, um das tote Baby in einer Tragetasche abzulegen. Die anderen Familienmitglieder sollen unter anderem aufgepasst und geholfen haben, Spuren am Tatort zu beseitigen. Das Baby ist am 18. Jänner von Reisenden gefunden worden. Laut Obduktion ist das Mädchen lebend geboren worden und durch Fremdeinwirkung zu Tode gekommen. Todesursache war ein Schädel-Hirn-Trauma. Die Verdächtigen sind nach und nach festgenommen worden.
0: Zwei Diebesduos konnte die Polizei am Wochenende im Bezirk Neusiedl am See festnehmen. In Podersdorf sind zwei Männer nach einer Serie von Fahrraddiebstählen auf frischer Tat ertappt worden. Und im Outlet-Center Pandorf wurden zwei Bulgarinnen erwischt, als sie Bargeld aus einer Tasche gestohlen haben. Fabian Schneider berichtet.
2: Ein Sicherheitsmann beobachtet die beiden Frauen am Samstag dabei, wie sie Bargeld aus der Umhängetasche einer 37-Jährigen stehlen. Der Mann stellt die Beschuldigten, eine 24-Jährige und eine 22-Jährige, zur Rede. Dabei kann sich eine der beiden zunächst noch befreien, indem sie versucht, den Mann zu beißen und zu kratzen. Kurz darauf kann die Polizei aber auch sie anhalten und einen vierstelligen Geldbetrag sicherstellen. Die beiden werden festgenommen und in die Justizanstalt Eisenstadt eingeliefert. Schon am Freitag macht die Polizei praktisch ums Eck in Podersdorf zwei Fahrraddiebe dingfest. Einer der beiden ukrainischen Staatsbürger wird von einem Zeugen mit einem gestohlenen E-Bike gesehen und wenig später von der Polizei festgenommen. Auf einem Parkplatz stoßen die Beamten dann in einem Fahrzeug auf ein weiteres gestohlenes Fahrrad. In der Nähe des Fahrzeugs wird der zweite Tatverdächtige gefunden. Die beiden Ukrainer sollen in den vergangenen Wochen für eine ganze Serie an Fahrraddiebstählen in und um Podersdorf verantwortlich gewesen sein. Auch sie werden in die Justizanstalt nach Eisenstadt gebracht.
0: Die 55. Info an Oberwart ist gestern Abend zu Ende gegangen und der Messeveranstalter zieht eine positive Bilanz. Mit rund 17.500 Besucherinnen und Besucher wurde das Niveau des Vorjahres gehalten. Norbert Lehner mit den Details.
3: Die Zeit, in der Wirtschaftsmessen wie die Inform in Oberwart vom Publikum regelrecht gestürmt wurden, ist vorbei. Die Corona-Pandemie war eine Zäsur. Seither sind die Veranstalter froh, wenn sie das Niveau halten können. Der Inform ist das auch heuer wieder gelungen, zieht Veranstalter Markus Duider eine positive Bilanz.
4: Wir haben speziell am Mittwoch, Donnerstag und Freitag die stärksten Besucherzahlen gehabt. Seit Covid passiert ist, am Samstag hat uns der Sturm ein bisschen verblasen und Sonntag war es ein ganz normaler, guter Messe-Sonntag. Somit sind wir ziemlich genau dort, wo wir im letzten Jahr waren. Wir konnten jetzt insgesamt knapp 17.500 Besucher begrüßen.
3: Der Veranstalter ist überzeugt, die Inform wird überleben, auch wenn immer mehr Menschen online einkaufen.
4: Weil der Mensch ohne persönlichen Kontakt einfach nicht existieren kann. Wir brauchen, dass man Spaß, dass man Freude haben am Leben, Kontakt zu anderen Menschen.
3: Im Herbst stehen in Oberwart noch die Bildungs- und Berufsinformationsmesse und die Genussmesse auf dem Programm.
0: Der Start ins neue Schuljahr heute ist auch Thema in den Nachrichten in kroatischer Sprache mit Viktoria Palatin.
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7: Der Wetterwechsel kommt übermorgen am Mittwoch, aber da wird es nicht schneien. Es wird um die 25 Grad haben. Also das halten wir aus. Bis dahin halt noch hochsommerlich. 25 bis 30 Grad, morgen 34. Gute Fahrt, der Radio Brünnian Verkehrsservice, 12 Uhr und 37 Minuten. Gute Nachrichten von der A2 Richtung Graz. Die Unfallstelle kurz vor Pinkerfell ist geräumt, sind wieder alle Fahrspuren frei.
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Schön. Ja, sag mir, dass du mich liebst hier auf Radio Burgenland. Schulanfang mit Julia Paus jetzt gleich im Radio Burgenland Nachmittag. Die richtige Musik zum Heftekaufen gibt's auch.

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2: Mit Martina Kofle im Studio. Angenehmen Mittag. Innenministerium und Zivilschutzverband haben heute eine neue Zivilschutz-App präsentiert. In Zeiten von vermehrten Unwettern, Fellstürzen, Cyberattacken und möglichen Drohnenangriffen soll sie der Bevölkerung Sicherheitstipps geben, aber auch im Fall einer Gefahr alarmieren. Mehr von Bernd Kuschu.
3: Der Name ZIVA-App steht für Zivilschutz, Information, Vorbeugung und Alarmierung. Die App bietet 400 Tipps zur Vorbeugung gegen unterschiedlichste Gefahren, aber wer seine Wohn- und Aufenthaltsorte eingibt, erhält nur die für dort relevanten Empfehlungen. Was die Alarmierung via ZIVA-App betrifft, betont Zivilschutzverbandspräsident Andreas Hanger.
4: Wir haben eine Verbindung zu GIS 4, das heißt, wenn es eine Unwetterwarnung gibt, dann bekommt man die automatisch auf sein Handy.
3: Laut Innenministerium steigt wegen des Klimawandels die Gefahr von Waldbränden, Unwettern und Felsstürzen, zugleich etwa durch hybride Kriegsführung, die Gefahr von Cyberangriffen, Stromausfällen oder gar Drohnenangriffen wie in Deutschland. Die App soll in einem der sichersten Staaten der Welt noch mehr Sicherheit bieten.
2: Russland zeigt sich offen für eine Wiederaufnahme von Friedensgesprächen mit Kiew und Washington. Man schließe trilaterale Gespräche nicht aus, heißt es heute aus Moskau. Es sei aber noch zu früh, um über Ort und Zeit solcher Ukraine-Verhandlungen zu sprechen, sagt Kreml-Sprecher Peskow. Beim krisengeplagten Autobauer VW in Deutschland gibt es einen ersten Werksverkauf. Das Werk in Osnabrück wird vom Land Niedersachsen und einem Investor übernommen und soll zur Rüstungsfabrik werden. Von den rund 1.800 VW-Mitarbeitern sollen 1.200 bleiben. Immer mehr Kinder werden von Österreich ins Ausland verschleppt. Davor warnt jetzt das Kompetenzzentrum gegen Verschleppungen und Familiengewalt. Auch Erwachsenenfrauen sind betroffen, Moritz Strobel berichtet.
5: In den vergangenen 2 Jahren sind pro Jahr durchschnittlich 80 Menschen verschleppt worden. Dieses Jahr sind es schon nach dem ersten Halbjahr 92. Eltern sehen Verschleppung als Disziplinierungsmaßnahme. Oft verkaufen sie den Kindern die Reise ins Ausland als Urlaub. Viele werden zwangsverheiratet. Mit ähnlichen Methoden bringen Ehemänner auch Frauen ins Ausland, um sie für Konflikte zu bestrafen oder eine Scheidung zu verhindern. Sie werden oft bei den Eltern zurückgelassen, die sich mit dem Mann gegen die eigene Tochter verbünden. Das Kompetenzzentrum gibt an, dass Kinder und Frauen in viele Länder, auch in der EU und am Balkan, verschleppt werden, aktuell aber am öftesten nach Russland und Syrien. Immer wieder schaffen es das Zentrum und die Behörden, Menschen zurückzuholen, heuer bisher 24. Das Kompetenzzentrum fordert aber mehr Handhabe von der Politik, um in Zukunft mehr Menschen helfen zu können.
2: Am heutigen Schulstart in Ostösterreich warnt der Verkehrsclub Österreich vor Unfällen auf dem Schulweg. Im vergangenen Jahr hat es nämlich 537 Schulwegunfälle gegeben, um 118 mehr als noch 2024. Der Verkehrsclub Österreich fordert mehr Tempo-30-Zonen, übersichtlichere Straßenübergänge und breitere Gehwege. Das waren die Nachrichten mit Martina Kofler. Und jetzt zum Wetter.
6: Heute Nachmittag überwiegt im Großen und Ganzen weiterhin der Sonnenschein. Von Westen her ziehen aber vermehrt auch ein paar Wolkenfelder durch, bringen jetzt im Außerfern und im Tiroler Oberland vereinzelt leichten Regen. Gegen Abend können sich dann speziell in Osttirol und Oberkärnten stellenweise Regenschauer und Gewitter bilden. Die Temperaturen erreichen 24 bis 31 Grad. Morgen verbreitet heiß mit 28 bis 34 Grad, dazu meist sonnig. Über den Bergen ein paar Quellwolken, gegen Abend im Südwesten vereinzelt auch Wärmegewitter. So viel zum Wetter mit Jörg Stiebor.
7: 13.03 Uhr der Radio Burgenland Verkehrsservice. Im Burgenland kommen Sie gut voran und auch sonst. Ich wünsche gute Fahrt.
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7: Und mit dem passenden Lied zum heutigen Schulstart. Ja, da bimmelt es ab sofort wieder. Nicht 24 Stunden, aber zumindest untertags. Marianne Mentz gibt's noch in dieser Stunde. Los geht's aber jetzt einmal mit Chris Rea und Road to Hell. Hat nichts mit Schule zu tun, hoffentlich. Schönen Nachmittag.

0: Maggie Reilly heute an diesem 7. September und zum ersten Mal haben sie heute wieder geläutet. Ja, die Schulglocken im Burgenland. Jetzt haben wir es 14:15. Jetzt heißt es durchatmen. Der Schultag ist für die meisten Schülerinnen und Schüler, Lehrerinnen und Lehrer auch schon wieder vorbei. Sebastian Görig, im Theresianum in Eisenstadt sind die ersten Stunden im neuen Schuljahr gut verlaufen, ne?
1: Ja, schon nach der ersten Stunde sind die Professorinnen und Professoren wieder voll drinnen gewesen im Schulalltag und das Gefühl ist
2: großartig, ich habe meine neue Klasse bekommen, die Schüler durfte ich ein bisschen näher kennenlernen heute und ich bin schon sehr gespannt, wie sich das weiterentwickeln wird.
1: Das ist Petra Jäckl, Spanischprofessorin und auch Mario Lupsiner hat es Spaß gemacht, endlich wieder in der Klasse zu stehen.
3: Die Schülerinnen und Schüler, die ich kennenlernen habe dürfen, die sind ganz nett und die ich eh schon länger kenne, die sind motiviert, dass Richtung Matura geht.
1: Ist aber schon so, oder, dass sich manche über die Sommerferien vielleicht ein bisschen verändern, gerade in dem Alter, sie werden ein bisschen älter, 2 Monate, das macht dann schon was aus.
3: Manche haben ein bisschen längere Haare, manche haben einen Kahlschnitt. Das ist da, da muss man genau hinschauen, aber man erkennt sie irgendwie doch schon noch.
1: Das die Namen, die sitzen noch.
3: Das geht.
1: Sehr gut. Und für Professorin Vera Grabner ist es aus den Sommerferien direkt in den Prüfungsraum gegangen.
4: Ja, wir haben heute schon Wiederholungsprüfungen gehabt und es war schön zu sehen, dass viele wirklich brav gearbeitet haben und sich sehr vorbereitet haben. Und ich hoffe, sie nehmen den Schwung mit dann auch ins neue Jahr.
1: Ja, und den Schwung, den spürt auch Englischprofessorin Ricarda Magitler.
5: Ja, würde ich schon sagen. War ein sehr netter Einstieg. Für mich ist es immer faszinierend, wie schnell man eigentlich wieder in der Routine drinnen ist. Sobald die Schulglocke läutet, sobald man in der Klasse steht, kommt das alles ganz automatisch wieder.
1: Also willkommen im neuen Schuljahr. Jetzt gibt es kein Zurück mehr, aber es klingt eh alles nach viel Freude und großer Motivation.
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0: Red, Red Wine, UB40 auf Radio Burgenland. Am Montagnachmittag ist es 13:30 und damit zu den Schlagzeilen aus dem Burgenland.
1: Mit Mirja Machtinger. Im Fall des toten Babys in Nickelsdorf gibt es jetzt den Prozesstermin am Landesgericht Eisenstadt. Der Strafprozess findet am 21. und 22. Oktober statt. Nach der Anklage der Staatsanwaltschaft Eisenstadt gegen die 17-jährige Mutter des Babys und 4 Verwandte. Das Neugeborene ist Anfang Jänner nach einem gewaltsamen Tod nahe des Grenzübergangs in Nickelsdorf entdeckt worden. Der Mutter wird die Tötung eines Kindes bei der Geburt vorgeworfen, den anderen Beteiligten Mord. Ein 56-jähriger Surfer ist in Podersdorf von einer Windböe erfasst worden und kam dabei zum Sturz. Dabei zog er sich erhebliche Verletzungen zu. Er wurde mit dem Notarzthubschrauber ins Krankenhaus Eisenstadt geflogen. Und in der Fußball-Landesliga bleibt Aufsteiger Lackenbach weiter punktelos. Die Lackenbacher unterliegen Bad Sauerbrunn 2:3. Der SK Parma gewinnt gegen die Spielgemeinschaft Edelserpentin klar 4:0. Morgen bestreitet Leiter Brodersdorf die wegen des ÖFB-Cups Spiels verschobene Partie beim SC Rust. Und jetzt zu den Wetteraussichten.
0: Am Nachmittag überwiegt der Sonnenschein. Es ziehen zwar auch Wolken durch, die bleiben aber harmlos. Es wird sommerlich warm bei bis zu 30 Grad. Jetzt messen wir 25 Grad in Rust, 26 in Oberpullendorf und 26 Grad in Eltendorf. Morgen am Dienstag.

0: Da zeigt der Sommer noch einmal, was er kann. Von der Früh weg scheint die Sonne und das den ganzen Tag. Nur vorübergehend tauchen ein paar Wolken auf. Es wird heiß bei bis zu 34 Grad. 13.31 Uhr, der Radio Burgenland Verkehrsservice, und da ist die Lage unverändert. Alles gut, Sie kommen überall gut voran. Gute Fahrt.
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0: Montag. Das 7. September, während sich bei den Kindern der Stundenplan schon langsam füllt, machen sie vielleicht auch ihren Wochenplan, aber für die Freizeit.
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0: Die Marktgemeinde Rotenturm an der Pinker lädt zum Beispiel heute in Kooperation mit der österreichischen Krebshilfe Burgenland zum Infoabend in die Mehrzweckhalle Siget in der Wart. Beginn ist um 18 Uhr. Zusammensitzen und zusammenspülen. Heute ist wieder Sänger- und Musikantenstammtisch unterm Lindenbaum. Ab 19 Uhr im heurigen Stadl Ehrenhöfer in Neustift an der Lafnitz. Austausch und Freude beim Lernen der deutschen Sprache, das gibt's beim Sprachcafé Miteinander reden. In der Frauen-, Mädchen- und Familienberatungsstelle in Güssing. Morgen ab 9 Uhr. Und einfach mal reden über Gott und die Welt bei den Glaubensgesprächen im Haus der Begegnung in Eisenstadt. Am Mittwoch um 18.30 Uhr. Das Thema dieses Mal: Engel.
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Diana Ross, Chain Reaction, und es zahlt sich schon aus, wenn man sich trotz Differenzen zusammenrauft. Die wohl bekanntesten Streithanseln der Rockgeschichte kommen gleich. Bestes Beispiel dafür, Lindsay Buckingham und Stevie Nicks. Die haben sich geliebt, haben sich gestritten, aber immer, oder vielleicht genau deswegen, grandiose Musik gemacht. Fleetwood Mac mit ihrer großartigen Nummer Go Your Own Way gibt's gleich hier, noch vor 14 Uhr.

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1: Mit Martina Kofler im Studio. Nach dem Rekordsieg der AfD bei der Landtagswahl in Sachsen-Anhalt und dem desaströsen Abschneiden der dort bisher regierenden CDU hat sich der deutsche Kanzler Merz vor kurzem erstmals geäußert. Das Ergebnis sei schockierend, man könne jetzt nicht zur Tagesordnung übergehen, so Merz.
2: Wenn fast 60% der Wählerinnen und Wähler in einem Bundesland bei sehr hoher Wahlbeteiligung politische Parteien wählen, die demokratischen Institutionen und Spielregeln unseres Landes grundlegend in Frage stellen, dann ist das ein Wahlergebnis, mit dem wir nicht zur Tagesordnung übergehen können. Wir tun das nicht. Wir haben das ausführlich besprochen. Das macht etwas mit uns, auch mit mir persönlich. Und ich muss einräumen, dies ist die schwerste Wahlniederlage, die die CDU seit Jahren, seit Jahrzehnten auch eingefahren hat,
1: sagt der deutsche Kanzler Merz vor wenigen Minuten in Berlin. Einen Rücktritt schloss er aber aus. Mit dem heutigen Schulstart in Ostösterreich drohen ab sofort Konsequenzen, wenn Mädchen unter 14 verhüllt in der Klasse sitzen. Denn das umstrittene Kopftuchverbot ist in Kraft und nach mehrmaligen Verstößen können sogar Geldstrafen gegen die Eltern verhängt werden. Die islamische Glaubensgemeinschaft wird diese Strafen aber nicht zahlen, das hat sie heute klargestellt. Niklas Lercher berichtet.
3: Wenn unter 14-jährige Mädchen in der Schule das Kopftuch nicht ablegen wollen, drohen als letzte Konsequenz Verwaltungsstrafen für die Eltern. Wie die Kronenzeitung berichtet, wollen islamische Vereine diese Strafen für Eltern zahlen. Der Präsident der islamischen Glaubensgemeinschaft Ümit Vural kritisiert das scharf.
4: Mit derartigen Aufrufen haben wir nichts zu tun. Ich lehne derartige Vorgehensweisen auch ab, weil ich sehe sie als eine Umgehung des Gesetzes.
3: Die IGGÖ übernimmt daher sicher keine Strafen.
4: Wir sind auch diese sogenannten muslimischen Vereine nicht bekannt.
3: Vergangene Woche hat Vural in der ZIP 2 durchklingen lassen, dass er Verständnis für Boykottaufrufe habe. Dazu meint der IGGÖ-Präsident heute.
4: Die IGGÖ ruft selbstverständlich niemanden dazu auf, ein geltendes Gesetz zu brechen. Das Kopftuchverbot gilt.
3: Für verfassungswidrig hält die islamische Glaubensgemeinschaft das Kopftuchverbot dennoch und will das Gesetz erneut vor den Verfassungsgerichtshof bringen.
1: Tausende Menschen waren heute in Belgrad am Begräbnis des verurteilten serbischen Kriegsverbrechers Ratko Mladic mit dabei. Staatspräsident Vucic selbst war zwar nicht anwesend, er und seine Regierung haben aber dafür gesorgt, dass Mladic höchste Ehren zuteil wurden. Aus Protest hat die EU-Erweiterungskommissarin ihren geplanten Besuch in Belgrad abgesagt. Ein 60-jähriger Wiener, der im Juni betrunken eine Postfiliale überfallen hat, ist heute zu 10 Jahren Haft verurteilt worden. Mit einer Schreckschusspistole und Faschingsmaske erbeutete der Mann 2.800 Euro, wurde aber noch am Tatort von einem Kunden überwältigt. Das waren die Nachrichten mit Martina Kofler. Und jetzt das Wetter.
5: Sommerlich warm und im Großen und Ganzen überwiegend sonnig geht es durch diesen Nachmittag. Von Westen her ziehen aber auch ein paar Wolkenfelder durch. Zum Abend hin können sich dann speziell in Osttirol und Oberkärnten stellenweise Regenschauer und Gewitter bilden. 30 Grad hat es jetzt in Feldkirch, 22 in Allensteig und mancherorts weht lebhafter Westwind. Morgen dann verbreitet heiß mit 28 bis 34 Grad, dazu viel Sonne. Über den Bergen ein paar Quellwolken und gegen Abend im Südwesten einzelne Wärmegewitter. So viel zum Wetter mit Jörg Stibor.
6: 14.03 Uhr, der Radio Burgenland Verkehrsservice, und da kommen Sie nach wie vor überall gut voran. Gute Fahrt.
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6: Und mit dem besten Musikmix für diesen sonnigen, spätsommerlichen Montag. Chris Steger gibt's mit dem besten Austropop. Gleich hier, genau wie diesen Lieblingshit aus den 70ern. Von Living Next Door to Alice von Smokey. Den Start, den macht's davor mal Nils Sedaka. In diesem Sinne, schönen Nachmittag mit O'Carroll.

0: Woran merkt man, dass der Sommer langsam vorbei ist? Nicht nur, weil die Schule wieder losgeht. Ja, nicht nur, weil alle ihre Urlaubsfotos als Handy-Hintergrund gespeichert haben, nein. Auch, weil die ersten Herbstgemüsesorten im Umlauf sind. Köstliches Wurzelgemüse wie Zöller und Karotten bis hin zu den verschiedensten Kürbissorten. Wir haben uns mal in Eisenstadt umgehört, worauf Sie gerade Lust haben.
1: Zucchini ist es ja gern, Kohl, wenn ich jetzt an den Herbst denke, vielleicht einmal Brokkoli, Kaffeeol. Genau, ist ja eigentlich auch sehr gerne. Also die Dinge freue ich mich eigentlich schon.
2: Kürbis, der wächst im Herbst, schmeckt gut in der Suppe. Und es gibt Kuchen auch.
3: Paprika ist ja gern. Gelber Paprika ist für mich ein Gemüse, was ich gerne esse. Gurken, Salatgurke.
4: Kürbis, eindeutig. Sehr vielfältig, kann man viel damit machen und schmeckt gut.
5: Ah, Kürbis, weil er vielfach zum Verarbeiten wird. Ob das jetzt ein Kürbis in Backteig ist oder paniert oder für Suppe. Egal.
0: Ja, also das Ergebnis ist eindeutig. Da war schon viel Kürbis dabei, verstehst. Verstehst, vor allem so cremige Kürbissuppe mit einem Schuss Kernöl. Das kann schon was. Dazu noch eine Maroni-Schnitte, nicht vergessen das Süße. Ja, schon hat man den Herbst voll ausgekostet. Im wahrsten Sinne des Wortes.

0: verliert. Chris Steger mit Heinz Binsi und von Musik in Rot-Weiß-Rot geht's jetzt gleich weiter in die bunten 80er. Hier ist Jennifer Rush mit Destiny. Schönen Montag.
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0: Sixpence None the Richer. Kiss Me auf Radio Burgenland. Montagnachmittag. Es ist 2:30 und damit zu den Schlagzeilen aus dem Burgenland.
1: Mit Miriam Machtinger. Bei der Wirtschaftsmesse Inform Oberwart wurden heuer rund 17.500 Besucherinnen und Besucher gezählt. Damit wurde das Niveau des Vorjahres erreicht. Veranstalter Markus Duider zieht eine positive Bilanz. Auch in Zeiten des Onlinehandels habe sich das Konzept bewährt. Eine 23-jährige Autolenkerin ist bei einem Unfall im Kreuzungsbereich der Autobahnabfahrt A2 Pinkerfeld verletzt worden. Im Zuge eines Abbiegemanövers kam es zu einer Kollision mit einem anderen Auto. Der Alkotest bei den beiden Lenkern war negativ. Und die neu zusammengestellte Kampfgemeinschaft Neufeld-Mörbisch muss in der ersten Runde der zweiten Ringer-Bundesliga eine Niederlage hinnehmen. Das Team aus dem Burgenland verliert auswärts gegen das Salzburger Team Wigaun-Abtenau 12:43. Die Kampfgemeinschaft Neufeld-Mörbisch ist in 2 Wochen wieder im Einsatz. Zu Hause ist das Team erstmals am 10. Oktober zu sehen. Jetzt zu den Wetteraussichten.
0: Es ist ein schön sommerlicher Nachmittag im Burgenland. Ziehen zwar auch immer wieder Wolken durch, aber dominieren tut eindeutig der Sonnenschein. Bei teils lebhaftem Wind gibt es Höchstwerte zwischen 25 und 30 Grad. Wir messen jetzt 27 Grad in Jennersdorf, 27 Grad auch in Unterpetersdorf und 27 Grad in Eisenstadt. Viel Sonne gibt es dann auch morgen am Dienstag von der Früh weg. Ziehen nur wenige harmlose Wolkenfelder durch. Es bleibt trocken und heiß bei Werten zwischen 30 und 34 Grad. 14.31 Uhr, der Radio Burgenland Verkehrsservice. Im Burgenland kommen Sie gut voran, aber Niederösterreich, B10 Budapester Straße. Hier gibt es eine Sperre nach einem Unfall zwischen Schwechat Ost und Schwadorf. Ausweichen ist groß.

0: die Boxis. Boxhookers ist das auf Radio Burgenland. Und es wird wieder ermittelt und gedreht dafür. Und zwar in Graz. Soko Mur statt Soko Donau ist das Stichwort. Und dazu haben diese Woche Dreharbeiten in Graz am Schlossberg stattgefunden. Und mit dabei war natürlich auch Gregor Seeberg mit einer sprachlichen Erleichterung.
1: Muss man sich nicht so verstellen, weil da kann, das ist ja mein privates Hochdeutsch. Ja, in Wien muss ich ausländisch reden, entweder das schiere Wienerisch oder das gestolzte Hochdeutsch. Aber das ist mein normales Hochdeutsch.
0: In der Grazer Folge wird es um die Jugendliebe gehen. Und das wollten wir auch daher von den Stars hören. Wie es mit ihrer Jugendliebe oder Jugendlieben, wie es um die gestanden ist.
2: Also meine Jugendliebe hieß Carmen und ich bin mit der Carmen gegangen und ich muss festhalten, ich bin mit ihr gegangen. Ob sie mit mir gegangen ist, weiß ich nicht, weil ich habe sie nach der Schule nach Hause begleitet und war wahnsinnig verliebt in sie und wurde dann sogar zu einer Party eingeladen und dort hat mich eine ihrer Freundinnen geschnappt, um mit mir zu reden. Und die anderen haben im anderen Zimmer wahrscheinlich auch die Carmen getanzt. Ich konnte aber kein Argument finden, dass ich vom Reden wegkomme. Das heißt, ich war verliebt in die Carmen, habe aber mit ihrer Freundin geredet. Das war meine Geschichte mit der Carmen, die ging traurig aus.
3: Naja gut, jetzt muss ich aufpassen, was ich sage, weil meine Töchter das sicher sehen werden. Ja. Also es gab ein Leben vor dem Papa. Ja. Es gab Enttäuschungen, ja, es gab Liebeskummer, bis ich dann den richtigen gefunden, beziehungsweise der hat mich gefunden, sagen wir es mal so. Also nicht verzweifeln, wenn es nicht gleich funktioniert. Es gehört ein bisschen dazu, zum Erwachsenwerden.
0: Absolut. Die Soko Donaustars und ihre Jugendliebe und die Fernsehjugendliebe sehen wir dann demnächst in einer neuen Folge aus Graz im Fernsehen.

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1: Mit Martina Kofler, schönen Nachmittag. Beim geplanten Ausbau der Kinderbetreuung in Österreich geht etwas weiter. Das zeigt eine aktuelle Erhebung des Instituts für Familienforschung der Uni Wien. Demnach ist die Zahl der Gruppen in den vergangenen 5 Jahren gestiegen. Allerdings tut sich bei den Öffnungszeiten und der Größe der Gruppen immer noch wenig. Felix Nowak berichtet.
2: In ganz Österreich wird seit Jahren viel Geld in die Kinderbetreuung gesteckt. Nachholbedarf gab und gibt es vor allem am Land. Hier sind zuletzt viele Einrichtungen und Gruppen dazugekommen, sagt Studienautor Markus Keindl vom Institut für Familienforschung.
3: An den Öffnungszeiten insgesamt hat sich allerdings relativ wenig geändert. Der Ausbau war eher im quantitativen als im qualitativen Bereich.
2: Einmal mehr ist am Wochenende bekannt geworden, viel Geld, das der Bund für den Ausbau zur Verfügung stellen würde, wird von den Ländern gar nicht abgeholt. Schlusslicht ist die Steiermark. Familienministerin Claudia Bauer, ÖVP, appelliert heute an die Länder,
4: dass sich auch tatsächlich diese Mittel, die genau dafür zur Verfügung stehen, auch abzuholen. Wir brauchen hier jeden Cent im Ausbau der Kinderbetreuung.
2: Der Gemeindebund spricht sich dafür aus, die Regeln zur Abholung dieser Mittel künftig flexibler zu gestalten.
1: Nach mehreren Monaten Testbetrieb gibt es ab heute eine neue Zivilschutz-App. Die Ziva-App versteht sich als Ergänzung zu den bestehenden Alarmierungssystemen wie AT-Alert und dem Sirenennetz und soll in Zeiten von Unwettern, Cyberattacken und möglichen Drohnenangriffen Sicherheitstipps geben. Nach dem Vulkanausbruch in Indonesien ist der Flugverkehr weiter massiv gestört. Die beiden Flughäfen der Hauptstadt Jakarta blieben wegen der Vulkanasche auch heute geschlossen. Mehr als 1.500 Flüge wurden gestrichen. Rund 170.000 Passagiere sind mittlerweile betroffen. Zehntausende Touristen sind seit dem Wochenende auf Java und Sumatra gestrandet. Bei den Tennis US Open könnte Österreichs letzte Vertreterin Anastasia Potapova heute den größten Erfolg ihrer Karriere feiern. Die 25-Jährige trifft in 2 Stunden im Achtelfinale auf ihre frühere Landsfrau Mira Andreeva. Gerhard Prohaska.
5: Und das ist ein Duell zweier Freundinnen,
6: I like Mira, as everybody knows,
5: die sich heuer im Finale in Linz gegenübergestanden sind. Da hatte die 19-jährige Andreeva das bessere Ende für sich.
6: She beat me in the finals. It was such a good match.
5: Und ein gutes Match wird Potapova definitiv gegen die Paris-Siegerin brauchen. Auf die Unterstützung ihres Freundes Talon Kriegspor wird Potapova verzichten müssen. Der niederländische Davis Cup ist abgereist.
6: We see each other soon and he supports me from home.
5: Dafür hat die gebürtige Russin ihre Jugendtrainerin nach 8 Jahren Pause wieder an ihre Seite zurückgeholt.
6: She knows me like no one else in this world, I guess.
5: Und mit den Tipps der Jugendtrainerin will sie heute in das erste Grand Slam Viertelfinale ihrer Karriere. Die finanzielle Belohnung wären $780.000.
1: Gerhard Prohaska hat berichtet. Das waren die Nachrichten mit Martina Kofler. Und jetzt noch zum Wetter.
7: 31 Grad ist in Bad Gäusern und in Leoben. Sehr warm, zum Teil auch heiß, zeigt sich dieser Septembernachmittag. Dazu überwiegt der Sonnenschein, auch wenn von Westen her ein paar Wolkenfelder durchziehen. Zum Abend hin können sich dann speziell in Osttirol und Oberkärnten stellenweise Regenschauer und Gewitter bilden. Im Bergland weht zum Teil sehr lebhafter Westwind. Morgen dann verbreitet heiß mit 28 bis 34 Grad, dazu viel Sonne. Über den Bergen ein paar Quellwolken und zum Abend hin im Südwesten vereinzelt Wärmegewitter. So viel zum Wetter mit Jörg Stibor.
8: 15.03 Uhr, der Radio Burgenland Verkehrsservice. Im Burgenland gibt es leichte Verzögerungen in der Eisenstädter Innenstadt und auf der B50 bei Pandorf.
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8: So, gleich machen wir gemeinsam den Gitarrenkoffer auf und holen die Flamenco-Gitarre raus. Die Gypsy Kings sagen mit Bailame. Noch ein bisschen für Sommerfeeling. Davor geht's noch in die 80er zu Jermaine Jackson und Pia Sedora. When the rain begins to fall. Macht den Start. Einen schönen Nachmittag.

0: 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Im heurigen Sommer bei den Liebesgeschichten und Heiratssachen. 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Am Montagnachmittag. Ja, drei Damen und drei Herren aus Wien, Niederösterreich, Oberösterreich und der Steiermark sind auf der Suche nach der passenden Partnerin oder dem passenden Partner. Alexandra Ludwig.
1: Ja, heute Abend dabei ist unter anderem Manuel aus Niederösterreich. Er ist mit 33 der Jüngste im Bunde und träumt von einer Hochzeit in Weiß.
2: Mit der Liebe ist es wie mit den Pflanzen, die muss wachsen und gedeihen. Und ich kümmere mich seit Monaten um eine Pflanze, die ich damals ganz klein bekommen habe und die heute schon sehr groß ist. Genauso möchte ich das mit der Liebe machen.
1: Auch Betty aus Wien hofft auf eine sich entwickelnde neue Liebe. Bei ihren prominenten Traummännern weiß sie jedenfalls schon ganz genau, was sie will.
3: Ja, den Bergdoktor, den Hans Siegel, für den würde ich sterben. Aber bei dem würde ich ja nicht sterben, der wird mich ja retten.
4: Zum Glück, Betty, zum Glück.
1: Heinz aus der Steiermark schwärmt unterdessen für ZIP-Moderatorin Nadja Bernhardt, aber nicht nur.
5: Das Frausein selbst ist für mich betörend. Frauen sind ein Naturwunder für mich.
1: Aus Wien mit dabei sind auch noch die Psychologin Regina und der Möbelrestaurator Oliver.
6: Der neue Mann sollte freundlich, fröhlich, offen für Neues sein und sich auch trauen, auf was Neues einzulassen.
7: Ich habe lange keine Beziehung gehabt, weil ich natürlich auch Angst hatte, wieder verletzt zu werden.
8: Zu lieben bedeutet mutig sein. Haben Sie jetzt den Mut wieder?
7: Ja, ich fühle mich jetzt wieder bereit, jemand Neuen in mein Leben zu lassen.
0: Liebesgeschichten und Heiratssachen ab 20.15 Uhr in ORF 2 mit der letzten Kandidatenausgabe ist die heurige Saison aber noch nicht vorbei. 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

0: Glory Days, Bruce Springsteen auf Radio Burgenland und alle TV-Junkies der 90er werden bei der nächsten Nummer sicher ein Bild im Kopf haben. Ein großer Springbrunnen oder eine mehrspurige Autobahn drumherum, ein einfaches Einfamilienhaus und einen schrulligen Schuhverkäufer, der genervt auf der Couch sitzt. Ja, Sie erkennen es, oder? Der Titelsong zur 90er Sitcom. Eine schrecklich nette Familie. Viel Spaß mit Frank Sinatra.
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0: Freedom come, freedom go, die Fortunes. So, Radio Burgenland, es ist 3:30 Montag, das 7. September und damit jetzt weiter zu den Schlagzeilen aus dem Burgenland.
1: Mit Miriam Machtinger. Bei der Inform Oberwart wurden heuer rund 17.500 Besucherinnen und Besucher gezählt. Damit wurde das Niveau des Vorjahres erreicht. Veranstaltung Markus Tuider zieht eine positive Bilanz. Auch in Zeiten des Onlinehandels habe sich das Konzept bewährt. Zwei Diebesduos konnte die Polizei am vergangenen Wochenende im Bezirk Neusiedl am See festnehmen. In Brodersdorf sind zwei Männer nach einer Serie von Fahrraddiebstählen gefasst worden und im Outlet-Center in Paarndorf wurden zwei Frauen dabei erwischt, wie sie einen vierstelligen Geldbetrag aus einer Tasche gestohlen haben. Die vier Beschuldigten wurden festgenommen und in die Justizanstalt nach Eisenstadt gebracht. Und bei den Tennis US Open spielt heute die Österreicherin Anastasia Potapova um den Einzug ins Viertelfinale der Frauenkonkurrenz. Gegnerin ist die Russin Mira Andreeva. Thilo Beermann aus Oberpullendorf bestreitet heute sein Zweitrundenspiel im Juniorenbewerb. Gegner ist der Rumäne Matej Kelemen. Und nun zu den Wetteraussichten.
0: Sonnig geht's weiter am Nachmittag. Die Wolken, die da sind, stören nicht. Es bleibt auf jeden Fall trocken, bei teils lebhaftem Wind und maximal 30 Grad. Momentan messen wir 27 Grad in Podersdorf, 27 in Unterpetersdorf und 27 Grad in Welten. Morgen am Dienstag wird es noch einmal so richtig heiß, bis zu 34 Grad sind drinnen. Dazu gibt es von der Früh weg viel Sonnenschein, nur vorübergehend können harmlose Wolkenfelder auftauchen. 15.32 Uhr, der Radio Burgenland Verkehrsservice. Verzögerungen gibt es im Burgenland, in der Eisenstädter Innenstadt und auf der B50 bei Paarndorf.
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0: Baby, I Need Your Love in the Four Tops auf Radio Burgenland, Montagnachmittag. Und Scary Harry oder Ungeheuer Böse, wer diese Titel kennt, hat mit den Kindern oder Enkeln schon einmal was von der burgenländischen Erfolgsautorin Sonja Keiblinger aus Kemmeten gelesen. Und jetzt erscheint ihr erstes Buch für Erwachsene. Titel: The Sweet Chestnut Trouble.
1: Es geht um Anja, die ein Kaffeehaus erbt, ein sehr traditionelles Kaffeehaus und jetzt mit diesem Kaffeehaus ums Überleben kämpft. Nebenan macht eine sehr moderne Kaffeehauskette auf und sie liefert sich mit dem Besitzer der neuen Kaffeehauskette Wortgefechte. Sie mögen sich ganz und gar nicht, wissen aber nicht, dass sie in Wirklichkeit ein Geheimnis verbindet, das sie im Laufe des Buches herausfinden werden.
0: No, kein Geheimnis ist, dass Sonja Keiblinger schon mehr als 700.000 Kinderbücher verkauft hat. Und dennoch war der erste Schritt Richtung Erwachsenenliteratur gar nicht so einfach für sie.
1: Tatsächlich war es eine schwierige Entscheidung für mich, weil ich mir gedacht habe, naja, ich habe jetzt 50 Kinderbücher veröffentlicht und wusste gar nicht, ob ich das überhaupt kann.
0: Ja, aber es hat geklappt. Und die Inspiration für ihren ersten Erwachsenenroman hat sie vor allem im Kaffeehaus gefunden.
1: Wenn ich alleine im Kaffeehaus bin, dann kann schon mal passieren, dass ich Gespräche am Nebentisch belausche. Das ist natürlich auch wieder Inspiration für Bücher. Oder mich einfach mal umschaue, welche Menschen gehen denn zu welcher Zeit ins Kaffeehaus und was machen die dort. Und es ist einfach schön, ein bisschen einen Einblick zu bekommen, was sich da so tut. Und man fühlt sich oft auch weniger alleine. Wir sind Gesellschaft.
0: Jetzt wissen wir auch, warum so viele Autorinnen und Autoren zum Schreiben ins Kaffeehaus gehen. Wie das bei Sonja Keiblinger ausschaut, wenn sie im Kaffeehaus nach Inspiration sucht. Und mehr zu ihrem ersten Erwachsenenbuch heute um 19 Uhr im ORF 2 bei Burgenland heute.

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1: Mit Martina Kofler im Studio. Der heurige Hitzesommer mit Rekordtemperaturen hat auch negative Auswirkungen auf die Luftqualität. Denn extreme Hitzewellen fördern nicht nur Waldbrände, sondern auch die Bildung von bodennahem Ozon. Beides kann die Gesundheit stark belasten, wie ein aktueller Bericht der Weltwetterorganisation zeigt. Mehr dazu von Miriam Steiner.
2: Die Feinstaubbelastung nimmt weiter zu. Und das trotz strengerer Regeln in Europa und Nordamerika, die die Emissionen aus Verkehr und Industrie gesenkt haben. Ein Grund dafür sind die zunehmenden Brände, die von den hohen Temperaturen begünstigt werden, wie die Weltwetterorganisation berichtet. Seit den 1990ern hat sich die Zahl extremer Brandereignisse demnach weltweit verdreifacht. Auch in Europa sind heuer bis Ende August rund 700.000 Hektar Land verbrannt. Dabei entsteht giftiger Rauch mit winzigen Feinstaubpartikeln. Diese können tief in die Lunge und sogar ins Blut gelangen und dadurch das Risiko für Herzinfarkte und Schlaganfälle erhöhen. Die hohen Temperaturen fördern zudem die Bildung von Ozon. Das ist ein Reizgas, das in Bodennähe vorkommt. Während längerer Hitzewellen steigen die Ozonwerte an, was die Luft verschmutzt und zu vermehrten Atemwegserkrankungen führen kann.
1: Die EU und Grönland rücken näher zusammen. Bei ihrem Besuch auf der Insel im Nordatlantik hat EU-Kommissionspräsidentin von der Leyen heute eine Erklärung zur politischen und wirtschaftlichen Zusammenarbeit unterzeichnet. Im Gepäck hatte sie ein 200 Millionen Euro schweres Investitionspaket. US-Präsident Trump hatte zuletzt wiederholt erklärt, dass die USA weiter Ansprüche auf Grönland erheben. Vielleicht haben Sie es schon beim Tanken bemerkt, Benzin ist wieder teurer und das, obwohl die Regierung die Spritpreisbremse zuletzt um einen Monat verlängert hat. Claudia Peintner-Schmidt berichtet.
3: Wer derzeit sein Auto mit 50 Liter Diesel volltankt, zahlt durchschnittlich 105 Euro, um 10 Euro mehr als noch im Juli. Tanken ist wieder deutlich teurer. Dominik Graf, Verkehrswirtschaftsexperte beim ÖAMTC, erklärt dazu.
4: Aktuell tankt man bei Diesel knapp über 2 Euro. Bei Super waren wir schon bei 1,90. Es ist aber abzusehen, dass die Preise wahrscheinlich diese Woche nochmal höher raufgehen.
3: Grund dafür ist, dass Öl, das es für die Produktion von Diesel oder Benzin braucht, am Weltmarkt knapp und teuer ist, sagt Ölexperte Johannes Raubal vom Rohstoffanalyseunternehmen Kepler.
5: Diese Knappheit kommt vor allem durch die Blockade in der Straße von Hormuz sowie auch die ukrainischen Drohnenangriffe auf russische Raffinerien.
3: Tankstellen dürfen ihre Preise in Österreich nur einmal täglich um 12 Uhr anheben. Der ÖAMTC empfiehlt, vor 12 Uhr zu tanken und eher nicht zu Wochenbeginn.
1: Die Kürbisernte in Österreich fällt heuer mager aus. Die Qualität ist zwar hoch, der Ertrag aber gering. Wegen der extremen Trockenheit verzeichnen manche Bauern Ernteeinbußen von bis zu 70%. Das waren die Nachrichten mit Martina Kofler. Und jetzt noch zum Wetter.
6: Sommerlich warm und teils sonnig, teils bewölkt geht es in den nächsten Stunden weiter. Einzelne Regenschauer und Gewitter können sich allmählich in Tirol und Oberkärnten bilden, später auch in Unterkärnten. Ein paar Regentropfen sind aber auch anderswo möglich. Im Bergland weht zum Teil noch sehr lebhafter Westwind. 31 Grad hat es jetzt in Mattersburg, 30 in Kufstein. Morgen dann verbreitet heiß mit 28 bis 34 Grad, dazu meist sonnig. Ein paar Quellwolken über den Bergen, im Südwesten am Abend auch vereinzelte Wärmegewitter. So viel zum Wetter mit Jörg Stibor.
7: 16.03 Uhr, der Radio Burgenland Verkehrsservice. Im Burgenland gibt es Verzögerungen in Eisenstadt auf der S31 vor der Kreuzung zur B50. Sonst geht's gut voran. Gute Fahrt.
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7: Und am Freitag und am Samstag war er noch live in St. Margarethen zu hören. Und er bleibt im Burgenland. Auf Radio Burgenland. Reinhard Fendrich ist mit Macho Macho dabei im Mix. Genauso wie sie. Enya. Die macht jetzt den Start mit Orinoco Flow. Mein Name ist Julia Paus. Wünsche einen schönen Nachmittag am Montag.

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0: mittlerweile na, ist er ja schon vorbei, der große oder ihr ganz großer Tag. Über 2800 Tafelklassler hatten heute im Burgenland ihren ersten Schultag. Und 95 davon in Oberwarz. Radio Burgenland ist da heute an diesem 7. September. Gabi Schiller hat nachgefragt, ob sich die Kinder schon auf die Schule gefreut haben.
1: Hast du dich auf den ersten Schultag schon gefreut?
2: Ja.
1: Wie lange hast du dich gefreut auf den ersten Schultag?
2: Ganz stark.
3: Gefreut habe ich mich. Und erwarten tue ich mir, das weiß ich noch nicht. Freude und Spaß.
1: Und Freunde, oder?
2: Ja.
0: Ja, aber nicht nur für die Kinder ist der Start ins Schulleben was ganz Besonderes.
1: Wie aufgeregt ist man als Mama?
4: Ich glaube, mehr als das Kind. Ja, bin froh, dass ich das ganze Zeug zusammen habe. Ja, das ist ja doch ein organisatorischer Aufwand auch. Und dass wir es pünktlich hergeschafft haben.
5: Die Aurea freut sich erstens schon mal seit einem halben Jahr schon auf die Schule. Und für uns, also mir, fällt das sehr schwer. Also sie kommt bereits in die Schule und unser kleines Baby ist halt jetzt ein Schulkind geworden.
0: Ja, sie werden so schnell erwachsen. Drum genießen jeden Moment, den man mit ihnen hat. Und Fotos machen, viele Fotos machen.
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0: Mit Racy geht's dahin durch den Montagnachmittag. Some Girls. Es ist genau 16:30.
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2: Mit Mirja Machtinger. Im Fall des toten Babys, das im Jänner am Grenzübergang Nickelsdorf gefunden wurde, steht der Prozesstermin fest. Es wird am 21. und 22. Oktober verhandelt. Die Mutter und vier weitere Angeklagte stehen in Eisenstadt vor Gericht. Ihnen wird die Tötung eines Kindes bei der Geburt bzw. Beteiligung an einem Mord vorgeworfen. Patricia Spieß berichtet.
3: Angeklagt sind die 17-jährige Mutter des Babys sowie die Mutter der 17-Jährigen, ihre Schwester, ihr Bruder und ihr Schwager. Die 17-Jährige muss sich wegen Tötung eines Kindes bei der Geburt verantworten, ihre Verwandten wegen Beteiligung an einem Mord. Sie sind derzeit in Untersuchungshaft. Sie sollen gemeinsam in einem Kleinbus unterwegs gewesen sein, aus dem die 17-Jährige am Grenzübergang Nickelsdorf kurz ausgestiegen sein soll, um das tote Baby in einer Tragetasche abzulegen. Die anderen Familienmitglieder sollen unter anderem aufgepasst und geholfen haben, Spuren am Tatort zu beseitigen. Das Baby ist am 18. Jänner von Reisenden gefunden worden. Laut Obduktion ist das Mädchen lebend geboren worden und durch Fremdeinwirkung zu Tode gekommen. Todesursache war ein Schädel-Hirn-Trauma. Die Verdächtigen sind nach und nach festgenommen worden.
2: An der Hochschule Burgenland haben jetzt knapp 300 Studierende ihren Abschluss gefeiert, darunter auch die ersten 13 Absolventinnen und Absolventen des englischsprachigen Studiengangs für internationale Wirtschaft. Dieser Bachelorstudiengang ist vor 3 Jahren an der Hochschule Burgenland eingeführt worden, laut Hochschule der erste in Österreich zum Thema nachhaltige Wirtschaft. Heute hat in der Türkei die Kitesurf-Europameisterschaft der olympischen Klasse Formula Kite begonnen. Olympiasieger Valentin Bontus vom Yachtclub Bodersdorf zählt zu den Medaillenkandidaten. Nach den letzten positiven Tests im EM-Revier ist Bontus auch zuversichtlich, eine Medaille erreichen zu können.
4: Wir hoffen natürlich, ins Wellrace zu kommen und dann die Chancen auf eine Medaille so hoch wie möglich zu halten. Man weiß nie, was wirklich dann passiert, aber ich bin zuversichtlich, dass wir auch eine Medaille nach Hause holen können. Und ich fühle mich sehr wohl hier und wir haben echt gutes Material auswählen können. Ich glaube, das Herausforderndste hier bei der EM wird auf jeden Fall sein, gute Starts hinzulegen, die richtige Seite zu wählen und dann einfach konstant durchzufahren, weil das Revier einfach sehr unter Anführungszeichen leicht ist und alle schnell sein werden.
2: Derzeit laufen die ersten Wettfahrten, die Medaillen werden dann am kommenden Samstag vergeben. Jetzt zu den Wetteraussichten.
0: Auch die nächsten Stunden über geht's freundlich weiter. Abend und Nacht verlaufen dann ruhig und teilweise klar. Dazu wird der Wind wieder deutlich schwächer. Die Werte sinken auf 18 bis 13 Grad. Wir messen jetzt 28 Grad in Parndorf, 27 Grad in Neckenmarkt und 28 Grad in Königsdorf. Sonne, soweit das Auge reicht, gibt's dann morgen am Dienstag. Von der Früh weg ziehen nur wenige harmlose

0: Wolkenfelder durch. Es bleibt trocken und heiß bei Werten zwischen 30 und 34 Grad. 16.33 Uhr, der Radio Burgenland Verkehrsservice. Im Burgenland gibt es Verzögerungen in der Eisenstädter Innenstadt bzw. bei den Stadtein- und Ausfahrten. Auf der B50 bei Pandorf und auf der B16 Richtung Schopron bei Klingenbach. Und Steiermark, in Graz gibt es einen Plus von 10 Minuten auf der Buntigammer Straße in beiden Richtungen vor der Baustelle bei der Pugstraße.
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0: Elton John, Sacrifice. Auf Radio Burgenland am Montagnachmittag. Vielleicht wird es ja ein Kinomontag heute.
1: Meine Damen und Herren, hier kommt die größte Kämpferin aller Zeiten.
0: Ja, die Rede ist von der amerikanischen Boxerin Christy Martin, die in den 90ern den weiblichen Boxsport in neue Dimensionen gehievt hat. Das zeigt ihre Filmbiografie. That's why the lady is a champ.
2: Du musst die junge Lady sein, von der ich schon so viel gehört habe.
3: Ja, Sir. Es ist mir eine Ehre, Sie kennenzulernen, Mr. King.
2: Erzähl doch mal was über dich. Jessie hat mir gesagt, du kämpfst ganz in Pink.
3: Naja, ich komme aus West Virginia.
2: Und was hat das mit Pink zu tun?
3: Nichts, Sir. Ich wollte nur was über mich erzählen.
4: Ja, Pink war meine Idee.
0: Ja, derjenige, der die Idee hatte, war der Mann, der außerhalb des Rings zu ihrem größten Gegner wurde. Ihr Manager und Ehemann James Martin, der während ihrer gesamten Beziehung emotional und körperlich gewalttätig gewesen ist.
3: Ich brauche Hilfe, Mama. Er ist dauernd wütend auf mich.
5: Oh, Christy, du klingst ganz verwirrt.
4: Es gibt keine Christy Martin ohne mich.
3: Ich werde mich nicht verstecken.
4: Wenn du mich verlässt, bringe ich dich um.
3: Tu, was du tun musst.
0: Ein Film nicht nur über die Boxerin Christy Martin, sondern auch über toxische Beziehungen und weibliche Selbstbestimmung. That's why the lady is a champ. Ab sofort neu in den Kinos.

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2: Willkommen zum Journal um 5, das sind die Schlagzeilen. Katerstimmung bei der CDU nach dem Rekordsieg der AfD in Sachsen-Anhalt. Medienmanager Zeiler nimmt zur Obmann-Debatte in der SPÖ Stellung und Tausende beim umstrittenen Begräbnis für Kriegsverbrecher Mladic in Belgrad. Im Journalstudio begrüßt sie Martina Kofler. Wie geht es also weiter in Sachsen-Anhalt, einen Tag nach dem Erdrutschsieg der in Teilen rechtsextremen AfD? Der von den Wählern abgestrafte CDU-Ministerpräsident Schulze sieht seine Partei jedenfalls bereits auf dem Weg in die Opposition. Und auch in der Bundespartei herrscht Betroffenheit. Teresa Kulowitsch.
3: Katerstimmung bei der CDU-CSU am Tag nach der Wahl.
4: Wir sind alle zutiefst schockiert. Wir haben es in dieser Form so nicht erwartet.
3: Das sagt Kanzler Friedrich Merz. Man könne nicht einfach zur Tagesordnung übergehen. Von Rücktritten will bei der gemeinsamen Pressekonferenz von Merz und dem CDU-Spitzenkandidaten Sven Schulze in dieser Deutlichkeit aber keiner sprechen. Merz möchte künftig mehr auf Emotionen setzen, wenngleich er die Reformen der Koalition aus CDU und SPD verteidigt.
4: Unser Land braucht grundlegende Reformen. Dass wir sie emotional vermitteln müssen, ist jetzt eine gemeinsame Aufgabe. Es geht um nicht mehr und um nicht weniger als um die Zukunft unseres Landes und die Chancen unserer Kinder und Enkelkinder.
2: Sagt der deutsche Kanzler Merz. Nach Österreich jetzt. Die SPÖ liegt derzeit in einem historischen Umfragetief. Eine mögliche Ablöse von Parteichef Babler wurde bei der Parteiklausur am Wochenende aber öffentlich dementiert. Als möglicher Nachfolger kursierte in den vergangenen Tagen wieder einmal Medienmanager Gerhard Zeiler. Der sagt, er sei nicht gefragt worden. Tanja Malle berichtet.
5: Ein neuer Chef soll's richten, lautet sinngemäß ein Credo, das in Teilen der SPÖ und auch medial immer wieder zu vernehmen ist. Einer wird dann stets genannt, der Medienmanager Gerhard Zeiler. Er wurde bereits als Nachfolger von Faymann, Kern und Randy Wagner gehandelt und aktuell als der des derzeitigen SPÖ-Chefs Andreas Babler. Zeiler sagt dazu nun, diese Frage stelle sich nicht, denn
6: solange ich nicht gefragt werde, braucht es auch keine Antwort.
5: Grundsätzlich kann Zeiler der Leistung von ÖVP und SPÖ in der Regierung wenig abgewinnen.
6: Manchmal kommt mir diese Regierung und die beiden ehemaligen Großparteien vor wie eine Fußballmannschaft, die zur Halbzeit 0-2 im Rückstand liegt und dann in der Pause beschließt, wir konzentrieren uns auf die Verteidigung.
5: So Medienmanager Zeiler im ORF-Talk hinter den Schlagzeilen.
2: Mit dem Schulbeginn im Osten Österreichs ist das Kopftuchverbot für Mädchen unter 14 in Kraft getreten. Der erste Tag verlief dabei an den meisten Schulen, laut ersten Meldungen, weitgehend ruhig. Teilweise kamen Mädchen trotz Verbots verhüllt in die Schule, aus Unwissen, wie es heißt. Zwei Schwestern und ihre Mutter beantragten die Aufhebung des entsprechenden Gesetzes durch den Verfassungsgerichtshof. Tausende Menschen waren heute in Belgrad beim Begräbnis des verurteilten serbischen Kriegsverbrechers Ratko Mladic mit dabei. Staatspräsident Vučić selbst war zwar nicht anwesend, er und seine Regierung haben aber dafür gesorgt, dass Mladic höchste Ehren zuteil wurden.
7: Das Oberhaupt der serbisch-orthodoxen Kirche, Patriarch Porfirije, leitet persönlich den Gedenkgottesdienst für den verurteilten Kriegsverbrecher Ratko Mladic. Auch sonst wirkt die Beisetzung in Belgrad wie ein Staatsbegräbnis, auch wenn es offiziell keines ist. Der serbische Präsident Aleksandar Vučić nimmt an den Trauerfeierlichkeiten zwar nicht teil, mindestens zwei Minister aus seinem Kabinett sind aber anwesend. EU-Erweiterungskommissarin Marta Kos hat als Reaktion auf die umstrittene Ehrung Mladics ihren geplanten Besuch in Serbien abgesagt. Ratko Mladic war unter anderem wegen des Völkermordes an 8000 muslimischen Buben und Männern in Srebrenica in Den Haag zu lebenslanger Haft verurteilt worden.
2: Miriam Beller hat berichtet. Mit einem nationalen Trauertag ist heute in Nepal der Opfer der verheerenden Sturzflut vor knapp zwei Wochen gedacht worden. Landesweit wurden die Flaggen auf Halbmast gesetzt. In der Hauptstadt Kathmandu nahmen hunderte Menschen an Mahnwachen für die Verstorbenen teil. Bisher sind fast 1400 Tote bestätigt. Mehr als 5500 Menschen werden aber immer noch vermisst. Das war das Journal um 5 mit Martina Kofler. Und jetzt zum Wetter.
8: Sommerlich warm und teils sonnig, teils bewölkt geht der Nachmittag zu Ende. In Tirol entstehen jetzt aber stellenweise Regenschauer, allmählich auch in Oberkärnten. Und einzelne Schauer und Gewitter sind am Abend und in der ersten Nachthälfte auch anderswo möglich, etwa in Oberösterreich, Salzburg und Unterkärnten. Morgen wird es dann meist sonnig und für September ungewöhnlich heiß. Die Temperaturen steigen auf 28 bis 34 Grad. Ein paar Quellwolken bilden sich über den Bergen und im Südwesten sind am Abend vereinzelt Wärmegewitter möglich. So viel zum Wetter mit Jörg Stibor.
9: 5 nach 5, der Radio Burgenland Verkehrsservice. Im Burgenland gibt es Verzögerungen in der Eisenstädter Innenstadt bzw. bei den Stadtein- und Ausfahrten. Auf der B50 bei Pandorf und auf der B16 Richtung Schopron vor Klingenbach. Und in der Steiermark dauert es 10 Minuten länger in Graz auf der Buntigammer Straße in beiden Richtungen, vor der Baustelle bei der Puchstraße.
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9: Und jetzt mit einem weltweiten Nummer 1 Hit aus Großbritannien. Hier sind's, die Taxis, Midnight Runners und Come on Eileen. Einen schönen Nachmittag wünsche ich.

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0: Lionel Richie, My Destiny auf Radio Burgenland heute am 7. September. Es war ein aufregender Tag für die rund 33.000 burgenländischen Kinder und Jugendlichen, die wieder in die Schule starten. 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

0: Harden My Heart, Quarterflash. Am Montagnachmittag ist es kurz vor 5:30.
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2: Mit Miriam Machtinger. In Oberwart ist gestern Abend die 55. Inform zu Ende gegangen. Der Messeveranstalter zieht heute eine positive Bilanz. Mit rund 17.500 Besucherinnen und Besuchern wurde das Niveau der Vorjahre gehalten. Norbert Lehner mit den Details.
3: Die Zeit, in der Wirtschaftsmessen wie die Inform in Oberwart vom Publikum regelrecht gestürmt wurden, ist vorbei. Die Corona-Pandemie war eine Zäsur. Seither sind die Veranstalter froh, wenn sie das Niveau halten können. Der Inform ist das auch heuer wieder gelungen, zieht Veranstalter Markus Duider eine positive Bilanz.
4: Wir haben speziell am Mittwoch, Donnerstag und Freitag die stärksten Besucherzahlen gehabt. Seit Covid passiert ist, am Samstag hat uns der Sturm ein bisschen verblasen und Sonntag war es ein ganz normaler, guter Messe-Sonntag. Somit sind wir ziemlich genau dort, wo wir im letzten Jahr waren. Wir konnten jetzt insgesamt knapp 17.500 Besucher begrüßen.
3: Der Veranstalter ist überzeugt, die Inform wird überleben, auch wenn immer mehr Menschen online einkaufen.
4: Weil der Mensch ohne persönlichen Kontakt einfach nicht existieren kann. Wir brauchen, dass wir Spaß, dass wir Freude haben am Leben, Kontakt zu anderen Menschen.
3: Im Herbst stehen in Oberwart noch die Bildungs- und Berufsinformationsmesse und die Genussmesse auf dem Programm.
2: Die Polizei konnte im Bezirk Neusiedl am See Diebe festnehmen. In Bodersdorf sind zwei Männer nach einer Serie von Fahrraddiebstählen gefasst worden. Und im Outlet Center in Parndorf wurden zwei Frauen dabei erwischt, wie sie einen vierstelligen Geldbetrag aus einer Tasche gestohlen haben. Die vier Beschuldigten wurden festgenommen und in die Justizanstalt nach Eisenstadt gebracht. Nur wenige Wochen nach dem unglücklichen Auftritt bei der WM in Aachen zeigt sich Dressurreiter Peter Gmoser aus Siegraben mit seinem Spitzenpferd Dante Stagiri wieder in Topform. Die beiden holen sich in Fernitz in der Steiermark den Staatsmeistertitel. Für Gmoser steht in diesem Jahr jetzt nur mehr ein großes Turnier auf dem Programm.
5: Ich möchte jetzt noch in 3 Wochen, glaube ich, ist es in Schönbrunn starten. Da ist ein großes Turnier, das ist schon eine große Piste, wieder ein spektakulärer Rahmen. Auch hier wieder, um ihr zu zeigen, es passiert ja eh nichts, eben nach Aachen. Dann werde ich im Winter ihr eher Ruhe geben, weil mein Ziel ist natürlich das Championat nächstes Jahr, Europameisterschaften, wo man sich für LA qualifizieren kann. Und für mich die Outdoor-Saison da entsprechend wesentlich wichtiger ist als die Hallen- und Weltcup-Saison.
2: Und die Bilder vom Ritt zum Sieg bei der Staatsmeisterschaft sehen Sie im Burgenland heute um 19 Uhr in ORF 2. Jetzt kommen wir zu den Wetteraussichten.
0: Bis am Abend gibt es noch oft Sonnenschein. Es tauchen aber auch mehr Wolken auf. Auch die Nacht ist nur teilweise klar. Immerhin bleibt es trocken bei schwächerem Wind und Werten zwischen 13 und 18 Grad. Wir messen jetzt 26 Grad in Oberschützen, 27 Grad in Luzmannsburg und 28 Grad in Gols. Morgen am Dienstag zeigt der Sommer noch einmal, was er kann. Von der Früh weg scheint die Sonne und das den ganzen Tag. Nur vorübergehend tauchen Wolken auf. Es wird noch einmal heiß bei bis zu 34 Grad. 17.33 Uhr, der Radio Burgenland Verkehrsservice. Im Burgenland kommen Sie gut voran, nur in der Steiermark in Graz staut es mit einem Plus von 10 Minuten auf der Buntigammer Straße in beiden Richtungen vor der Baustelle bei der Pugstraße.
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Ein Studium neben einem Fulltime-Job zu beginnen, ist das eine, das Ganze dann auch noch mit 50 plus zu machen. Das andere, alles andere ist einfach und alles andere als herkömmlich. Aber eine Elementarpädagogin aus Siegendorf geht diesen Weg. Und in wenigen Wochen schließt sie das Studium der Elementarpädagogik mit dem Bachelor-Titel ab. Patricia Schuler stellt uns diese tolle Frau in der Serie Miteinander leben, voneinander leben vor. Voneinander lernen, so, jetzt war jetzt früh. Miteinander leben, voneinander lernen vor. Gleich nach Nena und ja, jetzt haben wir mal Katrina in the way.

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1: Für Angelika Kain aus Siegendorf ist das lebenslange Lernen gelebte Realität. Die Elementarpädagogin und Leiterin des Kindergartens Siegendorf hat neben ihrem Fulltime-Job das Studium der Elementarpädagogik begonnen. Mit 50 plus noch einmal über Skripten zu sitzen und Arbeiten zu schreiben, ist nicht ohne.
2: Das Lernen muss man wirklich lernen und das war wirklich eine Herausforderung für mich. Und ich habe mich ständig motiviert und habe mir gedacht, Angelika, du wirst das schaffen. Mein einziges Problem war natürlich die Computerkenntnisse, aber die habe ich auch mit Bravour geschafft und ich bin wirklich stolz auf mich, dass ich so weit gebracht habe.
1: Angelika Kain bleibt Elementarpädagogin. Mit ihrem Studienabschluss als Bachelor verdient sie nicht mehr Geld. 3 Jahre lang jeden Freitag und Samstag an der privaten Pädagogischen Hochschule Burgenland in Eisenstadt zu verbringen, online oder in Präsenz, tut ihr aber überhaupt nicht leid. Die meisten ihrer Studienkolleginnen und Kollegen sind im Alter ihrer Tochter.
2: Man ist wirklich die Mama vom Lehrgang, aber dann war das so schön, also bis zum Schluss, wir waren so eine super tolle Studiengruppe. Sie haben mich wirklich unterstützt und motiviert, weiterzumachen und nicht aufzugeben.
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1: Am Mikrofon Daniela Nicolai. Die Regierung will das Zukunftsdepot für Kinder und Jugendliche bis 18 Jahre auf den Weg bringen. Ein steuer- und gebührenfreies Wertpapierdepot mit 500 Euro Startguthaben. Allerdings sind sich ÖVP, SPÖ und NEOS noch nicht einig, wann das Zukunftsdepot überhaupt starten kann. Peter Daser berichtet.
2: Familienministerin Claudia Bauer von der ÖVP drängt heute auf ein Umsetzen des Zukunftsdepots bis 1. Jänner. Die NEOS wollen ein Ausarbeiten der gesetzlichen Details in den kommenden Wochen erreichen. Das SPÖ-geführte Finanzministerium verweist auf die technisch bisher ungelösten Details und bezweifelt, dass sich eine Umsetzung ab Jahresbeginn wirklich ausgeht. Offen ist zum Beispiel, wer das Depot für Kinder anlegen soll und wer letztlich die laufenden Kosten trägt, denn den Kindern sollen ja keine Gebühren und Spesen verrechnet werden. Und vor allem, wer entscheidet über die Veranlagung selbst? Aus der SPÖ kommt etwa der Vorschlag, die 500 Euro des Startbonus zunächst auf ein Bundesschatzkonto zu legen, für Kinder, deren Eltern sich eine selbstständige Veranlagung in Aktien nicht zutrauen.
1: Das Innenministerium hat eine neue App vorgestellt, die den Bürgern in Zeiten vermehrter Unwetter und möglicher Drohnenangriffe Tipps für mehr Sicherheit geben soll. Warnungen vor einer drohenden Gefahr können künftig auch für den Ferienwohnort oder die Adressen von Angehörigen empfangen werden. Der Wahlsieg der extrem rechten AfD im deutschen Bundesland Sachsen-Anhalt hat auch im Ausland viel Aufsehen erregt. Die internationalen Reaktionen sind geteilt. Selbst in den USA wurde die Wahl mit Aufmerksamkeit verfolgt.
3: Sogar CNN hat die Wahl im ostdeutschen Bundesland gestern als Topmeldung der News und US-Präsident Trump war einer der ersten, der wohl nicht ohne Freude eine offizielle Hochrechnung in den sozialen Medien postete. Noch deutlicher wurde sein einstiger Gefolgsmann, der reichste Mann der Welt, Elon Musk. Dieser postet:
4: Gut gemacht.
3: Ebenfalls auf X, aber völlig anders im Ton, der amtierende polnische Ministerpräsident und frühere EU-Ratspräsident Donald Tusk. Er schreibt:
4: In Polen freuen sich nur Idioten oder Verräter über diesen Erfolg der AfD in Deutschland.
3: In Frankreich reagiert Europaminister Benjamin Haddad. Er erklärt zum AfD-Erfolg, dass man die Ängste der Menschen zwar ernst nehmen müsse, dennoch könnten Nationalismus und Fremdenfeindlichkeit niemals eine Lösung sein.
1: Robert Zygmunt hat berichtet. In Warschau hat heute eine ungewöhnliche Demonstration stattgefunden. 30 menschenähnliche Roboter forderten vor dem polnischen Digitalministerium die Regulierung von künstlicher Intelligenz in der Arbeitswelt. Sie schwenkten Fahnen, marschierten im Kreis und skandierten Parolen wie »Verteidigt die Arbeitsplätze«. Organisiert wurde der Protest von einer Demokratieinitiative. Das waren die Nachrichten mit Daniela Nicolai. Jetzt zum Wetter.
5: Der eine oder andere gewitterige Schauer zieht in den nächsten Stunden am ehesten in Tirol, in Salzburg und in Kärnten durch. Morgen wird es mit viel Sonne und sehr warm noch einmal sommerlich, 26 bis 32 Grad die Höchstwerte, im Osten bis zu 34, am Nachmittag im Bergland dann vereinzelt gewitterig. Am Mittwoch ein markanter Wetterumschwung, von Westen her ziehen Regenwolken und Gewitter auf und mit kräftigem Westwind kühlt es deutlich ab. Im Osten ist es vor der Kaltfront noch für einige Zeit sonnig und sehr warm. So viel zum Wetter mit Thomas Wostal.
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0: eine Wahl gegeben. Die Partei AfD hat die Wahl mit großem Vorsprung gewonnen. Sie hat rund 44% der Stimmen bekommen. Viele Menschen glauben, dass das Wahlergebnis Deutschland verändern wird. Der Verfassungsschutz sagt, dass die AfD in Sachsen-Anhalt rechtsextremistisch ist. Trotzdem haben rund 44% die AfD gewählt. Die AfD kann aber nicht alleine regieren. Die anderen Parteien wollen nicht mit der AfD zusammenarbeiten. In Wien, Niederösterreich und im Burgenland beginnt heute wieder die Schule. In diesem Schuljahr gibt es neue Regeln. Eine Regel betrifft das Kopftuch. Mädchen unter 14 Jahren dürfen in der Schule kein Kopftuch tragen. Manche Mädchen tragen es freiwillig, andere, weil es ihre Familie von ihnen verlangt. Die österreichische Regierung sagt, Mädchen sollen erst mit 14 Jahren selbst darüber entscheiden. Kritiker sagen, das Verbot schränkt die Freiheit der Mädchen zu sehr ein. Die USA wollen, dass der Krieg zwischen Russland und der Ukraine endet. Dafür sind zwei Vertreter der USA zuerst nach Russland und danach in die Ukraine gereist. In der Ukraine haben sie mit Präsident Volodymyr Zelensky gesprochen. Die Vertreter der USA sagen, Russland und die Ukraine sollen Kompromisse machen. Zelensky möchte über wichtige Fragen direkt mit dem russischen Präsidenten Wladimir Putin sprechen. Putin will das nicht. Zelensky glaubt deshalb, dass der Krieg auch im Winter weitergehen wird. Österreich speichert Gas für einen Notfall. Das ist wichtig, wenn zum Beispiel kein Gas mehr geliefert wird oder eine Gasleitung beschädigt ist. Dann kann Österreich auf die Gasreserve zurückgreifen und das kostet Geld. In den nächsten 2 Jahren kostet diese Reserve aber viel weniger als bisher gedacht. Das sagt das Wirtschaftsministerium. In der Reserve soll Gas für ungefähr 2 Wintermonate gespeichert werden. Das waren die Nachrichten in einfacher Sprache. Redaktion Rainer Reitzamer und Lorenz Lohr.
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1: Am Mikrofon Daniela Nicolai. Die Europäische Union verstärkt die Zusammenarbeit mit Grönland. Bei ihrem Besuch in Grönlands Hauptstadt Nuuk kündigt EU-Kommissionspräsidentin Ursula von der Leyen Investitionen in Millionenhöhe an. Sie setzt damit ein deutliches Zeichen gegen die wiederholten US-Gebietsansprüche auf die Arktisinsel. Aus Brüssel Tim Kuppay.
2: Durch das schmelzende Eis gewinnt die Arktis immer mehr an Bedeutung für die USA, Russland und China. Die Europäische Union will in der Region mitspielen. Die EU-Kommission nimmt daher Geld in die Hand. 200 Millionen Euro für Grönland kündigt EU-Kommissionspräsidentin Ursula von der Leyen an.
3: 200 Millionen Euro of new investments for Greenland.
2: Millionen, die heuer und kommendes Jahr in drei Bereiche gesteckt werden sollen: Datenvernetzung, erneuerbare Energien und die Gewinnung wichtiger Rohstoffe.
3: Connectivity, clean energy, critical raw materials.
2: Die Botschaft an US-Präsident Donald Trump, der zuletzt am NATO-Gipfel Anfang Juli in Ankara seine Gebietsansprüche auf die zu Dänemark gehörende Insel bekräftigt hat, lautet:
3: Greenland's future is for the people of Greenland and Denmark to decide. No one else.
2: Die Zukunft Grönlands könne nur von der Bevölkerung Grönlands und Dänemarks entschieden werden, von sonst niemanden.
1: Im Zollstreit zwischen den USA und dem Nachbarland Kanada ist kein Ende in Sicht. Das kanadische Finanzministerium bestätigte, dass heute Nacht Gegenzölle auf US-Importe in Kraft treten werden. Betroffen sind etwa Stahl- und Aluminiumerzeugnisse, Haushaltsgeräte, Papier sowie Elektronik. Immer mehr Menschen werden aus Österreich ins Ausland verschleppt. Im ersten Halbjahr gab es heuer 92 entsprechende Fälle, deutlich mehr als im Schnitt der vergangenen Jahre. Besonders häufig führen die Spuren nach Syrien oder in den Nordkaukasus. Prinz Harry und Herzogin Meghan gehören nach ihrer Rückkehr in Großbritannien nicht zum engeren Kreis der Royal Family als sogenannte Working Royals. Das stellte der Buckingham Palast auf Wunsch von König Charles in einem Schreiben an verschiedene Behörden klar. Die beiden werden keine öffentlichen Aufgaben wahrnehmen und im Gegenzug auch nicht aus der Staatskasse finanziert. Beim Tennis-Grand-Slam-Turnier US Open in New York ist mit Anastasia Potapova die letzte Österreicherin ausgeschieden. Sie verliert gegen die Russin Mira Andreeva knapp in drei Sätzen. Wolfgang Eichinger.
4: Anastasia Potapova startet perfekt in den ersten Satz und gewinnt auch diesen mit 7:5. Danach kommt aber die 19-jährige Russin immer mehr in Fahrt. Mira Andreeva gewinnt den zweiten Satz mit 6:4 und den entscheidenden dritten mit 6:3, weil die regierende French Open-Siegerin immer souveräner spielt und Potapova mit Fortdauer des Spiels anscheinend auch etwas die Kraft und damit auch die Konzentration verlässt. Beim Stand von 3:5 im dritten Satz verletzt sich Potapova am Knie, spielt aber nach kurzer Verletzungspause das Spiel zu Ende.
1: Das waren die Nachrichten mit Daniela Nicolai. Zum Wetter.
5: Ein paar Regenschauer und Gewitter gibt es in den nächsten Stunden noch, besonders in Tirol, in Salzburg und in Kärnten. Morgen wird es noch einmal in ganz Österreich sommerlich mit viel Sonne und 26 bis 32, im Osten bis zu 34 Grad. Am Nachmittag entstehen im Bergland dann vereinzelt Gewitter. Im Laufe des Mittwochs zieht von Westen her eine markante Kaltfront auf, mit Regenwolken, einzelnen Gewittern, kräftigem Wind und deutlich kühlerer Luft. Im Osten ist es vor der Kaltfront noch sonnig und um die 30 Grad warm. So viel zum Wetter mit Thomas Wostal.
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1: Es war schon so vor dem Zweiten Weltkrieg, dass sehr viele Roma hierher nach Mariazell gepilgert sind. Und während der NS-Zeit war ja dann eben das Pilgern für Roma verboten. Danach haben es einige Roma wieder aufgenommen, dieses Pilgern hierher nach Mariazell, um für ihr Überleben zu danken und auch für die Opfer zu beten. Und 1996 wurde dann die Roma-Wallfahrt nach Mariazell institutionalisiert quasi. Ja? Also die Vereine und damalige Personen haben eben das aufgegriffen und haben sich entschlossen, die Roma-Wallfahrt wieder ins Leben zu rufen. Und wir von der Roma-Pastoral organisieren das. Ich selber war eben schon als kleines Kind hier in Mariazell mit meinem Großvater und meinen Eltern. Und jetzt seit 10 Jahren mittlerweile darf ich es eben selber organisieren. Natürlich ist es wichtig, dass einzelne Teile der Liturgie auch auf Romanes sind. Sei es jetzt, dass wir eine eigene Musikgruppe mit haben, so wie heuer Post Meridiem, ja, oder natürlich auch die Lesung auf Romanes gelesen wird. Das ist schon wichtig, dass wir hier auch unsere Sprache und unsere Kultur leben und feiern können. Ja. Es ist halt leider so, dass der Sprachengebrauch natürlich am Abnehmen ist und der Großteil der Pilger, die heute hierher nach Mariazell kommen und die Messe mit uns feiern, die sind ja keine Roma. Die sind ja nicht wegen der Roma-Wallfahrt hier. Die sind hier in Mariazell, weil sie halt gerade ihre eigene Pfarrwallfahrt haben. Ja. Und natürlich muss ich dann die Messe so gestalten, dass jeder Pilger und jede Pilgerin etwas von der Messe auch für sich mitnehmen kann. Und wir sind jetzt gerade nach der Messe und es waren schon einige positive Rückmeldungen von Personen, die heute auch mit uns die Messe gefeiert haben. Und das ist natürlich auch sehr schön.

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2: Wir bitten dich, Herr.
3: Das Besondere ist, dass diese besondere Volksgruppe eine Verbindung zur Kirche pflegt, und das ist erst seit heute in Gessen schon sehr lange Zeit. Ja. Und dass jetzt Entwicklungen in Gang sind, die euch Hoffnung schenken, ja, dass die Verbindung wirklich authentisch wird, echter und auch so umfassender. Ja. Das ist mein Eindruck, den ich habe. Wir sind eine große Familie. Ja. Und als Christen sind wir Familie Gottes, und ich finde es einfach, wir gehören zusammen und jeder schaut, dass er den anderen fördert. Und das ist mir auch ein Anliegen, weil auch die Roma oder besonders auch sie sind talentierte Leute. Das betrifft die Musik, das betrifft den Tanz, das betrifft auch Literatur und auch diese Nähe zu Gott, ja, ein Gespür dafür. Und das soll einfach zum Zug kommen. Und das bereichert unsere Kirche, unsere große Kirche, und es ist einfach ein Gewinn. Und vor allem nach diesen schlimmen Erfahrungen sollte es jetzt besser gelingen. Ja.

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1: Also, ich mache jetzt schon wirklich, glaube ich, seit ich, glaube ich, 10 bin oder so, immer wieder mit beim Design der Kerze und wir denken sich da auch wirklich jedes Jahr was dabei. Zum Beispiel, voriges Jahr haben wir das Roma-Rad gehabt auf der Kerze, einfach um diese Sichtbarkeit wieder zu spiegeln. Dieses Jahr ist es der Frieden, einfach weil diese Situation, der was jetzt in der Weltgeschichte so alles geschieht, dass das einfach sehr bedrückend ist und dass Krieg einfach ein aktuelles Thema leider Gottes ist und das wollten wir einfach zeigen, dass wir uns wünschen, vor allem die nächste Generation, dass Frieden herrscht und dass das nur funktioniert, wenn wir uns dafür einsetzen. Also zum einen haben wir die internationale Roma-Flagge nach vorne gelegt. Einfach, da sind wir wieder bei diesem Thema der Sichtbarkeit. Wir möchten sichtbar machen. Es ist, auch wenn sich jetzt nicht unbedingt jeder Romni damit identifiziert, es ist ein internationales Zeichen und gehört doch auch, zeigt Zugehörigkeit. Unter anderem haben wir die Kinderbibel in Romanes vorgelegt, einfach um zu zeigen, dass es uns auch wichtig ist, dass Jugendliche und Kinder sich mit der Volksgruppe auseinandersetzen und dass sie einfach solche Sachen wie das Vater uns oder das Gegrüße Zeist Maria zumindest mal gehört haben auf Romanes und einfach ein bisschen vertrauter damit werden.
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1: Im Studio begrüßt sie Daniela Nicolai. FPÖ-Chef Kickl übt scharfe Kritik an der geplanten Wehrdienstreform. Katerstimmung bei der deutschen CDU nach der herben Wahlniederlage in Sachsen-Anhalt und ein Begräbnis mit höchsten Ehren für den verstorbenen Kriegsverbrecher Ratko Mladic in Belgrad. Soweit einige Themen des Nachtjournals. Das Wetter morgen wird noch einmal hochsommerlich. Mit FPÖ-Chef Herbert Kickl ist vor wenigen Minuten die Reihe der ORF-Sommergespräche zu Ende gegangen. Unter anderem ging es um die Frage, ob die Freiheitlichen die Wehrdienstreform mittragen werden. ÖVP, SPÖ und NEOS brauchen dafür ja die Zustimmung einer Oppositionspartei. Die Regierungsparteien sind sich selber aber noch nicht ganz einig, wie viele der geplanten 3 Monate an verpflichtenden Milizübungen an den Wehrdienst angehängt werden. Der FPÖ-Chef kritisiert das.
2: Ich will eine vernünftige Lösung haben. Ja. Eine solche, wo die jungen Burschen, die dort einrücken müssen, eine Garantie haben, dass sie die bestmögliche Ausbildung bekommen. Und eine solche, wo dann gewährleistet ist, dass am Ende nicht ein Reserveübungssystem rauskommt, wo man dann einmal hinkommt und grüß Gott sagt. Beim zweiten Mal ist man es gewöhnt und beim dritten Mal rüstet man schon wieder ab. Auf das läuft das jetzt nämlich hinaus. Und jetzt werden wir uns anschauen, wie sie sich aus diesem Schlamassel da wieder herausbewegen. Wenn es eine einigermaßen vernünftige Lösung gibt, dann werden wir uns dem nicht verschließen. Aber ich bedauere, dass man sich diese große Möglichkeit genommen hat, endlich einmal was Vernünftiges auf den Weg zu bringen und stattdessen den nächsten Murks produziert.
1: Sagt FPÖ-Chef Herbert Kickl im ORF-Sommergespräch. Die Verlängerung der Spritpreisbremse in Österreich zeigt bisher keine Wirkung. Tanken ist deutlich teurer geworden in den vergangenen Wochen. Grund dafür sind die gestiegenen Ölpreise. Mehr von Claudia Peintner-Schmidt.
3: Wer derzeit sein Auto mit 50 Liter Diesel volltankt, zahlt durchschnittlich 105 Euro, um 10 Euro mehr als noch im Juli. Tanken ist wieder deutlich teurer. Dominik Graf, Verkehrswirtschaftsexperte beim ÖAMTC, erklärt dazu:
4: Aktuell tankt man bei Diesel knapp über 2 Euro. Bei Super waren wir schon bei 1,90. Es ist aber abzusehen, dass die Preise wahrscheinlich diese Woche nochmal höher raufgehen.
3: Grund dafür ist, dass Öl, das es für die Produktion von Diesel oder Benzin braucht, am Weltmarkt knapp und teuer ist, sagt Ölexperte Johannes Raubal vom Rohstoffanalyseunternehmen Kepler.
5: Diese Knappheit kommt vor allem durch die Blockade in der Straße von Hormuz sowie auch die ukrainischen Drohnenangriffe auf russische Raffinerien.
3: Tankstellen dürfen ihre Preise in Österreich nur einmal täglich um 12 Uhr anheben. Der ÖAMTC empfiehlt, vor 12 Uhr zu tanken und eher nicht zu Wochenbeginn.
1: Die Regierung verspricht Kindern und Jugendlichen bis 18 ein steuer- und gebührenfreies Wertpapierdepot. Dazu soll es 500 Euro als Startguthaben geben. Allerdings sind noch viele Fragen offen. Zuallererst, wann das sogenannte Zukunftsdepot überhaupt eingeführt werden kann. Peter Dasser berichtet.
6: Familienministerin Claudia Bauer von der ÖVP drängt heute auf ein Umsetzen des Zukunftsdepots bis 1. Jänner. Die NEOS wollen ein Ausarbeiten der gesetzlichen Details in den kommenden Wochen erreichen. Das SPÖ-geführte Finanzministerium verweist auf die technisch bisher ungelösten Details und bezweifelt, dass sich eine Umsetzung ab Jahresbeginn wirklich ausgeht. Offen ist zum Beispiel, wer das Depot für Kinder anlegen soll und wer letztlich die laufenden Kosten trägt, denn den Kindern sollen ja keine Gebühren und Spesen verrechnet werden. Und vor allem, wer entscheidet über die Veranlagung selbst? Aus der SPÖ kommt etwa der Vorschlag, die 500 Euro des Startbonus zunächst auf ein Bundesschatzkonto zu legen, für Kinder, deren Eltern sich eine selbstständige Veranlagung in Aktien nicht zutrauen.
1: Ins Ausland jetzt. Die CDU in Deutschland hadert mit dem schlechten Ergebnis bei der Landtagswahl in Sachsen-Anhalt. Die Regierungspartei wurde dort de facto halbiert. Der Erdrutschsieg der extrem rechten AfD war ein Denkzettel für Kanzler Friedrich Merz. Trotz der Niederlage will er aber nichts an seinem Reformkurs ändern. Teresa Kulowitsch.
7: Katerstimmung bei der CDU-CSU am Tag nach der Wahl.
8: Wir sind alle zutiefst schockiert. Wir haben es in dieser Form so nicht erwartet.
7: Das sagt Kanzler Friedrich Merz. Man könne nicht einfach zur Tagesordnung übergehen. Von Rücktritten will bei der gemeinsamen Pressekonferenz von Merz und dem CDU-Spitzenkandidaten Sven Schulze in dieser Deutlichkeit aber keiner sprechen. Merz möchte künftig mehr auf Emotionen setzen, wenngleich er die Reformen der Koalition aus CDU und SPD verteidigt.
9: Unser Land braucht grundlegende Reformen. Dass wir sie emotional vermitteln müssen, ist jetzt eine gemeinsame Aufgabe. Es geht um nicht mehr und um nicht weniger als um die Zukunft unseres Landes und die Chancen unserer Kinder und Enkelkinder.
1: In Belgrad ist der frühere General der bosnischen Serben Ratko Mladic beigesetzt worden. Tausende Menschen erwiesen ihm die letzte Ehre. Der verurteilte Kriegsverbrecher war im Alter von 83 Jahren im Gefängnis gestorben. Miriam Bella berichtet.
10: Das Oberhaupt der serbisch-orthodoxen Kirche, Patriarch Porfirije, leitet persönlich den Gedenkgottesdienst für den verurteilten Kriegsverbrecher Ratko Mladic. Auch sonst wirkt die Beisetzung in Belgrad wie ein Staatsbegräbnis, auch wenn es offiziell keines ist. Der serbische Präsident Aleksandar Vučić nimmt an den Trauerfeierlichkeiten zwar nicht teil, mindestens zwei Minister aus seinem Kabinett sind aber anwesend. EU-Erweiterungskommissarin Marta Kos hat als Reaktion auf die umstrittene Ehrung Mladics ihren geplanten Besuch in Serbien abgesagt. Ratko Mladic war unter anderem wegen des Völkermordes an 8000 muslimischen Buben und Männern in Srebrenica in Den Haag zu lebenslanger Haft verurteilt worden.
1: Das Wichtigste vom Sport heute mit Wolfgang Eichinger.
11: Für die letzte Österreicherin bei den US Open, Anastasia Potapova, ist im Achtelfinale Endstation. Potapova verliert gegen die russische Paris-Siegerin Mira Andreeva mit 7:5, 4:6 und 3:6. Ende des dritten Satzes verletzt sich Potapova am Knie. Nach einer kurzen Verletzungspause spielt sie das Achtelfinale aber zu Ende. Der LASK ist in Athen angekommen und bestreitet morgen das erste Champions-League-Spiel in der Vereinsgeschichte gegen den griechischen Meister AEK Athen. Trainer Didi Kübauer wird eine Mannschaft mit viel Selbstvertrauen auf das Spiel schicken.
12: Ja, also das kann man laut sagen. Ich denke, wir wissen trotzdem, dass es eine harte Arbeit wird, aber für das sind wir bereit.
11: Paraschwimmer Andreas Ehrenhofer ist erstmals Europameister. In der Türkei holt sich Ehrenhofer über 50 Meter Brust die Goldmedaille. Und erfreuliche Nachrichten vom Eishockey. Der Zwist zwischen dem Frauennationalteam und dem Verband ist beigelegt. Eine Lösung scheint gefunden. Das Frauennationalteam kann sich damit auf die erste Teilnahme an einer A-Weltmeisterschaft, die im November in Dänemark stattfindet, konzentrieren.
1: Wir kommen zum Wetter.
13: Noch ziehen in einigen Regionen kurze Regenschauer und Gewitter durch, besonders im Bergland und im Süden. Morgen am Dienstag setzt sich aber in ganz Österreich die Sonne durch und es wird hochsommerlich warm mit 26 bis 32 Grad, im Osten sogar bis zu 34. Am Nachmittag entstehen im Bergland vereinzelt Gewitter. Am Mittwoch bringt eine Kaltfront von Westen her Regen, Gewitter und mit kräftigem Westwind deutlich kühlere Luft. Im Osten gibt es vor der Front noch für einige Zeit Sonne und es wird sehr warm.
1: Mit den Wetteraussichten von Thomas Wostal endet das Nachtjournal. Daniela Nicolai sagt auf Wiederhören.
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1: Am Mikrofon Daniela Nicolai. Immer mehr Menschen werden aus Österreich ins Ausland verschleppt. Im ersten Halbjahr gab es heuer 92 entsprechende Fälle, deutlich mehr als im Schnitt der vergangenen Jahre. Betroffen sind in erster Linie Kinder und Frauen. Moritz Strobel mit Einzelheiten.
2: In den vergangenen zwei Jahren sind pro Jahr durchschnittlich 80 Menschen verschleppt worden. Dieses Jahr sind es schon nach dem ersten Halbjahr 92. Eltern sehen Verschleppung als Disziplinierungsmaßnahme. Oft verkaufen sie den Kindern die Reise ins Ausland als Urlaub. Viele werden zwangsverheiratet. Mit ähnlichen Methoden bringen Ehemänner auch Frauen ins Ausland, um sie für Konflikte zu bestrafen oder eine Scheidung zu verhindern. Sie werden oft bei den Eltern zurückgelassen, die sich mit dem Mann gegen die eigene Tochter verbünden. Das Kompetenzzentrum gibt an, dass Kinder und Frauen in viele Länder, auch in der EU und am Balkan, verschleppt werden. Aktuell aber am öftesten nach Russland und Syrien. Immer wieder schaffen es das Zentrum und die Behörden, Menschen zurückzuholen, heuer bisher 24. Das Kompetenzzentrum fordert aber mehr Handhabe von der Politik, um in Zukunft mehr Menschen helfen zu können.
1: Die FPÖ plant eine Initiative zur Remigration. Parteichef Herbert Kickl kündigt im ORF-Sommergespräch für Herbst einen entsprechenden Gesetzesentwurf im Nationalrat an. Am liebsten wäre Kickl ein Gesetz im Verfassungsrang, dafür bräuchte er eine Zweidrittelmehrheit im Parlament. Unter Remigration versteht die FPÖ die konsequente Rückführung von straffällig gewordenen Migranten und Personen ohne Aufenthaltsrecht. Österreichweit engagieren sich 48% der Bevölkerung über 15 ehrenamtlich, so viele wie in keinem anderen Land in Europa. In Kärnten sind 200.000 Menschen in ihrer Freizeit in Vereinen und Organisationen tätig. Als Zeichen der Wertschätzung sollen ehrenamtlich Tätige jetzt Vorteile bei der Aufnahme in den Landesdienst haben. Christoph Klantschnick.
3: Ehrenamtliche sind eine Säule der Demokratie, sagt Landeshauptmann Daniel Fellner. Neben Anerkennung sollten ihre freiwilligen Leistungen daher auch konkrete Bonuspunkte bringen, etwa bei der Aufnahme in den öffentlichen Dienst.
4: Bei gleicher Qualifikation von Bewerberinnen und Bewerbern haben wir in den vergangenen Jahren im Gemeindedienst diesen positiven Aspekt schon mit berücksichtigt. Jetzt wollen wir das auch auf Landesebene erheben, damit auch hier das wertgeschätzt wird.
3: Auch Unternehmen sollen profitieren, wenn sie beispielsweise freiwillige Feuerwehrleute während der Dienstzeit zu Einsätzen ausrücken lassen. Laut Fellner sei geplant, dies bei öffentlichen Aufträgen künftig zu berücksichtigen.
1: Nach einer Serie von Sabotageakten in mehreren deutschen Bundesländern hat die Polizei ihre Suche nach Tatverdächtigen ausgeweitet. Am Nachmittag hatte es Hinweise im Umfeld eines Kraftwerks bei Aachen gegeben. Dort seien dann in der Nähe von Hochspannungsleitungen mehrere neue Sprengvorrichtungen gefunden worden. Die genaue Anzahl oder Details zur Bauart wollte die Polizei nicht bekannt geben. Und jetzt zum Wetter.
5: Noch ziehen in einigen Regionen kurze Regenschauer und Gewitter durch, besonders im Bergland und im Süden. Morgen am Dienstag setzt sich aber in ganz Österreich die Sonne durch und es wird hochsommerlich warm mit 26 bis 32 Grad, im Osten sogar bis zu 34. Am Nachmittag entstehen im Bergland vereinzelt Gewitter. Am Mittwoch bringt eine Kaltfront von Westen her Regen, Gewitter und mit kräftigem Westwind deutlich kühlere Luft. Im Osten gibt es vor der Front noch für einige Zeit Sonne und es wird sehr warm. So viel zum Wetter mit Thomas Wostal.
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1: Dienstag, der 8. September. Im Studio begrüßt sie Daniela Nicolai. Die CDU in Deutschland hadert mit dem verheerenden Ergebnis bei der Landtagswahl in Sachsen-Anhalt. Die Regierungspartei wurde dort de facto halbiert. Der Erdrutschsieg der extrem rechten AfD war auch ein Denkzettel für Kanzler und CDU-Chef Friedrich Merz.
2: Wir sind alle zutiefst schockiert. Wir haben es in dieser Form so nicht erwartet. Wir haben es selbstverständlich zu akzeptieren. Das sind die Regeln unserer Demokratie, aber mit dem gestrigen Tag hat sich nicht nur in Sachsen-Anhalt etwas verändert, sondern in ganz Deutschland. Und dieses Wahlergebnis wird Auswirkungen haben. Es hat Auswirkungen auch auf die internationale Lage. Wenn man allein sieht, wer gestern gratuliert hat, dann zeigt das, welche Beachtung dieses Wahlergebnis auch international findet.
1: Sagt der deutsche Kanzler. Die Regierungsbildung in Sachsen-Anhalt dürfte schwierig werden. Die AfD braucht einen Koalitionspartner. Das Bündnis Sarah Wagenknecht hat sich vor der Wahl als einzige Partei offen für eine Zusammenarbeit gezeigt, plädiert jetzt aber für einen überparteilichen Ministerpräsidenten, der mit wechselnden Mehrheiten regieren sollte. Das lehnt AfD-Spitzenkandidat Ulrich Siegmund ausdrücklich ab. Mit dem Beginn des Schuljahres ist in Österreich auch das Kopftuchverbot für Mädchen unter 14 in Kraft getreten. Bei mehrmaligen Verstößen droht eine Geldstrafe. Laut Kronenzeitung erklären sich muslimische Vereine bereit, diese Strafen zu übernehmen. Die islamische Glaubensgemeinschaft lehnt das ab. Niklas Lercher berichtet.
3: Wenn unter 14-jährige Mädchen in der Schule das Kopftuch nicht ablegen wollen, drohen als letzte Konsequenz Verwaltungsstrafen für die Eltern. Wie die Kronenzeitung berichtet, wollen islamische Vereine diese Strafen für Eltern zahlen. Der Präsident der islamischen Glaubensgemeinschaft, Ümit Vural, kritisiert das scharf.
4: Mit derartigen Aufruf haben wir nichts zu tun. Ich lehne derartige Vorgehensweisen auch ab, weil ich sehe sie als eine Umgehung des Gesetzes.
3: Die IGGÖ übernimmt daher sicher keine Strafen.
4: Mir sind auch diese sogenannten muslimischen Vereine nicht bekannt.
3: Vergangene Woche hat Vural in der ZIP 2 durchklingen lassen, dass er Verständnis für Boykottaufrufe habe. Dazu meint der IGGÖ-Präsident heute.
4: Die IGGÖ ruft selbstverständlich niemanden dazu auf, ein geltendes Gesetz zu brechen. Das Kopftuchverbot gilt.
3: Für verfassungswidrig hält die islamische Glaubensgemeinschaft das Kopftuchverbot dennoch und will das Gesetz erneut vor den Verfassungsgerichtshof bringen.
1: Die Europäische Union verstärkt die Zusammenarbeit mit Grönland. Bei einem Besuch in der Hauptstadt Nuuk hat EU-Kommissionspräsidentin Ursula von der Leyen Investitionen in Millionenhöhe angekündigt. Sie setzt damit ein Zeichen gegen die wiederholten US-Gebietsansprüche auf die Arktisinsel. Aus Brüssel, Tim Kupay.
5: Durch das schmelzende Eis gewinnt die Arktis immer mehr an Bedeutung für die USA, Russland und China. Die Europäische Union will in der Region mitspielen. Die EU-Kommission nimmt daher Geld in die Hand. 200 Millionen Euro für Grönland kündigt EU-Kommissionspräsidentin Ursula von der Leyen an.
6: 200 Millionen Euro of new investments for Greenland.
5: Millionen, die heuer und kommendes Jahr in drei Bereiche gesteckt werden sollen: Datenvernetzung, erneuerbare Energien und die Gewinnung wichtiger Rohstoffe.
6: Connectivity, clean energy, critical raw materials.
5: Die Botschaft an US-Präsident Donald Trump, der zuletzt am NATO-Gipfel Anfang Juli in Ankara seine Gebietsansprüche auf die zu Dänemark gehörende Insel bekräftigt hat, lautet:
6: Greenland's future is for the people of Greenland and Denmark to decide. No one else.
5: Die Zukunft Grönlands könne nur von der Bevölkerung Grönlands und Dänemarks entschieden werden, von sonst niemanden.
1: In Albanien gehen die Proteste gegen ein Luxusimmobilienprojekt in einem Naturschutzgebiet ungemindert weiter. Seit genau 100 Tagen demonstrieren Umweltschützer im Zentrum der Hauptstadt Tirana. Sie fordern den Rücktritt von Präsident Edi Rama, der das Vorhaben unterstützt. Das geplante Projekt in der Lagune von Narta gefährdet laut den Aktivisten das Ökosystem, vor allem Brutgebiete von Flamingos. Und jetzt zum Wetter.
7: Die letzten Schauer und Gewitter gingen in den nächsten Stunden ab und tagsüber setzt sich heute in ganz Österreich die Sonne durch. Es wird hochsommerlich warm mit 26 bis 32 Grad, im Osten sogar bis zu 34. Am Nachmittag entstehen im Bergland dann vereinzelt Gewitter. Am Mittwoch bringt eine Kaltfront von Westen her Regenwolken, einzelne Gewitter und mit kräftigem Westwind deutlich kühlere Luft. Im Osten kann es vor der Front noch für einige Zeit sonnig und sehr warm sein. So viel zum Wetter mit Thomas Wostal.
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1: Am Mikrofon ist Sophie Mooseder. Es ist 1 Uhr. Fast zeitgleich mit dem Schulbeginn sind auch die Öffi-Tickets zum Teil deutlich teurer geworden, Vanessa Gruber berichtet.
2: Für das Klimaticket für Wien, Niederösterreich und das Burgenland fallen seit September bis zu 19 Euro mehr pro Jahr an. Die Erhöhungen begründet der Verkehrsverbund Ostregion mit steigenden Energie- und Betriebskosten. Dafür hätten Fahrgäste grundsätzlich Verständnis, sagt Christian Gratzer vom Verkehrsclub Österreich.
3: Wenn aber über einen kürzeren Zeitraum es häufige Preiserhöhungen gibt, dann besteht natürlich die Gefahr, dass sich einige denken, der öffentliche Verkehr wird jetzt deutlich teurer.
2: Dann würden mehr Menschen mit dem Auto fahren. Leistbare Preise seien deshalb wichtig, damit Fahrgäste öffentliche Verkehrsmittel weiterhin nutzen. Zusätzlich müsse das Angebot in ländlichen Regionen ausgebaut werden. Dadurch würden sich Schadstoffemissionen verringern und die Klimaziele erreichen lassen.
1: Die FPÖ will ihren Wunsch nach Remigration vorantreiben. Sie plant im Nationalrat eine entsprechende Initiative. Schon im Herbst wird die FPÖ ein entsprechendes Gesetz einbringen, kündigt Parteichef Herbert Kickl im ORF-Sommergespräch an. Der ukrainische Generalstaatsanwalt tritt wegen Korruptionsvorwürfen zurück. Er bestreitet die Vorwürfe aber. Ukrainische Ermittler haben ein Netzwerk aufgedeckt, das Geld kassiert hat, um betrügerische Callcenter zu schützen. Und für den österreichischen Fußballmeister LASK beginnt am Abend das Abenteuer Champions League. Wolfgang Eichinger, der Gegner zum Auftakt in Athen, ist der griechische Meister AEK.
4: AEK Athen ist insgesamt auch 14-facher griechischer Meister und 16-facher Cupsieger. Also eine echte Traditionsmannschaft. Aber für das derzeit beste Team Österreichs auch eine machbare Aufgabe. Trainer Didi Küpers schickt eine Mannschaft mit sehr viel Selbstvertrauen heute auf das Spielfeld.
5: Ja, also das kann man laut sagen. Ich denke, wir wissen trotzdem, dass es eine harte Arbeit wird, aber für das sind wir bereit.
4: Rückkehrer Sascha Kalajdzic wird vorerst wohl auf der Ersatzbank Platz nehmen. Stürmer Samuel Edeneren ist nach einem Jochbeinbruch nicht dabei. Dafür wird Christoph Lang im Sturm mit seinen Kollegen die Champions League-Premiere genießen.
6: Jeder Fußballer würde gerne mal Champions League spielen und dass das dann wahr wird, ist schon ein Traum, der in Erfüllung geht. Ja.
4: Spielbeginn ist um 18.45 Uhr. Den LASK erwarten wahrscheinlich 32.000 fanatische AEK Athen-Fans.
1: Und jetzt weiter zum Wetter und zu Thomas Wostal.
7: Auch die allerletzten Regenschauer, wie stellen wir es im Bergland, gingen bald ab und tagsüber setzt sich heute in ganz Österreich die Sonne durch. Es wird hochsommerlich warm mit 26 bis 32, im Osten sogar bis zu 34 Grad. Am Nachmittag entstehen dann im Bergland vereinzelt Gewitter. Am Mittwoch bringt eine Kaltfront von Westen her Regenwolken, Gewitter und mit kräftigem Wind auch deutlich kühlere Luft. Im Osten kann es vor der Front noch für einige Zeit sonnig und sehr warm sein.
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1: Am Mikrofon ist Sophie Mooseder. Es ist 2 Uhr. Immer mehr junge Menschen in Österreich empfinden den eigenen Smartphone-Konsum als problematisch. Laut einer neuen repräsentativen Umfrage des Beratungsunternehmens Deloitte wollen besonders 14- bis 29-Jährige das Handy weniger verwenden. Daniel Theissl berichtet.
2: Ständige Erreichbarkeit und Druck, immer auf dem Laufenden zu bleiben. Das führt dazu, dass der Wunsch nach digitalen Auszeiten immer größer wird, sagt Gesundheitspsychologe Oliver Scheibenbogen.
3: Es geht halt darum, diese Angst, etwas zu verpassen, im Zaum zu halten und zu begrenzen. Momentan ist das so, dass das Handy und die Apps uns kontrollieren und wir müssen die Kontrolle wieder zurückgewinnen.
2: Zum Beispiel, indem man Social-Media-Apps vom Startbildschirm entfernt, fixe Handyzeiten definiert und Benachrichtigungen ausschaltet.
3: Wenn eine Benachrichtigung kommt, dann reagieren wir fast zwanghaft darauf und müssen sofort antworten, nachschauen und dergleichen. Wenn ich das aber nicht sehe, dann ist es wesentlich besser, es zu kontrollieren aus den Augen, aus dem Sinn.
2: Helfen kann auch das Tragen einer Armbanduhr. Dann schaue man wieder häufig aufs Handgelenk und etwas seltener auf das Smartphone.
1: Nach den Problemen beim Beat Patrol Festival in Wien am Wochenende haben sich schon viele Besucher beim Verein für Konsumenteninformation gemeldet. Laut VKI stehen ihnen zumindest Gewährleistungszahlungen zu, wie Matthias Lang berichtet.
4: Stundenlang müssen die Gäste des Beat Patrol Festivals auf den Einlass warten, dann gibt es noch dazu weniger Auftritte als geplant. Laut Petra Leupold, Leiterin der Rechtsabteilung im VKI, haben die Gäste einen Anspruch auf Gewährleistung.
5: Das heißt, sie haben jedenfalls das Recht auf eine anteilige Preisminderung, je nachdem wie groß der Anteil der fehlenden Acts am Gesamtprogramm war. Wenn die Abweichungen vom eigentlich geschuldeten Programm gravierender ausfallen, das heißt, dann können sie den vollen Ticketpreis zurückverlangen.
4: Laut dem VKI könnte das hier der Fall sein. Auch Schadenersatzzahlungen sind möglich, etwa für Hotel- und Reisekosten. Laut ORF-Informationen prüft das Unternehmen derzeit Rückzahlungen. Falls die nicht kommen, könnte der VKI bei Bedarf auch Musterverfahren führen.
1: Und in Indonesien läuft der Flugbetrieb langsam wieder an. Nach einem Vulkanausbruch hat es tagelang Chaos gegeben. 8 Flughäfen haben ihren Betrieb komplett eingestellt, darunter auch der in der Hauptstadt Jakarta. 3000 Flüge sind infolgedessen gestrichen worden. 340.000 Passagiere sind auf den Airports gestrandet. Jetzt weiter zum Wetter und zu Thomas Worstall.
6: Die letzten Regenschauer klingen bald ab und tagsüber lockern die Wolken auf, die Nebelfelder lichten sich und noch einmal wird es in ganz Österreich sommerlich mit viel Sonne und 26 bis 32 Grad, im Osten sogar bis zu 34. Am Nachmittag entstehen im Bergland dann vereinzelt Gewitter. Am Mittwoch bringt eine Kaltfront von Westen her Regenwolken, Gewitter und mit kräftigem Westwind auch deutlich kühlere Luft. Im Osten kann es vor der Front noch für einige Zeit sonnig und warm sein. Am Abend kommt dann aber auch hier die herbstlich kühle Luft an.
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